0: dabei aber auch einiges verpasst, beweisen echt jedes Jahr die Bahnhofsbeats. Das ist ein Wettbewerb für Nachwuchsacts, die mit einem Mikrofon ausgestattet nach den verrücktesten Sounds suchen, die Bahnhöfe Deutschlands so zu bieten haben. Egal ob Gleise, Ticketautomaten, Türgeräusche und so weiter. Wer daraus dann den kreativsten und besten Song bastelt, gewinnt. Und das dürft ihr sogar mitbestimmen, denn bis zum 18. Juni läuft noch das Online-Voting. Dieses Jahr ist unter anderem die Sängerin Alice C. aus Erfurt dabei. Dementsprechend war sie natürlich auch am Erfurter Hauptbahnhof unterwegs und hat uns auch erzählt, welche Sounds sie sich so geschnappt hat.
1: Wir haben die Haferpresse bei Hafercutter aufgenommen. Wir waren bei Wieber in diesem Pralinenladen, haben da die Kasse aufgenommen. Ich wollte unbedingt so einen einfahrenden Zug. Habe ich mir schon vorher zurecht überlegt. Den fand ich ganz toll, den wollte ich unbedingt. Haben uns dann zu Hause hingesetzt, da ein bisschen Effekte draufgehauen und jetzt sind die im Song versteckt.
0: Und daraus ist dann der Song Not Giving Up entstanden. Den hören wir uns auch gleich noch an. Aber ich finde es echt total krass und stell's mir auch ein bisschen tricky vor, aus solchen Geräuschen einen guten Track zu produzieren. Darüber hat uns Alice C. auch noch ein bisschen was verraten.
1: Es ist anders, weil du hast ja dann einen Sound, der einfach so da ist und der ist so fertig. Du kannst natürlich noch Effekte draufdrehen, aber du kannst den nicht grundsätzlich verändern. Das heißt, wir haben geguckt, wo der sich gut einbetten würde. Wenn du sonst so anfängst, Drums zu programmieren, du hast ja eine riesen Library an Hunderttausenden von Sounds und dafür bringst du einen Tag damit, dir Trommeln anzuhören. Das heißt, es ist nicht unbedingt einfacher, sondern einfach anders. Ne, weil du hattest ja einfach wirklich eine sehr konkrete Aufgabe. Das und das muss drin sein und dann hast du damit gearbeitet.
0: Am Ende muss ich echt sagen, dass Alice die Sounds ziemlich perfekt eingewoben hat. Jetzt will ich euch aber auch nicht länger auf die Folter spannen. Wir hören rein. Zieht euch aber unbedingt auch die anderen Bahnhofsbeats-Tracks rein und stimmt bis zum 18. Juni gerne noch online für euren Favoriten ab. Hier ist Alice mit Giving Up bei Sputnik.

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Hello, Anfang des Sommers gibt es ja immer Ausblicke auf kommende Games und Sony hat mit seiner State of Play jetzt den Anfang gemacht. Unser Gamechecker Alex hat den ganzen Gossip und die wichtigsten Games für uns dabei. Da gucken wir in knapp 6 Minuten mal zusammen drauf. Und in der kommenden halben Stunde gucken wir auch mal auf ein spannendes Festival, das nächste Woche im Mansfelder Land stattfindet. Was das so besonders macht, das verrate ich euch noch. Da müsst ihr ein bisschen dranbleiben. Hier sind erstmal Marcus and Martinez zusammen mit Leonie und Moonlight. Haben sie schön vor einem riesigen Mond und dem Berliner Fernsehturm posiert dafür.

0: alle Farben und Renee Miller habt ihr gehört mit Body Talks, ein richtig sommerlicher Song. Und apropos Sommer hier bei Sputnik im Popkult, man merkt es ja schon so ein bisschen, ne? Höhere Temperaturen, längere Tage, längere Schlangen an Eiscremeständen. Ja, das merke ich, aber mein Kollege, unser Gamechecker Alex, merkt es eher daran, dass seine Vorfreude steigt auf neue Games. Hallo erstmal.
1: Hallo.
0: Im Frühsommer werden ja immer neue Games enthüllt und Trailer gezeigt, denn den Anfang dieses Jahr hat Sony gemacht, also die hinter PlayStation, und du hast dir das natürlich reingezogen und uns mal die Highlights mitgebracht. Erzähl mal.
1: Also die Präsi hat direkt angefangen mit dem großen PlayStation-Seller, der dieses Jahr auch noch rauskommen soll, nämlich Marvel's Wolverine. Das kommt von den Leuten, die vorher die super beliebten Spider-Man-Games gemacht haben und dreht sich jetzt eben um den titelgebenden X-Men.
2: Are you a superhero?
3: Lock it. I'm Wolverine.
1: Es kommen aber auch ein paar andere Marvel-Charaktere vor, die Fans der Comics und Filme sicher kennen, wie zum Beispiel Mystique oder Jean Grey. Aber nicht nur das Setting und die Charaktere unterscheiden sich von Spider-Man. Wolverine wird nämlich auch kein Open-World-Spiel, sondern linear, dafür aber mit umso fetteren Action-Sequenzen. Außerdem wird's echt verdammt brutal, denn mit Wolverines Krallen bleibt kaum ein Gegner am Stück. Am 15. September kommt's dann auch für PS5 raus.
0: Okay, das klingt schon mal so, als wäre es was denn, was das angeht, den Comics treu geblieben. Aber was gab es denn sonst noch so für Games?
1: Also tatsächlich war es insgesamt eine ziemlich blutige Show, muss ich sagen. Eine echte Überraschung war für mich nämlich auch ein Nachfolger von Until Dawn. Das war 2015 so eine Art interaktiver Horrorfilm zum Mitspielen, bei dem die eigenen Entscheidungen bestimmt haben, wer den Horrortrip überlebt oder eben auch nicht. Damals ging es da um Teenies in so einer einsamen, verschneiten Höhle im Wald. Teil 2 spielt jetzt auf einer sommerlichen Urlaubsinsel.
4: Akashima Island. Haunted by dark stories, our goal, confront the evil corrupting paradise.
1: Da will so eine Gruppe junger Erwachsener so ein Fake-Geisterjäger-Format drehen, bis eben wirklich der Horror losgeht. Teil 1 war jetzt bei aller Liebe kein Story-Meisterwerk, es war jetzt nicht gerade Shakespeare, aber wer eben auf spaßigen Horror mit so ein bisschen Trash-Charme steht, der wurde da gut bedient. Und irgendwann nächstes Jahr soll dann jetzt auch die Fortsetzung erscheinen.
0: Alles klar, also Popcorn können wir schon mal bereithalten. Gab es noch irgendein großes Highlight?
1: Ja, definitiv, nämlich einen neuen Teil der God of War-Reihe. In der geht es ja eigentlich um den titelgebenden Kriegsgott Kratos, der sich in der Vergangenheit zuerst mit der griechischen und dann mit der nordischen Götterwelt angelegt hat. Im neuen Ableger God of War Lofey übernimmt seine gleichnamige Frau allerdings die Hauptrolle. Von der hat man in den vorherigen Teilen noch recht wenig erfahren, weil sie eben tot ist. Das ist jetzt auch kein Spoiler, sie wird direkt am Anfang des Spiels begraben. Mhm. Und das neue Game erzählt jetzt von ihren Abenteuern im Jenseits.
5: You touch me again, and I swear, I will kill you.
6: I'd like to see how hard it is to die here, Godly. I can show you.
1: Im Trailer hat man bereits einiges von den Kämpfen gesehen, in denen Lofey etwas flotter und agiler kämpft als der eher schwerfällige Kratos. Außerdem sieht man auch coole neue Götter wie die ägyptische Kriegsgöttin Sekhmet und den mongolisch-tibetischen Kriegsgott Bekzei, von denen ich ehrlich gesagt noch nie vorher irgendwas gehört habe, also ganz im Gegensatz zu so Göttern wie Zeus, Hades, Thor, Odin und Co., die bisher vorkamen. Bis zum Release wird es aber noch eine ganze Weile dauern, dazu gibt es nämlich noch aktuell gar keine Angabe.
0: Okay, aber trotzdem schon mal ein paar Sachen, auf die wir uns freuen können. Mehr neue Ankündigungen und Gaming-Highlights gibt's später noch. Alex hat sich nämlich für euch auch noch das Summer Game Fest reingezogen. Hier ist erstmal Zimmer 90 mit Summer Rain für euch bei Sputnik.

Nacht. Hey, hey, ihr Lieben, mein Name ist Josi und ihr hört die allerbeste Sendung für Popkultur am Sonntagnachmittag. 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

0: Die Erfolgsgeschichte von Sahide ist schon irgendwie sehr einzigartig. Ich dachte, das hier Sputnik mit dem Popkult. Mit gerade mal 12 Jahren veröffentlicht Sahide bei TikTok die ersten Tanzclips. Vor circa einem Jahr unterschreibt sie dann einen Vertrag bei Universal Music. Anfang 2025 veröffentlicht sie ihren ersten richtigen Song und seitdem wird jeder Track gestreamt und gefeiert wie sonst was. Erst vor wenigen Tagen hat sie den Bambi in der Kategorie Shooting Star gewonnen. Bei ihrer Dankesrede ist sie zu Recht etwas emotional geworden.
1: Ich komme aus einer sehr bescheidenen Familie. Meine Eltern sind normale Arbeiter und hatten nie wirklich viel. Aber was sie hatten, war auf jeden Fall ganz, ganz viel Liebe für mich und meine Geschwister.
0: Ihr neuer Track beinhaltet natürlich eine Gen Z-Jugendwort-Redewendung. Klar, sowas passt halt auch total zu ihr. Das sind Sahide und Benno mit Rede hier jetzt im Popkult.
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0: Am Freitagabend war es endlich soweit. Only the Poets aus UK haben ihr exklusives Sputnik-Konzert im Funkhaus in Halle gespielt. Wer dabei war von euch, hat die Band so nah erlebt wie wahrscheinlich nie wieder. Bevor sie nächstes Jahr große Hallen füllen, standen sie bei uns in richtig kleinem, intimen Rahmen auf der Bühne und haben sogar Songs aus ihrem kommenden Debütalbum gespielt.
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3: Only the Poets aus Großbritannien ist ziemlich krass, vor allem hier in Halle.
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5: Wir waren ja deutlich weniger Leute als sonst und ich stand auch ganz vorne, direkt vor der Band und deswegen war es halt nochmal sehr besonders und speziell.
6: Wir fanden es richtig super, also wirklich top.
7: Danke Sputnik.
8: Danke Solmer.
0: Im April 2026 startet übrigens ihre Deutschland-Tour, falls ihr dieses krasse Event verpasst haben solltet. Wir schwelgen aber nochmal gemeinsam in Erinnerungen. Das sind Only the Poets mit Jump in der exklusiven Live-Version vom Sputnik-Konzert hier im Popkult.
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Tag, das hier Sputnik mit dem Popkult. Wer regelmäßig Musik hört oder selbst spielt, erkrankt seltener an Demenz. Das zeigt jetzt eine neue australische Studie. Es ist wirklich krass. Musik macht nicht nur Spaß, sondern hat auch einen Effekt auf unsere Gesundheit. Insgesamt wurden über 10.000 ältere Erwachsene über mehrere Jahre hinweg begleitet und beobachtet. Zu Beginn litten sie weder an Demenz noch an anderen schweren Erkrankungen. Und das Ergebnis, wer regelmäßig Musik gehört hat von denen, hatte ein um 39% geringeres Risiko, im Alter an Demenz zu erkranken. Auch leichte kognitive Einschränkungen traten seltener auf. Und bei Menschen, die selbst Musik gemacht haben, etwa so ein Instrument gespielt haben oder gesungen haben, bei denen sank das Risiko für Demenz um 35%. Und warum ist das so? Die ForscherInnen vermuten, dass Musik viele Hirnregionen gleichzeitig aktiviert und dadurch neuronale Netzwerke stärkt. Das kann wohl dabei helfen, Alterungsprozesse zu verlangsamen. Also Leute, jetzt Radio laut, Musik hören und schön mitsingen. Das ist quasi eure Altersvorsorge. Jetzt mit Sarah Larsson und Crush hier im Sputnik Popkult.

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1: Nach Only the Poets ist vor Austis, sag ich ja immer. Denn nach unserem Sputnik-Konzert am vergangenen Freitag im Funkhaushalle haben wir natürlich schon den nächsten Superstar in der Pipeline für euch. Austis wird nicht nur unser nächstes Sputnik-Konzert am 5. Dezember spielen, sondern sie ist auch unser neuer Act der Woche. Damit ihr sie vorher noch ein bisschen genauer und intensiver kennenlernen könnt, haben wir alles für sie zusammen, von ihr zusammengetragen. Wir haben richtig gewühlt. Und alle Facts und Infos bekommt ihr gleich hier nach nur zwei Songs.
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0: Aus Island kommen nicht nur Elfen und heiße Quellen, sondern tatsächlich auch richtig gute musikalische Acts. Austis ist nicht nur unser neuer Act der Woche, sie spielt auch am 5. Dezember ein exklusives Sputnik-Konzert im Funkhaus in Halle. So pick up and stand in our door, it's cold outside. 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Und ihre Songs kennt ihr natürlich alle aus der Sputnik-Playlist. Austis kommt ursprünglich aus Reykjavik, lebt aber schon eine ganze Weile in Berlin. Und ihre Heimat hat sie sehr, sehr geprägt. Diese Mischung aus Natur, Ruhe, Melancholie und Kraft. Meine Kollegin Julia aus unserer Sputnik-Musikredaktion weiß noch eine ganze Menge mehr. Hey, hallo.
1: Hallo.
0: Was meinst du, was macht Austis so besonders? Was hat sie alles geprägt?
1: Musik war schon sehr, sehr früh ein Teil ihres Lebens. Als Jugendliche hat sie 2014 an dem isländischen Vorentscheid für den Eurovision Song Contest teilgenommen. Dann später zog sie nach Berlin, das hast du ja eben auch schon gesagt. Und das hat sie zum einen gemacht, um ihre Musikkarriere voranzutreiben, aber auch, weil ihr Vater, der sie sehr unterstützt hat, verstorben ist und sie brauchte einfach einen Tapetenwechsel. In Berlin hat sie sich dann als Singer-Songwriterin etabliert, erst für andere und dann aber auch für sich selbst. Und das hört man auch ihren Tracks an, dass da eine Songwriterin am Werk ist. Die haben immer so eine gewisse Tiefe, trotz des treibenden Sounds. Austis spricht sehr offen über ihre Gefühle in ihren Tracks, übers Scheitern, über Selbstzweifel, über Empowerment.
0: Ich würde sagen, bevor wir noch weiterreden hier, hören wir erstmal einen Song. Das ist unser neuer Act der Woche, Austis mit Touch Me hier bei MDR Sputnik.

0: Ich wette, auch dieser Song wird live mit dabei sein am 5. Dezember bei unserem exklusiven Sputnik-Konzert in Halle. Das war unser Act der Woche aus Dis mit Touch Me. Meine Kollegin Julia aus der Sputnik-Musikredaktion hat sich mal ganz tief reingearbeitet in das private und berufliche Wirken von aus Dis aus Island, um uns vor dem Konzert noch ein paar Infos zu liefern. Worum geht es denn eigentlich in diesem Song Touch Me, den wir gerade gehört haben?
1: Der Song erzählt von der Lust, sich völlig fallen zu lassen und den Körper des Gegenübers neu zu entdecken. Es geht ums Anfassen und Berühren, innerlich wie äußerlich, und um diese Flamme, die da ist zwischen zwei Personen. Und aus die Love Language ist auch Physical Touch. Darum wollte sie darüber unbedingt einen Track machen. Das hat sie im Sputnik-Interview erzählt.
2: It's just about that magic and rekindling it with your person. It's about touching and it's about touching hearts, touching souls and touching bodies. And that's why it's called Touch Me. And I think my love language is physical touch, which is why I decided to write a song like that.
1: Es geht um die Magie, sich gegenseitig auf diese Weise neu zu entdecken.
0: Aber das war ja nicht der erste Song, der sie so richtig ins Rampenlicht gebracht hat, oder?
1: Nein, genau. Eigentlich ist dafür eine Kollaboration verantwortlich, nämlich diese hier. Dirty Dancing zusammen mit Glockenbach, und der erste Solo-Track, der danach richtig durchgestartet ist, war Angel Eyes. Das war der Beginn ihrer Solo-Karriere. Aus Dis ist wirklich super wandlungsfähig. Sie verbindet viele Elemente. Der Kern ist moderner Pop und der ist oft sehr atmosphärisch, teilweise elektronisch, manchmal fast ein bisschen Indie, und ihre Stimme dazu ist wahnsinnig klar, aber gleichzeitig wirkt sie oft total verletzlich. Da ist unglaublich viel Potenzial, was mittlerweile wohl auch die meisten verstanden haben im Musikbiss. Aus Dis steht nicht mehr am Anfang. Sie ist mitten im Aufbau einer internationalen Pop-Karriere. Und genau deshalb ist es auch so mega, dass sie hier demnächst vorbeischaut.
0: Ich freue mich auch schon sehr drauf. Und wir hören jetzt noch einen Song, den es sich ja dann auch live geben wird, nämlich Flashback. Worum geht es denn darin, Julia?
1: Es geht um Erinnerungen, die dich in dem Moment sofort in die Situation zurückversetzen. Aber es geht doch um Liebe, für die man noch nicht bereit ist, weil man noch nicht weiß, was man will und braucht.
2: It's like a memory that's so strong and so alive that it takes you back into the moment instantly. And also about love that you weren't ready for. And love that you didn't know that you needed and didn't know that you wanted. It's a really fun song. I think it's best to listen to it.
0: Wenn ihr eine persönliche Einladung von aus Dis bei uns hier im Programm hört, dann ruft kostenlos und schnell an unter 08021 und 4x die 0, und dann seid ihr mit etwas Glück am 5. Dezember live mit dabei bei unserem exklusiven Sputnik-Konzert in Halle. Wir hören jetzt natürlich noch diesen Song. Das ist unser Act der Woche aus Dis mit Flashback hier bei MDR Sputnik.

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1: Okay, ich muss sagen, ich konnte vorher gar nichts damit anfangen, aber ich bin jetzt schon ein bisschen in. Aber muss man denn Fan von He-Man sein, um diesen Film cool zu finden?
2: Überhaupt nicht. Ich habe auch keine einzige Folge der Zeichentrickserie gesehen. Du weißt ja, dass ich ein riesen Nerd bin. An ja. He-Man bin ich aber irgendwie nie rangekommen. Ich glaube, es lag an diesem Look. Deshalb ist der Film für mich auch so eine riesige Überraschung, denn er ist großartig. Ich habe unfassbar viel gelacht, weil sich der Film auch selber nicht ganz ernst nimmt, gleichzeitig aber voll die liebevolle Hommage ist. Der Bösewicht Skeletor ist unfassbar gut, übrigens gespielt von Jared Leto. Mhm. Der ist böse, aber gleichzeitig voll der Honk. Die Action ist richtig cool und teilweise auch wirklich wie in so einem Cartoon. Und die Mucke ist auch richtig geil. Viel 80s natürlich. Ich bin wirklich sehr, sehr glücklich aus dem Kino raus.
1: Wie geil. He-Man wird ja von Nicholas Galitzine gespielt. Den kennt man zum Beispiel aus der Queer Romance Royal Blue. Und auch mit dabei Camila Mendes aus Riverdale. Die lieb ich ja. Und du hast, da bin ich übelst neidisch, mit beiden gequatscht.
2: Ja, und die waren auch beide so cute. He-Man gibt im Film all den Superhelden seiner Kindheit witzige Spitznamen, wie zum Beispiel Fisto, weil der halt mit seiner Faust alle vermöbelt. Und da wollte ich im Interview wissen, ob sie sich am Set vielleicht auch Spitznamen gegeben haben.
3: Nicky Poo.
4: Nicky Poo, ja. Yeah. I don't know, we didn't really, did we?
3: Just Nick and Cammy.
4: Yeah, yeah.
2: Eigentlich nur Nick und Cammy, also die Standardnamen, total langweilig. Wobei, ich habe dann irgendwann angefangen, dich Thickless Skeleton zu nennen, weil deine Muskeln so thick waren.
3: Thickless Skeleton?
4: I'm so thick, you know,
3: because he was
4: yeah.
3: thick.
4: No, but I love how the nicknames are.
2: Aber es ist so witzig, wie diese Spitznamen zustande gekommen sind. Ganz einfach durch die Augen eines Kindes. Und dadurch sind sie so super eindeutig.
4: And that's why they kind of are extremely on the nose, as we say.
2: Aber der Film ist nicht nur super witzig, sondern in einigen Momenten auch super emotional. Denn es geht ums Anderssein, ums Nerdsein, weird zu sein. Das hat mich irgendwie auch sehr berührt im Film. Und auch darüber habe ich mit ihm gesprochen, als ob das quasi ein Film ist, um die eigene Weirdness zu embracen.
4: Completely. I think more than weird, it's about being authentic to whoever you are.
2: Total. Mehr als komisch zu sein, geht es darum, authentisch zu sein. Komisch ist relativ. Es gibt super viele Dinge an mir selbst, die ich total nerdy finde. Und vielleicht ist es für andere auch komisch. Aber es geht darum, dein authentisches Ich zu sein und das auch zu feiern.
4: It's just about being your authentic self and celebrating that. And yeah.
2: Also es wurde nicht ausschließlich rumgeblödelt in dem Film, sondern der wurde von Regisseur Travis Knight, der selber ein Riesenfan ist, total liebevoll umgesetzt. Und ich hoffe, der Film bekommt im Kino ganz viel Liebe, denn er lohnt sich wirklich. Aber ich habe auch so den Eindruck, dass der jetzt schon im Vorfeld auch sehr gut aufgenommen wird.
1: Oh mein Gott. Also erstmal todeswitzig, weil mein Mann kommt ja auch aus England und sein Spitzname ist tatsächlich Nicky Poo. Und der nimmt sich auch nicht ganz so ernst immer. Und zweitens, wie herzerwärmend klingt denn bitte dieser Film? Also auch wenn ich mit He-Man bisher nichts am Hut hatte, ich habe jetzt richtig Bock, mir diesen Film anzuschauen. Danke, Theresa.
2: Gerne.
1: Also ein Film für Fans und die, die es noch werden wollen. Master of the Universe ist diese Woche im Kino gestartet. Ihr habt also noch Zeit. Das ist Ray mit Where is My Husband?

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zieht die Regenjacken an, bestellt euch fettige Fritten mit Essig und Fisch. In den nächsten 15 bis 20 Minuten wird's hier im Popkult Very British. Wir feiern nämlich eine der angesagtesten Newcomerinnen des Jahres, Sky Newman. Sie ist unser Act der Woche, denn in England liegt man ihr und ihrem schnoddrigen R&B-Pop zu Füßen. Gerade ist ihre neue EP erschienen und darüber wollen wir reden. Erstmal stimmen wir euch ein mit einem kleinen Track von ihr. Das hier ist unser Act der Woche, Sky Newman, für euch mit Lonely Girl im Sputnik Popkult. Schönen Nachmittag euch!

0: Was für eine Stimme. Und auch diese rotzige Londoner Aussprache ist einfach Gold. Sky Newman habt ihr gehört hier im Sputnik Pop Cult. In ihrer Heimat UK gilt sie für viele schon als die neue Amy Winehouse-Adele. Weil dort drüben aber gerade die Sehnsucht nach einer neuen Amy anscheinend riesengroß ist, gibt es jedes Jahr mindestens eine neue Amy. Deswegen müssen wir kurz den Hype um unseren Sputnik Act der Woche mal checken. Und das machen wir mit Ramon aus der Musikredaktion. Hi!
1: Hi!
0: Also, ist Sky Newman denn jetzt doch endlich mal eine neue Amy?
1: Nee, das ist sie nicht. Genauso wenig wie Olivia Dean oder Sienna Spiro eine neue Amy ist. Und es ist auch gut so und bleibt der guten Sky Newman auch nur zu wünschen. Klar, Amy Winehouse war eine begnadete Künstlerin und ihr Talent war absolut herausragend. Aber sie war halt auch ein schwieriger Charakter, der mit dem Popstar-Dasein ja überhaupt gar nicht klarkam. Mhm. Und die ja daran auch legendär zerbrochen ist. Und sowas wünscht man wirklich niemandem. Und deswegen finde ich es auch völlig okay zu sagen, Sky Newman ist weder die neue Amy noch die neue Adele. Das macht sie aber nichtsdestotrotz zu einer der spannendsten und krass talentiertesten Stimmen des UK-Pop der letzten Jahre.
0: Alles klar, also Memo an uns und vor allem an alle Briten, bitte keine neue Amy Winehouse mehr ausrufen. Aber Ramon, erzähl uns gern mal, wer ist denn überhaupt Sky Newman? Wo kommt sie her und wie kam es zu diesem ganzen Hype um sie?
1: Sky Victoria Louise Newman, wie sie mit vollem Namen heißt, kommt aus London und zwar aus dem Südosten der Stadt. Eher so sozialer Brennpunkt. Mhm. Sie ist 23 Jahre jung, optisch eine Mischung aus Anne-Marie und Ellie Goulding in jüngeren Jahren. Sie stammt wohl eher aus schwierigen Verhältnissen. Armut und Erfahrungen mit Drogen und Alkohol in der Familie haben ihre Kindheit geprägt. Und zur Musik kam Sky Newman durch eine Tante, die Jazz- und Bluesmusikerin war. Und mit 11 Jahren hat Sky dann auch angefangen, selbst Musik zu machen. Zum ersten Mal wurde man auf sie aufmerksam durch ihre TikToks. Da ging sie unter anderem mit einem Dance Monkey Cover viral. Und dort wurden auch die Scouts der Plattenfirma Sony auf Sky Newman aufmerksam. Die waren von ihrem offensichtlichen Gesangstalent derart überzeugt, dass sie ihr einen Aufbauvertrag angeboten haben, um ihre Skills als Sängerin und Songschreiberin weiterzuentwickeln. Und das hat sich dann ziemlich schnell auch schon ausgezahlt, denn direkt die erste Single Hairdresser stieg im vergangenen Jahr in die Top 20 der britischen Singlecharts.

0: Es folgten Support-Shows für Louis Capaldi und später dann auch Ed Sheeran. Und alle waren begeistert von dieser unbekümmert authentischen jungen Sängerin. Im Herbst erschien dann ihre erste EP und spätestens Anfang dieses Jahres wurde man dann auch außerhalb von UK auf Sky aufmerksam, als die BBC sie auf Platz 1 ihrer legendären Hotlist Sounds of 26 setzte. Ach, und zwei Nominierungen für die Brit Awards waren dann auch noch dabei.
1: Wow, das ging ja wirklich schnell. Und jetzt ist ihre neue EP erschienen, SE9 Part 2 heißt die. Was es mit dem Titel auf sich hat und worum es in den Tracks geht, das besprechen wir gleich. Erstmal hören wir natürlich einen Track. Das ist unser Act der Woche, Sky Newman mit Man of the House für euch.

0: Das klingt schon sehr britisch hier im Sputnik Pop Cult und irgendwie auch sehr nach London. Man of the House habt ihr gehört von Sky Newman. Sie ist aktuell der Number One Hype aus UK. Vergangenen Freitag ist ihre neue EP erschienen. Damit ist sie auch unser Sputnik Act der Woche. Und mein Kollege Ramon hat sich reingearbeitet in das Thema. Ramon, wofür steht denn eigentlich dieser kryptische Titel? Also die EP heißt ja SE9 Part 2.
1: SE9 ist nichts anderes als die Postleitzahl des Stadtteils, in dem Sky Newman groß geworden ist.
0: Ah.
1: South East 9, Greenwich heißt das Viertel. Und dort in der Sozialwohnsiedlung, aus der sie stammt, spielen sich auch die Geschichten ab, die Sky in ihren Songs erzählt. Es geht, wie zum Beispiel im gerade gehörten Man of the House, um weibliche Selbstbehauptung in einem toxisch-maskulinen Umfeld. Es geht ums Verlieben in die offensichtlich falschen Typen. Es geht ums Erwachsenwerden mitsamt Kiffen, Saufen, Feiern. Aber es geht vor allem um den Reifungsprozess einer jungen Frau, die sich in den Struggles des Londoner Lebens verliert, aber eben auch zu sich und zu weiblicher Stärke findet. Erzählt zum Beispiel im tollen Song Traumatized, zu Deutsch traumatisiert.

0: Und man spürt beim Hören, dass Sky da von persönlichen Erfahrungen singt. Jede Note, jedes Wort ist authentisch. Und das macht die Musik dieser jungen Künstlerin so glaubwürdig und auch ganz besonders. Es hat total viel Seele.
1: Na, das klingt schon richtig vielversprechend. Ramon ist also hyped. Aber was sagst du, kann Sky Newman diese Riesenerwartungen erfüllen, die ganz UK an sie hat?
0: Na, erstmal müsste sie ja an Olivia Dean vorbei. Die ist ja aktuell die Queen des British Soul Pop. Mhm. Aber zum Glück ist Popmusik ja keine permanente Battle um die Pole Position. Sky Newman ist vor allem sehr authentisch in ihren Lyrics, aber auch in ihren Songs. Sie probiert sich auf ihrer neuen EP aber auch aus. Stimmlich beherrscht sie die Jazzy- und Bluesy-Vibes. Und musikalisch reicht das Spektrum von entspannten Oldschool-Hip-Hop-Beats über Akustikgitarren-Pop bis hin zur reinen klassischen Piano. Ballade. Die Mood ist generell eher melancholisch bis manchmal auch ein bisschen angeschickert. Deswegen habe ich das Gefühl, auf dieser EP findet sich eine große Künstlerin und macht in den Songs vor allem den Haken hinter eher schwierige Passagen ihrer Kindheit und Jugend. Das enorme musikalische Talent blitzt auf jeden Fall durch und ich kann mir vorstellen, dass Sky Newman mit einem Album, das vielleicht noch ein bisschen konsequenter im Sound ist, der ganz, ganz große Durchbruch gelingen wird.
1: Ramon aus der Sputnik Musikredaktion hat gesprochen. Danke dir!
0: Sehr gern.
1: Und wir hören unseren Act der Woche Sky Newman jetzt noch mit einem Song von ihrer neuen EP. Der heißt Walk.

Wir machen jetzt eine kleine Geografiestunde mit Finch und Green hier bei Sputnik im Popkult. Die stellen uns nämlich mit Koh Phangan die thailändische Insel vor. Statt trockener Facts bringen sie uns aber vor allem das Gefühl von Sommer, Freiheit, Meer und langen Nächten unter Palmen näher, sodass wir beim Hören direkt ein bisschen Fernweh kriegen, muss ich euch vorwarnen. Obwohl Finch und Green ja aus komplett unterschiedlichen musikalischen Welten stammen, ergänzen sich ihre Sounds hier echt perfekt, finde ich. Der Song ist außerdem übrigens ein Vorgeschmack auf Finchs kommendes Album Außenseiter Spitzenreiter. Das kommt ja am 26. Juni. Also holt die Badehosen raus und mixt euch schon mal einen kleinen Cocktail. Ich spiele euch jetzt Koh Phangan von Finch und Green.

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Sputnik. Ey, wie krass ist das? Sportfreunde Stiller feiern in diesem Jahr einfach 30-jähriges Bandjubiläum, habe ich gerade festgestellt. Und zur Feier gibt's einen Podcast über die Jungs. Was wir da genau erfahren, checken wir gleich mal zusammen aus. Und dann habe ich noch einen kleinen Tipp für eure Sad Songs Playlist mit sehr eingängiger Mucke von unserem Soundcheck-Act der Woche. Hier ist erstmal Paula Stellar für euch mit Love Sick.

0: Die zahme Antilope hat's einfach drauf. Tame Impala und Jenny habt ihr gehört mit Dracula im Jenny Remix hier im Sputnik Popkult. Applaus, Applaus, ein Kompliment oder siehst du das genauso? Einmal gehört, schon hängen die Songs im Kopf. Sportfreunde Stiller aus München sind richtige Ohrwurmprofis und die Band feiert dieses Jahr sogar ihr 30-jähriges Jubiläum. Der ARD-Podcast ARD-Ikonen schaut zurück auf die Geschichte der Sporties mit den größten Hits, besonderen Momenten und auch schwierigen Zeiten der Band.
1: Ich wollte dir nur mal eben sagen, dass du das Größte für mich bist.
2: Seit inzwischen 30 Jahren verteilen Sportfreunde Stiller ein Kompliment. Ihr größter Hit läuft auf Hochzeiten genauso wie in Fußballstadien. Dabei war dieser Riesenerfolg gar nicht abzusehen. Gestartet sind Peter Brucker, Florian Weber und Rüdiger Linhoff Mitte der 90er Jahre in München als Indie-Band. Doch schon ihr erstes Album aus dem Jahr 2000, So wie einst Real Madrid, findet viel Beachtung, erinnert sich Sänger Peter.
3: Das war ja Wahnsinn, was da passiert ist. Wir sind ja in die Charts eingestiegen, was ja so irgendwie, da waren halt andere davor. Das war für uns fernab so.
2: Die Band wird über München hinaus immer bekannter und beliebter. Dabei sind die Kritiken in den Anfangsjahren nicht nur wohlwollend. Der Vorwurf, die Songs sind zu simpel. Und?
3: Das hat sich, glaube ich, reingefressen. Der kann ja nicht singen und so. Ich meine, das haben wir bei den ersten Kritiken dauernd gelesen und gehört. So.
2: Dabei scheint genau das ihr Erfolgsgeheimnis zu sein. Das Ehrliche, Unverstellte, Unperfekte. Das spricht die Fans an. Und noch etwas macht die Sportfreunde Stiller anschlussfähig. Ihre Liebe zum Fußball. Sie kündigen schon früh in ihrer Karriere an, dass sie für die WM 2006 im eigenen Land auch einen Song beitragen wollen. Die entscheidende Idee kommt Schlagzeuger Flo Weber, na klar, beim Fußballschauen.
4: Vielleicht, weil ich die Ergebnisse gelesen habe, irgendwie kamen mir dann die Zahlen in den Kopf. Und dann dachte ich mir, hey, wann sind wir denn Weltmeister geworden?
1: Und 54, 74, 90, 2006, ja, so stimmen wir alle ein.
2: Obwohl ihr Song gar nicht offiziell auserwählt war, liefern die Sportfreunde Stiller den Soundtrack zum Sommermärchen 2006. Doch mit dem Mainstream-Erfolg kommen auch Zweifel, berichtet Drummer Flo.
4: Was? Jetzt, ihr wart doch auf einem coolen Weg, jetzt seid ihr nicht mehr meine Band. Also der Satz ist schon öfters gefallen und da muss man sich halt wieder finden.
2: Ein großes musikalisches Projekt holt die Band aus der Krise. 2009 spielen die Sportfreunde ein Unplugged-Konzert für den Musiksender MTV.
5: Dann haben wir gemerkt, es macht total Spaß, die Lieder total umzukrempeln.
2: Nach dem MTV Unplugged und der darauffolgenden Tour ist die Band auf dem Höhepunkt ihrer Karriere, sagen sie. Und machen immer weiter, Songs schreiben, Album rausbringen, Konzerte spielen, bis einer ausbrennt.
3: Da war diese Sportfreunde-Energie einfach nicht da. Und das ist natürlich Kacke, wenn das nicht da ist, was uns eigentlich in erster Linie, finde ich, auszeichnet.
2: 2017 geht die Band in eine Pause auf unbestimmte Zeit. Erst nach 3 Jahren finden Peter, Flo und Rüde wieder zusammen. Für sie sind Band und Freundschaft untrennbar verwoben. Und jetzt, im 30. Jahr ihres Bestehens, sind Sportfreunde Stiller auf großer Jubiläumstour, veröffentlichen im Juni ein neues Album und begeistern ihr Publikum mit ihrem besonderen Sportfreunde-Vibe.
3: Also ich weiß, ich bin dann in dem Moment am total richtigen Fleck für mich. Ich bin mit meinen Buddies da oben, ich bin in der Musik, die ich liebe und ich sehe die Leute, wie sie auch im Moment sind.
0: 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Hier bei mir gibt's jetzt Mucke. Keine Blumen ohne Regen ist das für euch.
1: Keine.

0: Ariana Grande habt ihr gehört mit ihrem neuen Song Hate That I Made You Love Me hier bei Sputnik im Popkult. Und unser Soundcheck-Act der Woche mag es traurig. Zu den Songs von Georg Gustavs Debüt-EP Nichts mehr da lässt sich wunderbar leiden.
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3: Georg Gustav steht im Herzen auf jeden Fall immer für Klaviermusik mit traurigem Inhalt. So, das ist auf jeden Fall der Kern. Sonst vielleicht einfach dafür, Traurigkeit zulassen zu können.
0: Georg Gustav heißt eigentlich Georg Gustav Schwimmer, kommt aus Wien und bei ihm fällt neben seinem Händchen für melancholische, aber nicht deprimierende Songs vor allem auf, dass er nicht nur seinen Künstlernamen, sondern auch alle seine Songs klein und zusammenschreibt. Im Interview hat er uns auch verraten, warum.
3: Ich schreibe meine Songtitel klein und zusammen, einfach nur, weil Billie Eilish das bei I Don't Wanna Be You Anymore auch gemacht hat und ich liebe diesen Song.
0: Aha.
3: Dann habe ich mir bei meinem zweiten Release, weil beim ersten war es egal, das war nur ein Wort, habe ich mir gedacht, das wäre doch sehr cute und der Song heißt Und die Welt geht zugrunde. Also sehr lang und sperrig, aber ich fand es irgendwie sehr witzig und dann habe ich das beibehalten.
0: Er ist auf jeden Fall ein Poet, dieser Georg Gustav. Ein sensibler junger Musiker, der es schafft, seine Gedanken und Fragen in ziemlich bewegenden Liedern zu formulieren. Und das Tolle daran, er klingt dabei halt null abgedroschen oder phrasig, pathetisch, sondern es klingt bei ihm immer auch ein bisschen Witz und vor allem echt authentisches Gefühl durch. Und wir haben mal nachgefragt, wann ein Liedtext für ihn ein guter ist.
3: Einen guten Text macht für mich auf jeden Fall aus, dass er irgendwie komisch ist, also dass er vielleicht, ich weiß nicht, weirde Wörter verwendet oder komische Satzkonstruktionen, aber trotzdem es irgendwie schafft, nicht abstrakt zu klingen und dass man versteht, worum es geht und dass es einen bewegen kann. Ich weiß nicht, ob man sich darunter was vorstellen kann, aber so versuche ich das zumindest bei meinen Texten zu machen.
0: Ein Song auf seiner Debüt-EP Nichts mehr da hat uns besonders berührt. In Alles ohne dich, den hört ihr auch gleich hier noch im Popkult, singt er über seine Mom, die er traurigerweise gar nicht richtig kennenlernen durfte.
3: Das ist so ein bisschen ein sehr großes Was-wäre-wenn in meinem Leben ist, auch wenn ich mich eigentlich fast gar nicht an sie erinnere. Ja, in dem Song geht es einfach ein bisschen darum, was ich alles ohne sie geschafft habe und trotzdem auch ein bisschen darum, was hätte sein können oder wie es einfach anders wäre auch. Ich finde den sehr schön, weil er nicht irgendwie selbstmitleidig da herumweint, der Song, sondern einfach irgendwie auf eine sehr positive Art und Weise damit umgeht.
0: Also ich weiß nicht, wie es euch geht, aber bei mir hat bei Alles ohne dich schon so die ein oder andere Drüse in Augennähe ein bisschen gezuckt. Checkt diesen tollen jungen Act unbedingt mal aus. Georg Gustav aus Wien. Er ist unser

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1: Mädchen auf dem Pferd, Eishütte Pego. Ich habe gerade mal so überlegt, was für Sommerhits mir noch so einfallen. Das waren die

beiden, die mir zuerst eingefallen sind. Aber es ist ja ein neues Jahr, ein neuer Sommer. Und was da so für Songs am Start sind, die es vielleicht werden könnten und was so ein Sommerhit eigentlich erfüllen muss, um Sommerhit des Jahres sein zu können, das checken wir mal aus in knapp 7 Minuten. Vorher gibt's einen kleinen Fußball-Hit, nämlich Shakira und Burna Boy mit ihrem Song zur WM in diesem Jahr, Die Die.

0: Talk to You von Another und 54 Ultra habt ihr gehört hier im Sputnik Popkult. Und der Song verbreitet ja schon irgendwie krasse Strand- und Sonnenvibes, oder? In genau 2 Wochen fällt der offizielle Startschuss für den Sommer 2026. Und irgendwie gehört zum Sommer auch immer der richtige Sommerhit. Und so langsam kann man sich ja schon mal die Frage stellen, welcher Song wird sich in diesem Jahr wohl durchsetzen im Rennen um den Titel offizieller Sommerhit des Jahres. Blicken wir mal zurück auf die letzten Jahre. 2025 war der Dauerbrenner hier Sommerhit und später ja dann auch Hit des Jahres. Zu Recht. Golden war ja ab Mitte Juli der Track aus dem Netflix-Kracher K-Pop Demon Hunters, der nicht mehr aus dem Ohr ging. Die beiden Jahre davor waren es 2 deutsche Tracks, die den Sound des Sommers geprägt haben. 2023 das Mädchen auf dem Pferd und 2024 dann Shirins Workout-Banger Bauchbeine Po. Und ich finde schon, dass man sich Anfang Juni mal die Frage stellen kann, gibt's denn schon Kandidaten für den Sommer 2026? Und natürlich haben wir es uns dann nicht leicht gemacht und haben mal ChatGPT gefragt.
1: Niemand weiß das sicher. Der Sommerhit entsteht oft erst durch TikTok, Festivals, Radio und Urlaubsplaylists. Wenn ich heute eine Wette abgeben müsste, würde ich auf Jamaican Bam Bam tippen. Der Song vereint genau die Zutaten, die viele Sommerhits haben. Eingängiger Refrain, Dance, Afro House Vibes und starke Präsenz in Playlists.
0: Das sagt also ChatGPT. Interessanterweise wurde der Track, den ChatGPT aktuell als Favoriten sieht, bereits im November 2025 released. Jamaican von Ugel kriegt gerade aber nochmal einen richtigen Hype über Social Media und bietet sich natürlich so mit den Reggae-Vibes total an für einen Sommerhit. Denn, wie uns Hans Schmucker verraten hat, gibt's für den Titel schon ein paar fixe Kriterien. Er ist Pressesprecher von der GfK Entertainment. Die veröffentlichen oder verleihen ja jährlich Ende August diesen Titel, seit 2014.
2: Es gibt ja ein paar allgemeine Kriterien, an denen man so einen Sommerhit eigentlich ganz gut erkennen kann. Dazu gehören zum einen eine eingängige Melodie, also eine Melodie, die leicht ins Ohr geht, ein einfacher Text, der auch relativ simpel strukturiert ist, ein Rhythmus, auf dem man gut tanzen kann. Und natürlich der Fakt, dass der Sommerhit gute Laune und Urlaubsstimmung verbreiten sollte.
0: Na dann eröffnen wir hier im Popkult mal das Rennen um den Sommerhit des Jahres und spielen euch einen der aussichtsreichsten Kandidaten. Das ist Ugel mit Jamaican Bam Bam. Schickt uns gerne Sprachnachricht mit eurer Prognose oder eurem Vorschlag.

0: Ich kenne jemanden, der immer noch ein bisschen Augenringe hat. Hier ist Sputnik, hello. Und das Summer Game Fest findet jedes Jahr, wenig überraschend, im Sommer statt und präsentiert euch neue Ankündigungen und Trailer zu kommenden Games. Und das Ganze hat in der Nacht von Freitag auf Samstag in Los Angeles stattgefunden, was meinen Kollegen, unseren Gamechecker Alex, nicht davon abgehalten hat, sich die Show live reinzuziehen. Hey Alex.
1: Hey.
0: Also, was waren denn so die Highlights der Show?
1: Eine besonders große Ankündigung gab es direkt am Anfang und dann nochmal eine ganz zum Schluss. Direkt zu Beginn ging es nämlich los mit dem nächsten Resident Evil. Ehrlich gesagt ein bisschen früher als erwartet, wo das letzte erst ein paar Monate her ist. Mhm. Aber das wird auch kein wirklich neuer Teil, denn bei Resi wechseln sich ja immer die neuen Spiele mit einem Remake von einem alten ab. Diesmal wird Code Veronica geremaked und heißt jetzt nur noch Resident Evil Veronica. Don't move. Claire Redfield. So richtig viel verrät der Trailer ehrlich gesagt noch nicht und ich habe das Original auch selber nie gezockt, aber natürlich gibt's auch wieder Zombies und man schlüpft wieder in die Rolle von Claire Redfield, die haben wir zuletzt im Remake von Resi 2 gespielt. Und scheinbar spielt Veronica nicht wie sonst in den USA, sondern in Frankreich, was eigentlich ganz cool ist. Aber so lange dauert's auch gar nicht mehr, denn das Spiel kommt schon im Februar für PC, PlayStation, Xbox und Switch 2 raus.
0: Da freuen sich bestimmt viele drauf. Du meintest aber, ein zweites Highlight gab's noch ganz am Ende, oder?
1: Ja, genau. Und zwar auch ein Remake von einer super beliebten Reihe, Final Fantasy VII Revelation. Der siebte Teil der Final Fantasy Reihe gehört ja zu den absoluten Fan-Favorites. Und 2020 kam da schon der erste Teil des Remakes raus. Man hat das Spiel nämlich krass erweitert, sodass es auf insgesamt drei Parts aufgesplittet wurde. Der zweite kam dann vor 2 Jahren und nächstes Jahr wird das Remake jetzt quasi abgeschlossen. Long story short, world's in trouble. Has been for a while. So what are we waiting for? Let's give Sephiroth the beating of a lifetime. Man sieht schon im Trailer, dass es mega episch und groß wird. Final Fantasy VII ist ja bekannt für viel Drama, Emotionen, große Kämpfe und tolle Charaktere. Neu ist hier, dass man mit einem Luftschiff über die Open World fliegt und die so frei bereisen und jederzeit landen und erkunden kann. Bisher ist von Frühjahr 2027 die Rede. Da soll es für PC, PlayStation, Xbox und Switch 2 rauskommen.
0: Klingt auf jeden Fall so, als wäre es ein großes Ding. Aber gab es neben den großen Blockbustern noch ein persönliches Highlight für dich?
1: Ja, also mehrere ehrlich gesagt. Aber wenn ich jetzt nur eins rauspicken müsste, dann wäre es 1666 Amsterdam. Da spielt man als eine Art Hexe, die im Amsterdam des 17. Jahrhunderts lebt und Teil eines alten Kults ist. Die Geschichte wird aber auch teilweise in der Gegenwart spielen und auch noch weiter in die Vergangenheit gehen. Und was ist das denn bitte für ein geiles Setting? I was born to protect a world I cannot be a part of, destined to be feared for what I am.
2: It is my fate. Und man sieht auch schon, dass man als Katze spielen kann, denn natürlich hat man als Hexe auch eine schwarze Katze, ist ja klar. Was mich auch besonders hyped ist, das Spiel kommt vom ursprünglichen Erfinder der Assassin's Creed-Reihe, der nach dem dritten Spiel leider gefeuert wurde, weil er die Reihe da eigentlich beenden wollte und das Ubisoft so gar nicht geschmeckt hat. Und mit 1666 Amsterdam kommt jetzt über 15 Jahre später endlich das Game, was er seitdem eigentlich machen wollte. Und es soll auch dieses Jahr noch erscheinen. Ich hab richtig Bock.
0: Wow, also echt massig Zeug, was es in nächster Zeit zu zocken gibt. Und wie Alex sagt, gibt es noch viel mehr Ankündigungen, die ihr euch mal in Ruhe anschauen könnt. Heute Abend findet ihr dann auch noch die große Xbox-Show statt. Zu den updated Alex euch dann nächste Woche natürlich. Hier ist Bella Kay mit Stop.

Theresa ist hier für euch am Start. Ich habe wieder viele tolle Dinge in den nächsten 4 Stunden. Wir starten aber mal mit einem Track, der es dank des Features im Netflix-Film Apex mit Charlize Theron und Taron Egerton wieder in die Charts geschafft hat, obwohl er schon 11 Jahre alt ist. Chemical Brothers mit Go.

0: Jonas Ass und Dennis Lloyd mit Diamonds hier im Sputnik Popkult. Manchmal, da gibt es diese Momente, in denen man merkt, dass man sich von jemandem entfernt hat, obwohl die Person eigentlich noch da ist. Genau dieses Gefühl fängt Muriel in Think That I've Lost You ein.
1: Think That I've Lost You ist der finale Abschluss einer Liebe, die nie so richtig stattgefunden hat, die aber am Leben gehalten wurde durch das jahrelange Nähren von Hoffnung. Der Hoffnung, dass man irgendwann endlich den richtigen Zeitpunkt erwischt, um mit dieser Person zu sein. Dieser Song ist die erwachsene Realisation, dass der Mensch, den man über Jahre hinweg idealisiert und romantisiert hat, nun wirklich weg ist.
0: Muriel, die kommt aus Berlin und macht Songs, die zeigen, diese Frau, die fühlt viel, was für sie im Alltag ganz schön anstrengend sein muss, als wäre die Menge an Gefühlen, die ich habe, nicht für diese Welt, sagt sie selbst. Ist für ihre Musik ein Geschenk. Es geht um Verletzlichkeit, Nahbarkeit und Intimität und so hilft sie mit ihren Songs eben dabei, Gefühle auszusprechen, für die man selbst keine Worte findet. Hier ist The Think That I've Lost You im Sputnik-Popkult von Muriel.

G-Flip mit Bad on Fire hier im Sputnik-Popkulten-Song aus einer gewissen Serie, die gerade immer noch durch die Decke geht, obwohl sie schon fast einen Monat draußen ist. Manchmal, da sträubt man sich ja gegen so Dinge, die so gehypt werden, verstehe ich. Und als ich das erste Mal von der Serie Off Campus gehört habe, da dachte ich auch, och, ich habe jetzt nicht so Bock auf eine Eishockey-College-Romance, aber dann hat mein Insta-Feed nicht aufgehört, mich zuzuspammen und dann wurde ich irgendwie neugierig und ich bin sehr, sehr glücklich, dass ich der Neugierde nachgegeben habe, denn ich hätte sonst was verpasst. Off Campus könnt und solltet ihr anschauen auf Prime Video. Glaubt mir und dankt mir später. Und selbst wenn ihr die Serie noch nicht geguckt habt, könnte es sein, dass euch in eurem Feed ein Video begegnet ist von dem Hauptdarsteller. Da muss ich gleich husten, Pam und Camelli in weißem Pullover und weißer Hose, wie er mit The Kid LAROI seinen Song Girls performt und dabei seinen legendären Tanz aus der Serie performt und nebenbei mal ganz kurz seine Bauchmuskeln blitzen lässt. Alle rasten aus wegen dieses Clips zurecht. Und ich schenke euch jetzt ein bisschen Kopfkino und spiele euch genau diesen Track, The Kid LAROI mit Girls, hier im Sputnik Popkult.

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0: am Freitagabend war es endlich soweit. Only the Poets aus UK haben ihr exklusives Sputnik-Konzert im Funkhaus in Halle gespielt. Wer dabei war von euch, hat die Band so nah erlebt wie wahrscheinlich nie wieder. Bevor sie nächstes Jahr große Hallen füllen, standen sie bei uns in richtig kleinem, intimem Rahmen auf der Bühne und haben sogar Songs aus ihrem kommenden Debütalbum gespielt.
1: Feeling good?
2: Amazing. Schon keine Stimme mehr.
3: Only Poets aus Großbritannien. Ist ziemlich krass, vor allem hier in Halle.
4: Ich fand's super, mega, super Energie. Also die Leute sind ja abgegangen wie nix, ey.
5: Wir waren ja deutlich weniger Leute als sonst. Und ich stand auch ganz vorne, direkt vor der Band. Und deswegen war es halt nochmal sehr besonders und speziell.
6: Wir fanden es richtig super. Also wirklich top.
7: Danke, Sputnik.
8: Danke, Solma.
0: Im April 2026 startet übrigens ihre Deutschland-Tour, falls ihr dieses krasse Event verpasst haben solltet. Wir schwelgen aber nochmal gemeinsam in Erinnerung. Das sind Only the Poets mit Jump in der exklusiven Live-Version vom Sputnik-Konzert hier im Popkult.
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Tag, das hier Sputnik mit dem Popkult. Wer regelmäßig Musik hört oder selbst spielt, erkrankt seltener an Demenz. Das zeigt jetzt eine neue australische Studie. Es ist wirklich krass. Musik macht nicht nur Spaß, sondern hat auch einen Effekt auf unsere Gesundheit. Insgesamt wurden über 10.000 ältere Erwachsene über mehrere Jahre hinweg begleitet und beobachtet. Zu Beginn litten sie weder an Demenz noch an anderen schweren Erkrankungen. Und das Ergebnis, wer regelmäßig Musik gehört hat von denen, hatte ein um 39% geringeres Risiko, im Alter an Demenz zu erkranken. Auch leichte kognitive Einschränkungen traten seltener auf. Und bei Menschen, die selbst Musik gemacht haben, etwa so ein Instrument gespielt haben oder gesungen haben, bei denen sank das Risiko für Demenz um 35%. Und warum ist das so? Die ForscherInnen vermuten, dass Musik viele Hirnregionen gleichzeitig aktiviert und dadurch neuronale Netzwerke stärkt. Das kann wohl dabei helfen, Alterungsprozesse zu verlangsamen. Also Leute, jetzt Radio laut, Musik hören und schön mitsingen. Das ist quasi eure Altersvorsorge. Jetzt mit Sarah Larsson und Crush hier im Sputnik Popkult.

Nach Only the Poets ist vor Austis, sag ich ja immer. Denn nach unserem Sputnik-Konzert am vergangenen Freitag im Funkhaushalle haben wir natürlich schon den nächsten Superstar in der Pipeline für euch. Austis wird nicht nur unser nächstes Sputnik-Konzert am 5. Dezember spielen, sondern sie ist auch unser neuer Act der Woche. Damit ihr sie vorher noch ein bisschen genauer und intensiver kennenlernen könnt, haben wir alles für sie zusammen, von ihr zusammengetragen. Wir haben richtig gewühlt. Und alle Facts und Infos bekommt ihr gleich hier nach nur zwei Songs.

0: Aus Island kommen nicht nur Elfen und heiße Quellen, sondern tatsächlich auch richtig gute musikalische Acts. Austis ist nicht nur unser neuer Act der Woche, sie spielt auch am 5. Dezember ein exklusives Sputnik-Konzert im Funkhaus in Halle. So pick up. Und ihre Songs kennt ihr natürlich alle aus der Sputnik-Playlist. Austis kommt ursprünglich aus Reykjavik, lebt aber schon eine ganze Weile in Berlin. Und ihre Heimat hat sie sehr, sehr geprägt. Diese Mischung aus Natur, Ruhe, Melancholie und Kraft. Meine Kollegin Julia aus unserer Sputnik-Musikredaktion weiß noch eine ganze Menge mehr. Hey, hallo.
1: Hallo.
0: Was meinst du, was macht Austis so besonders? Was hat sie alles geprägt?
1: Musik war schon sehr, sehr früh ein Teil ihres Lebens. Als Jugendliche hat sie 2014 an dem isländischen Vorentscheid für den Eurovision Song Contest teilgenommen. Dann später zog sie nach Berlin, das hast du ja eben auch schon gesagt. Und das hat sie zum einen gemacht, um ihre Musikkarriere voranzutreiben, aber auch, weil ihr Vater, der sie sehr unterstützt hat, verstorben ist und sie brauchte einfach einen Tapetenwechsel. In Berlin hat sie sich dann als Singer-Songwriterin etabliert, erst für andere und dann aber auch für sich selbst. Und das hört man auch ihren Tracks an, dass da eine Songwriterin am Werk ist. Die haben immer so eine gewisse Tiefe, trotz des treibenden Sounds. Austis spricht sehr offen über ihre Gefühle in ihren Tracks, übers Scheitern, über Selbstzweifel, über Empowerment.
0: Ich würde sagen, bevor wir noch weiterreden hier, hören wir erstmal einen Song. Das ist unser neuer Act der Woche, Austis mit Touch Me hier bei MDR Sputnik. 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

0: Ich wette, auch dieser Song wird live mit dabei sein am 5. Dezember bei unserem exklusiven Sputnik-Konzert in Halle. Das war unser Act der Woche aus Dis mit Touch Me. Meine Kollegin Julia aus der Sputnik-Musikredaktion hat sich mal ganz tief reingearbeitet in das private und berufliche Wirken von aus Dis aus Island, um uns vor dem Konzert noch ein paar Infos zu liefern. Worum geht es denn eigentlich in diesem Song Touch Me, den wir gerade gehört haben?
1: Der Song erzählt von der Lust, sich völlig fallen zu lassen und den Körper des Gegenübers neu zu entdecken. Es geht ums Anfassen und Berühren, innerlich wie äußerlich, und um diese Flamme, die da ist zwischen zwei Personen. Und aus Dis Love Language ist auch Physical Touch. Darum wollte sie darüber unbedingt einen Track machen. Das hat sie im Sputnik-Interview erzählt.
2: It's just about that magic and rekindling it with your person. It's about touching and it's about touching hearts, touching souls and touching bodies. And that's why it's called Touch Me. And I think my love language is physical touch, which is why I decided to write a song like that.
1: Es geht um die Magie, sich gegenseitig auf diese Weise neu zu entdecken.
0: Aber das war ja nicht der erste Song, der sie so richtig ins Rampenlicht gebracht hat, oder?
1: Nein, genau. Eigentlich ist dafür eine Kollaboration verantwortlich, nämlich diese hier. Dirty Dancing zusammen mit Glockenbach, und der erste Solo-Track, der danach richtig durchgestartet ist, war Angel Eyes. Das war der Beginn ihrer Solo-Karriere. Aus Dis ist wirklich super wandlungsfähig. Sie verbindet viele Elemente. Der Kern ist moderner Pop und der ist oft sehr atmosphärisch, teilweise elektronisch, manchmal fast ein bisschen Indie, und ihre Stimme dazu ist wahnsinnig klar, aber gleichzeitig wirkt sie oft total verletzlich. Da ist unglaublich viel Potenzial, was mittlerweile wohl auch die meisten verstanden haben im Musikbiss. Aus Dis steht nicht mehr am Anfang. Sie ist mitten im Aufbau einer internationalen Pop-Karriere. Und genau deshalb ist es auch so mega, dass sie hier demnächst vorbeischaut.
0: Ich freue mich auch schon sehr drauf. Und wir hören jetzt noch einen Song, den es sich ja dann auch live geben wird, nämlich Flashback. Worum geht es denn darin, Julia?
1: Es geht um Erinnerungen, die dich in dem Moment sofort in die Situation zurückversetzen. Aber es geht doch um Liebe, für die man noch nicht bereit ist, weil man noch nicht weiß, was man will und braucht.
2: It's like a memory that's so strong and so alive that it takes you back into the moment instantly. And also about love that you weren't ready for. And love that you didn't know that you needed and didn't know that you wanted. It's a really fun song. I think it's best to listen to it.
0: Wenn ihr eine persönliche Einladung von Aus Dis bei uns hier im Programm hört, dann ruft kostenlos und schnell an unter 08021 und 4 mal die 0. Und dann seid ihr mit etwas Glück am 5. Dezember live mit dabei bei unserem exklusiven Sputnik-Konzert in Halle. Wir hören jetzt natürlich noch diesen Song. Das ist unser Act der Woche Aus Dis mit Flashback hier bei MDR Sputnik.

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0: Die Erfolgsgeschichte von Sahide ist schon irgendwie sehr einzigartig. Ich dachte, das hier Sputnik mit dem Popkult. Mit gerade mal 12 Jahren veröffentlicht Sahide bei TikTok die ersten Tanzclips. Vor circa einem Jahr unterschreibt sie dann einen Vertrag bei Universal Music. Anfang 2025 veröffentlicht sie ihren ersten richtigen Song und seitdem wird jeder Track gestreamt und gefeiert wie sonst was. Erst vor wenigen Tagen hat sie den Bambi in der Kategorie Shooting Star gewonnen. Bei ihrer Dankesrede ist sie zu Recht etwas emotional geworden.
1: Ich komme aus einer sehr bescheidenen Familie. Meine Eltern sind normale Arbeiter und hatten nie wirklich viel. Aber was sie hatten, war auf jeden Fall ganz, ganz viel Liebe für mich und meine Geschwister.
0: Ihr neuer Track beinhaltet natürlich eine Gen Z-Jugendwort-Redewendung. Klar, sowas passt halt auch total zu ihr. Das sind Sahide und Benno mit Rede hier jetzt im Popkult.
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0: am Freitagabend war es endlich soweit. Only the Poets aus UK haben ihr exklusives Sputnik-Konzert im Funkhaus in Halle gespielt. Wer dabei war von euch, hat die Band so nah erlebt wie wahrscheinlich nie wieder. Bevor sie nächstes Jahr große Hallen füllen, standen sie bei uns in richtig kleinem, intimen Rahmen auf der Bühne und haben sogar Songs aus ihrem kommenden Debütalbum gespielt.
1: Feeling good?
2: Amazing. Schon keine Stimme mehr.
3: Only Poets aus Großbritannien. Ist ziemlich krass, vor allem hier in Halle.
4: Ich fand's super, mega, super Energie. Also die Leute sind ja abgegangen wie nix, ey.
5: Wir waren ja deutlich weniger Leute als sonst. Und ich stand auch ganz vorne, direkt vor der Band. Und deswegen war es halt nochmal sehr besonders und speziell.
6: Wir fanden es richtig super. Also wirklich top.
7: Danke, Sputnik.
8: Danke, Solmer.
0: Im April 2026 startet übrigens ihre Deutschland-Tour, falls ihr dieses krasse Event verpasst haben solltet. Wir schwelgen aber nochmal gemeinsam in Erinnerungen. Das sind Only the Poets mit Jump in der exklusiven Live-Version vom Sputnik-Konzert hier im Popkult.
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0: Miles Smith und Neil Horan mit Drive Safe hier im Sputnik Popkult. Sommer, Sonne, Gaming. Ja, richtig gehört, denn während die einen draußen am Strand sitzen, schauen die anderen gespannt auf den Bildschirm. Denn immer zu dieser Jahreszeit kommen die großen Neuankündigungen im Rahmen der Gaming-Shows. Letzte Woche gab es bereits News von Sony und vom Summer Game Fest. Und jetzt war auch noch Xbox an der Reihe. Natürlich hat sich mein Kollege und Gamechecker Alex für euch die Highlights der Show rausgepickt. Hallo Alex.
1: Hello.
0: Also sag mal an, was hatte Xbox denn so zu bieten?
1: Also eine Sache darf bei der Xbox natürlich nicht fehlen, nämlich Halo.
0: Ja.
1: Die Sci-Fi-Shooter-Reihe gehört ja zur Konsole wie das Amen in die Kirche. Und vor einiger Zeit haben wir auch schon erfahren, dass als nächstes ein Remake des allerersten Halo-Teils ansteht, Halo Campaign Evolved. Mhm. Das fand ich zuerst ehrlich gesagt gar nicht so interessant, weil das Spiel vor 15 Jahren schon mal ein Remake bekommen hat. Der neue Trailer hat das allerdings ein bisschen geändert.
2: They believe they can break us. They believe the fight ends here. They're wrong.
1: Da sehen wir nämlich nicht nur die bekannten Sachen, wie den Master Chief, der den Aliens ordentlich aufs Maul haut, beziehungsweise eigentlich ballert er sie ja um, sondern es gibt auch neuen Kram, wie Waffen und Gegner, die eigentlich erst in späteren Teilen dazu kamen und auch ganz neue Missionen. Und zum ersten Mal kommt Halo jetzt neben Xbox und PC auch auf der PS5 raus und am 28. Juli ist es auch schon soweit.
0: Oha, klingt gut. Wahrscheinlich der beste Moment, um einzusteigen, wenn man bisher nichts mit Halo am Hut hatte. Was gab es noch so?
1: Es gab auch endlich mehr zum kommenden Rollenspiel Fable. Mhm. Da liegt der letzte Teil zwar schon Ewigkeiten zurück, aber das macht gar nichts, denn das neue Fable wird ein Reboot, für das man die alten Games nicht kennen muss. Man schlüpft da in die Rolle eines aufstrebenden Helden bzw. Heldin in der Fantasy-Welt Albion. Im neuen Trailer erfahren wir jetzt mehr zur Bösewichtin Isabel.
3: Albion doesn't need heroes. It needs a hero. Is me.
1: Die war selber mal gefeierte Heldin, bis sie der Meinung wurde, dass es außer ihr niemanden mit so einer großen Macht geben sollte. Auch wenn alles auf den ersten Blick so ein bisschen nach 0815 Fantasy aussieht, hat Fable einen ganz eigenen Stil mit viel Humor, einer total märchenhaften Atmosphäre und schrägen Charakteren. Ich bin schon echt lange gehypt darauf, auch wenn das Spiel erst kürzlich auf den 27. Februar verschoben wurde. Da soll es dann aber für PC, Xbox und PlayStation 5 erscheinen.
0: Okay, klingt gut, aber gab es noch irgendwas, was dich überrascht hat?
1: Yes. Denn auch wenn wir vom Spiel schon Bescheid wussten, hat mich der Trailer zu Resonance – A Plague Tale Legacy total weggeblasen. Die Vorgänger spielten ja im Mittelalter und man war immer darauf bedacht, zu schleichen und ruhig zu bleiben. Aber das ändert sich jetzt komplett.
4: Es wurde

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1: I've proven myself.
0: Have you really?
2: Die neue Protagonistin Sophia kann nämlich nicht nur richtig gut austeilen, sondern klettert und springt auch, was das Zeug hält. Das verbindende Element zu den alten Teilen wird dann vermutlich die titelgebende Plage sein, die die Welt von Plague Tale ja bereits seit Jahrhunderten heimsucht. Mhm. Ich bin auf jeden Fall gespannt. Am 27. August auf PC, Xbox und PS5 ist es dann soweit.
3: Vielen Dank, Alex. Und wenn ihr jetzt dachtet, das war schon viel zu zocken, kann ich euch sagen, das war noch längst nicht alles. Denn von der Nintendo Show erzählt uns später Alex auch noch was. Hier sind Dave und Tams mit Raindance.
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0: Die Holly Hammerstone to love somebody hier im Sputnik Popkult. Man hört das ja immer wieder, dass Künstlerin X erzählt, dass der neue Song Y in einem Songwriting Camp entstanden ist. Das funktioniert dann so, dass meistens ein Musikverlag oder eine Plattenfirma einen Act zusammen mit anderen SongwriterInnen zusammensteckt, je nach Größenordnung nach Los Angeles, Südfrankreich oder auch Brandenburg. Und dann entstehen in lockeren Sessions mehrere Ideen, von denen dann eine hängen bleibt und im Idealfall sogar ein Hit wird. Wie das in real aussieht, das hat sich meine Kollegin Anne Seiler angeschaut. Sie war beim Songwriting Camp des Musikverlags Kick to Flame Publishing in Leipzig dabei.
1: Louis Danewitz sitzt am Flügel und neben ihm seine Produzentin Annemarie Grünert. Sie gibt die Beats vor und er wiederholt immer wieder die gleiche Melodie. Einen Song, der in den vergangenen 5 Stunden entstanden ist. Louis, der Leipziger Lockenkopf, ist selbst überrascht, was in einem Studio in so kurzer Zeit entstehen kann.
2: Man hat natürlich oft so seine eigenen Visionen und man muss natürlich da ein bisschen von loslassen, ein bisschen sagen, andere Menschen haben auch coole Ideen, sich ein bisschen drauf einlassen auf dieses Projekt. Plötzlich zum Mittag hatten wir schon immerhin einen Refrain.
1: Für Produzentin Annemarie Grünert ist die Entstehung eines Songs wie eine Geburt, sagt sie. Und der Refrain spielt dabei eine ganz wichtige Rolle.
3: Weil das ist ja das, was eigentlich auch im Gedächtnis bleiben soll und wo die Leute vielleicht auch mitsingen, was den Songtitel gibt. Schon so das Herzstück des Songs, das Herz des Songs beginnt zu schlagen.
1: Louis, so sein Künstlername, spielt noch auf eher kleinen Bühnen und macht, so sagte er selbst, normalerweise Highschool-Rock. Nun entsteht ein Song von ihm, der eher so in die Club-Richtung geht. Das finden er und seine Produzentin spannend. Bestimmten Vorgaben und auch aktuellen Trends beugen sich jedoch beide.
3: Die Songs, also die werden jetzt nicht unbedingt länger, würde ich sagen, und die Melodien werden einfacher. Das ist auch relativ gut untersucht, weil die Leute einfach ja auch viel kürzere Sachen jetzt gewohnt sind, so von durch Social Media und so.
1: Im Studio nebenan ist man gerade mit dem Gesang beschäftigt.
4: Und ich lauf mir hinterher.
1: Valentin Kuhn arbeitet das erste Mal im Team.
5: Das ist total schön, weil man auch andere Einflüsse bekommt und nicht so verkopft ist, sondern einfach Entscheidungen treffen lässt.
4: Lauf mir hinterher.
1: Sophia Günst ist heute Valentins Produzentin. Am Nachmittag eines kreativen Tages beschreibt sie die Atmosphäre im Studio so.
6: Also ich merke gerade, wir sind alle so ein bisschen drüber. Also man ist so ein bisschen einfach so diese Energie, die hier so herrscht und dass alle irgendwie so euphorisch werden. Und man lacht total viel, man muss aber auch ganz schnell Lösungen finden. Man lernt ganz viele neue Leute kennen in den Pausen aus den anderen Räumen. Und es ist einfach super spannend und anregend.
1: Dieser Tag ist für alle Teilnehmer erschöpfend, endet aber auch mit frischen Songs, weiteren Ideen und neuen Netzwerken. Und der Musikverlag Kick the Flame hat im besten Fall Nachwuchs und Hits gefunden.
5: Ich glaube, ich würde die Pause noch länger machen, aber können wir dann gleich
6: machen. Ja, und dann geht's erst.
0: Danke, Anne, für diesen Einblick, wie junge Musikerinnen und Musiker bei einem Songwriting-Camp gemeinsam an Musik arbeiten. 2 der Beteiligten sind übrigens Bekannte aus dem Sputnik-Soundtrack, unter anderem der Louis aus Leipzig. Checkt gern mal seine Musik und die der anderen Newcomer immer Dienstag ab 20 Uhr hier bei MDR Sputnik oder immer auf sputnik.de. Und der Song hier, der ist auch in einem Songwriting-Camp entstanden. Allerdings haben sich Chapo und Kumpel Gustav von 01099 für Warschau gemeinsam nach Südfrankreich zurückgezogen.

Krönt. Mit Theresa, Hallöchen. In der nächsten halben Stunde geht es ums Verliebtsein und wie sich das für unseren Sputnik-Eck der Woche Olivia Rodrigo anfühlt. Sie hat nämlich am Freitag ihr drittes Album veröffentlicht und auf You Seem Pretty Sad for Girls So In Love durchlebt Olivia die Höhen und Tiefen der Liebe. Und darüber wollen wir reden und das machen wir gleich. Erstmal lassen wir musikalisch die Schmetterlinge im Bauch umflattern mit Drop Dead, der aktuellen Single von ihr.

0: Kiss me and I might drop dead. Küss mich und ich fall tot um, singt US-Superstar Olivia Rodrigo auf ihrer aktuellen Single Drop Dead, die wir gerade gehört haben. Und diese Zeile fasst ihr drittes Album You Seem Pretty Sad for a Girl So in Love ganz gut zusammen. Am Freitag ist die Platte frisch erschienen und mein Kollege Ramon aus der Sputnik-Musikredaktion hat ganz feuchte Augen, sagt er. Hallo Ramon.
1: Hallo Theresa.
0: Ramon, du sagst sogar, das Album ist ein echter Anwärter auf dein Album des Jahres. Was begeistert dich denn so sehr?
1: Naja, für ein Album des Jahres ist es noch ein bisschen früh, ich weiß, und man muss auch erstmal abwarten, ob die Begeisterung auch über den Sommer hinaus anhält. Mhm. Aber You Seem Pretty Sad for a Girl So in Love ist ein Knaller. Super reif vom Songwriting, vom Sound her auf den Punkt. Zwischen radiotauglichem Pop und Soundreferenzen an die 90er und 80er, aber natürlich auch die Nullerjahre. Und auf dem Album erzählt die 23-jährige Olivia eigentlich ganz klassisch eine Love-Story vom Anfang bis zum Ende. Was es aber so besonders macht, ist ihr Ansatz, diese Liebesgeschichte eben nicht nur durch die rosarote Brille zu erzählen, sondern von Anfang an auch die problematischen Dinge zu beleuchten, wie zum Beispiel die gegenseitige Abhängigkeit, die eine Beziehung ja mit sich bringt. Im Interview hat Olivia Rodrigo gesagt, dass dieser in sich ja auch ein bisschen widersprüchliche Albumtitel You Seem Pretty Sad for a Girl So in Love schon beide Aspekte einer Beziehung widerspiegelt. Das Glücksgefühl, aber eben auch das Gefühl der Enttäuschung.
2: The title You Seem Pretty Sad for a Girl So in Love obviously conjures up the two sides of a romantic connection where you can be really happy and really joyous and then also the disappointment that can come with it.
1: Einfach gesagt, aber musikalisch komplex und wie gesagt total mitreißend umgesetzt.
0: Du hast ja gerade schon gesagt, viel 90s und auch 80s Einflüsse. Zuletzt war Olivia Rodrigo ja eigentlich eher durch ihre Nullerjahre Punk-Grunge-Pop-Sound aufgefallen und durch traurige Balladen. Was ist denn von der alten Olivia noch übrig auf dem neuen Album?
1: Ja, vielleicht lohnt sich wirklich nochmal ein Blick auf die Karriere der Olivia Rodrigo, die ja trotz ihrer jungen 23 Lebensjahre doch schon recht lange dabei ist. Mit 7 hat sie angefangen, Klavier zu spielen, mit 12 ihre ersten Songs geschrieben und mit 13 bekam sie dann die Hauptrolle in einem Disney-Serienformat namens Bizarre Work, wo sie natürlich eine junge Musikerin spielte. Und international bekannt wurde Olivia dann 2019 in der Rolle der Nina Salazar Roberts in High School Musical, die Serie. Ihren ersten Hit als Solo-Artist landete sie dann 2021 mit der herzzerreißenden Ballade Driver's License. Ja, für den tollen Song und ihr Debütalbum Sour gewann Olivia 2022 dann sogar 3 Grammys. Ihr zweites Album Guts 2 Jahre später klang dann überraschend rough und grungy und verschaffte ihr den Ruf einer sehr selbstbewussten und wandelbaren Musikerin und Songschreiberin. Und mit der neuen Platte macht Olivia Rodrigo genau da weiter.
0: Wow, und bevor wir gleich ein bisschen tiefer eintauchen in die Gefühlswelt von Olivia Rodrigo, hören wir erstmal Musik aus dem dritten Album, das ist The Cure, und warum das sowas wie der Keytrack der Platte ist, wird uns Ramon gleich verraten.

0: Ganz großes Kino. Unser Sputnik-Act der Woche, Olivia Rodrigo, war das mit The Cure. Gitarren, große Melodien und hinten raus noch herzzerreißende Streicher. Sie selbst sagt, The Cure ist sowas wie der Schlüsseltrack zum Album. Mein Kollege Ramon aus der Musikredaktion feiert den Song auch sehr. Warum ist er so besonders?
1: Na, mich persönlich nimmt dieses Lied mit auf eine Reise. Da passiert so viel und Olivia setzt mich rein in den Wagen, schnallt mich an und schickt mich auf eine emotionale Achterbahnfahrt. Sie singt von einer fast schon obsessiven Suche nach Liebe, während der sie dann selbst von der Erkenntnis getroffen wird, dass Liebe eben nie ein Heilmittel sein kann. Mhm. No matter how your love feels anymore, it will never be the cure. Und das ist ja genau auch das Thema des Albums. Liebe ja, auf jeden Fall, aber dann bitte auch die Schattenseiten der Liebe. Sie selbst sagt im ARD-Interview, dass The Cure eben kein Love-Song, aber auch kein Break-Up-Song, sondern irgendwas dazwischen ist.
2: The Cure, I think, is a good example. It's like not really a Love-Song, it's not really a Break-Up-Song, it's just like something kind of in the middle. And that was really interesting to me, the songwriter, the stuff that was like kind of in the blurry parts.
1: Und außerdem verneigt sich auch dieser Song vor einem ganz großen musikalischen Vorbild von Olivia Rodrigo, nämlich der britischen Wave-Pop-Band The Cure.
0: Großartige Band und im vergangenen Jahr ging doch auch der gemeinsame Auftritt von Olivia Rodrigo und The Cure-Sänger Robert Smith beim Glastonbury viral. Was hat denn Olivia an The Cure gefressen?
1: Scheinbar hat spätestens dieser gemeinsame Auftritt im vergangenen Sommer Olivia total inspiriert. Denn der melancholische Wave-Pop, mit dem The Cure ab den 1980er Jahren Musikgeschichte geschrieben haben, der war auch für die Songs von Olivias drittem Album ein hörbar großer Einfluss. Mhm. Maggots for Brains zum Beispiel klingt sehr nach 80s Wave-Pop. Und weil die beiden trotz ihres Altersunterschieds von 44 Jahren einen musikalischen Narren aneinander gefressen haben, singt der The Cure-Sänger Robert Smith sogar ein Feature auf dem Album, sehr dezent und geschmackvoll im Song What's Wrong With Me. Und die Begeisterung füreinander, die basiert übrigens auf Gegenseitigkeit. Sweet. Robert Smith schwärmte vor kurzem in einem Interview von Olivia und ihren Songwriting-Skills. Und ich schließe mich an dieser Stelle noch einmal an diese Schwärmereien an und empfehle dringend dieses wundervolle Popalbum.
0: Selten ein Ramon so begeistert von dem Album gehört. Danke dir.
1: Sehr, sehr gern.
0: Wir spielen natürlich noch einen Track von unserem Sputnik-Act der Woche. Das ist Olivia Rodrigo mit Stupid Song hier im Sputnik Popkult.

Mad World, Two Colors, der Sputnik Popkultur für euch und der gute Joris, der gehört ja jetzt auch schon seit einem guten Jahrzehnt zu den zuverlässigsten deutschsprachigen Songwritern. Sein Debütalbum erschien vor 10 Jahren und da gibt es erstens jetzt einen neuen Track, den er gleich hört, und es gibt jede Menge Joris live in diesem Jahr. In der Sputnik-Zone seht ihr Joris schon recht bald, und zwar am nächsten Wochenende am Freitag. Da ist Joris nämlich in Erfurt beim wirklich sehr schönen Krämerbrücken-Festival dabei. Und hier ist er jetzt mit seiner neuen Single Sternstaub.

0: Schöner Song, Fast Boy, Beautiful Life hier im Sputnik Popkult. Das ist echt ein Ding und die Macher des Films, die haben sich sicher so richtig die Hände gerieben, als dieser Deal eingetütet war, denn das wird den Film noch mehr nach oben katapultieren und hypen, als er es eh schon wird. Taylor Swift hat den offiziellen Song für den neuen Pixar-Film Toy Story 5 geschrieben. I Knew It, I Knew You entstand aus der Perspektive von Jessie, dieser Song ist aus der Perspektive von Jessie, dem Cowgirl, entstanden aus dem Film. Und das ist damit gleichzeitig auch so eine kleine Rückkehr zu Taylor, zu ihren Country-Wurzeln. Die Idee dazu kam ihr, nachdem sie den Film zum ersten Mal gesehen hat und gleich geliebt hat, hat sie im ARD-Interview erzählt.
1: The song I Knew It, I Knew You came about because I was lucky enough to get to see a version of Toy Story 5, which I absolutely fell in love with the film and immediately really identified with the characters, namely Jessie. And I wanted to write a song from her perspective. The song came to me so quickly that it was written and I had a rough version of it recorded by the end of that exact day that I had seen the movie. So I was inspired immediately by it and I really hope you like it. It's called I Knew It, I Knew You.
0: Sie konnte sich mit Jessie sofort identifizieren, wollte einen Song aus ihrer Perspektive schreiben und sie hatte die erste Version des Songs noch am selben Tag fertig, nachdem sie den Film Toy Story 5 gesehen hatte. Der Song erzählt vom Wiedersehen, Erinnerungen und Freundschaften, die auch nach langer Zeit nicht verschwinden. Hier ist Taylor Swift, I Knew It, I Knew You im Sputnik Popkult.

Seit seinem Auftritt auf dem Coachella ist dieser Track von Justin Bieber aus den Charts nicht wegzukriegen. Schon 14 Jahre alt ist er aktuell, aber immer noch auf Platz 2 der deutschen Singlecharts, getoppt nur vom neuen Track von Helene Fischer. Wisst ihr Bescheid? So, und ich gebe es zu, wenn ich eine Serie schaue, gucke ich auch hin und wieder mal aufs Handy, ne? Und dieses nebenbei gucken, das hat tatsächlich erstmal einen Namen, Second Screening heißt das, und es hat auch Folgen, und zwar darauf, wie Serien gemacht werden. Ist ja auch kein Geheimnis, dass unsere Aufmerksamkeitsspanne durch Smartphone und Social Media ein bisschen kürzer geworden ist, und damit wir trotzdem dranbleiben, passen sich die Streaming-Dienste da jetzt dran an. Eigentlich heißt die Regel beim Film Show, Don't Tell, also nicht so viel erklären, sondern einfach zeigen. Mittlerweile ist es aber so, dass in Serien und Filmen einfach viel erklärt und wiederholt wird, damit man es kapiert, wenn man eben wieder nebenbei durch Insta scrollt. Außerdem starten Serien direkt mit Action oder in einem dramatischen Moment oder mit dem Ende, damit man gleich gefesselt wird. Visuell muss es auch knallen, deshalb sind viele Serien auch so bunt, falls euch das mal aufgefallen ist. Und der Einsatz von Songs ist auch Mittel, damit man immer wieder vom Handy hochguckt. Das erlebt er zum Beispiel in jeder Young Adult BookTok-Verfilmung, aktuell zum Beispiel auf Campus, da sind ja auch tolle Songs dabei. Emily in Paris ist auch so ein Musterbeispiel. Da sind es sehr knallige Farben und sie erklärt auch immer sehr viel. Und auch ein gutes Beispiel, die letzte Staffel von Stranger Things. Da wurde auch super viel erklärt und wiederholt. Wobei ich sagen muss, das ist zwar auch nötig, selbst wenn man nicht aufs Handy geguckt hat. Also vielleicht kann man einfach mal so eine Challenge starten. Einfach mal versuchen, mal eine Serie zu gucken, eine Folge, einen ganzen Film, mal ohne aufs Handy zu schauen. Fänd ich nice.

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0: Gold. Mit Theresa, hallöchen an diesem Sonntagabend. In der nächsten halben Stunde haben wir noch mehr Games-Highlights für euch und wir checken unseren Soundcheck-Act der Woche, nämlich Brockhoff.
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0: Gerade geht's echt Schlag auf Schlag mit den neuen Gaming-Ankündigungen und Trailern. Vorhin habe ich mit Alex schon drüber gequatscht, was Xbox so zu bieten hat. Aber natürlich hat Nintendo da auch noch ein Wörtchen mitzureden und diese Woche auch eine Show abgehalten, die sich Alex gegeben hat. Hallöchen nochmal.
1: Hello.
0: Also, womit kommt denn Nintendo um die Ecke?
1: Eine echt coole Ankündigung war Nintendo Switch Sports Resort. Mit Nintendo Switch Sports hatten wir ja vor ein paar Jahren bereits den Nachfolger von Wii Sports. Den fand ich ganz okay, der hat schon Spaß gemacht, aber ehrlich gesagt hat er mich jetzt nicht so lange bei der Stange gehalten. Das könnte sich jetzt aber ändern, denn das neue Spiel knüpft an Wii Sports Resort an, was ja schon damals eigentlich das deutlich coolere Spiel war.
2: Welcome to Woohoo Island, home to all kinds of sports.
1: Hier gibt es dann eben Sportarten wie Bogenschießen, Skateboarding, Wasserscooter, Volleyball und vielen anderen. Auch die kleine Insel Woohoo Island, die alles miteinander verbindet und auf der die Sportarten dann stattfinden. Dadurch fühlt sich das alles auch gleich mehr nach so einem richtigen Spiel statt nur so einer Minigame-Sammlung an. Am 22. Oktober kommt es dann für Switch 2 raus.
0: Damit kriegt man bestimmt auch so ein paar Nichtzocker von Bildschirm, oder?
1: Ja, definitiv. Aber das nächste Spiel, das ist eher was für die, die gerne und viel zocken. Denn wenn es so wird wie seine Vorgänger, dann wird man in Xenoblade Genesis sehr viele Stunden investieren. Xenoblade Chronicles ist ja eine von Nintendos größten Rollenspielreihen, in denen man immer wieder total einzigartige Welten erkunden kann. Die einzelnen Teile haben zwar immer schon so ein bisschen eine Connection, erzählen aber an sich eigene Geschichten, was man auch jetzt am Setting vom neuen Xenoblade sieht. Statt Sci-Fi mit Anime-Einschlag gibt's hier nämlich so ein Mittelalter-Fantasy-Setting mit Anime-Einschlag. Aber wer epische Stories mit tollen Charakteren und einem echt komplexen Kampfsystem mag, der wird hier ganz sicher ziemlich happy werden. Ein bisschen gedulden müssen wir uns aber noch. Xenoblade Genesis soll nämlich erst irgendwann nächstes Jahr für die Switch 2 rauskommen.
0: Also die Musik, die klang schon ziemlich epic gerade. Gibt's noch irgendwas, was wir dieses Jahr zocken können?
1: Yes, und davon war ich ehrlich gesagt ziemlich überrascht, weil es eine komplette Neuankündigung ist und der Trailer auch kaum was gezeigt hat. Aber tatsächlich soll 2026 auf der Switch 2 noch ein Remake des absoluten Klassikers The Legend of Zelda Ocarina of Time erscheinen.
3: These forest dwellers were called the Kokiri. Each had a fairy companion and they lived out their innocent lives in these woods. However, there was one particular boy who did not have a fairy.
1: Das Spiel ist wirklich und ohne zu übertreiben legendär. Das Spiel war nicht nur der erste 3D-Zelda-Teil, sondern hat damals ganz viele Spielelemente etabliert, die wir heute noch kennen. Das Spiel war unfassbar einflussreich und viele behaupten selbst heute noch, dass es das beste Spiel aller Zeiten ist. Man sieht schon mal einen ganz kleinen Sneak Peek zur verbesserten Grafik, aber ich denke mal, man wird das Spiel auch an anderer Stelle aufpolieren. Gespannt bin ich auf jeden Fall schon mal.
0: Okay, da sind die Erwartungen natürlich groß, aber ihr seht, an neuen Games mangelt es in nächster Zeit auf jeden Fall nicht. Der Sputnik-Popkult ist hier für euch mit Bad Bunny.

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Jolle, tief, der Sputnik-Popkult ist hier für euch. Eins haben Menschen und Clementinen, diese seltsamen kleinen Früchte, die sich nicht entscheiden können, ob sie nun Mandarinen oder Orangen sein wollen, gemeinsam. Man weiß nie so richtig, was man bekommt. Ist ihre Schale schwer zu durchbrechen oder entpuppen sie sich als Easy Peeler? Eine Frucht, die sich sofort öffnet und einen hereinlässt. Unser Soundcheck-Act der Woche, Brockhoff, zeigt uns auf ihrem gleichnamigen Debütalbum Easy Peeler, dass sie Letzteres ist.

0: Warum der Titel Easy Peeler für ihr erstes Album, haben wir sie gefragt.
1: Ich habe es so häufig in meinem Leben verflucht, sehr sensibel zu sein und emotional zu sein. Und habe aber zu der Zeit und mit Hilfe auch dieses Albums gemerkt, dass das einfach positive Eigenschaften sind, die ich nicht missen wollen würde, die dazu führen, ja, dass man sich, glaube ich, traut, kreativ zu sein. Und ohne diese Eigenschaften hätte ich auch diese Songs überhaupt nicht geschrieben.
0: Unser Soundtrack-Act der Woche ist Brockhoff. Zugegeben, ihr Artistname geht nicht so easy von der Zunge wie der Albumtitel. Dafür geht die Musik umso besser ins Ohr. Ihren ersten Song als Brockhoff hat Lina erst 2022 veröffentlicht. In Wirklichkeit schreibt Brocki, wie sie sich auch nennt, aber schon viel länger Songs. Und für ihr erstes Album hat sie jetzt 3 Jahre gebraucht. Es galt dafür, viele Unsicherheiten und Krisen zu überwinden.
1: Ich habe mich, nachdem ich meine ersten beiden EPs veröffentlicht habe und 2 Jahre lang sehr viel getourt bin, viel auf Festivals gespielt habe, so etwas ausgebrannt gefühlt und leider auch etwas meinen persönlichen Zugang zu Musik ja vernachlässigt. Aber durch die Arbeit am Album habe ich Gott sei Dank diesen Zugang irgendwie schnell wiedergefunden und es hat mir total geholfen, mich da so ein bisschen abzuschotten und mir vor allem einfach auch viel Zeit zu nehmen und mich so ein bisschen abzugrenzen von Social Media und von Meinungen von außen.
0: Als Künstlerin bzw. Band steht man heute vor vielen Herausforderungen und es ist gar nicht so leicht, allem gerecht zu werden. Vorstellungen der großen Labels, der Algorithmus von Social Media, kleine Clubs, die schließen. Brockhoff war kurz davor, alles hinzuschmeißen und das, obwohl sie gerade eine der angesagtesten Acts im deutschen Indie-Rock-Game ist. Wie diese Mischung aus 90s-Rock mit viel Gefühl klingt, könnt ihr auf ihrem neuen und ersten Album Easy Peeler hören. Und ich spiele euch jetzt noch den Song Willows, über den hat uns Brocki auch noch was verraten.
1: Willows ist einer der ältesten Songs vom Album, die erste Demo habe ich schon 2020 aufgenommen, nach meinem Umzug nach Hamburg. Und das war eine Zeit voller Umbrüche in meinem Leben, was mich zwischendurch ganz schön ja, verunsichert hat und auch isoliert fühlen lassen hat. Und es geht in diesem Song viel um diese Veränderung und vor allem auch um die Angst vor Veränderung.
0: Wir gehen rein. Das ist Brockhoff, unser Soundtrack-Act der Woche hier im Sputnik Popkult mit Willows.

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Theresa ist hier für euch. Hallöchen. Wir müssen gleich nach zwei Songs mal über einen Horrorfilm sprechen. Yes, I'm gone.

0: Hügel und Solto, Jamaican Bam Bam hier im Sputnik Popkult. Jetzt kommen wir kurz runter. Wenn ihr euch gern gruselt, we got you. Neuer Indie-Horrorfilm begeistert gerade die USA, Obsession heißt er. In Deutschland startet er am 25. Juni in Kinos und dreht sich um einen Typen, der seinen Crush mit einem mysteriösen Gegenstand für sich gewinnt, weil der ihm alle Wünsche erfüllt. Das geht natürlich nicht ohne ein großes Opfer. Plot klingt schon mal sehr spannend und creepy und gemacht hat ihn der YouTuber Cherry Barker, der vor allem für lustige Clips bekannt ist. Ist ein richtig unerwarteter Erfolg. Er wurde nämlich mit minimalem Budget produziert und hat dafür aber 230 Millionen Dollar eingenommen. Und genau deswegen gibt es gerade ein bisschen Stress, hat Sarah aus dem Sputnik-TikTok-Team schon durchscheinen lassen.
1: Ja, genau, denn die Art Director des Films, Sally Choi, hat sich bei Insta zu dem Film und den Umständen rund um die Crew geäußert. Den Volunteers am Set wurde nur das Spritgeld gezahlt. Selbst nach dem großen Erfolg gibt es nicht mal eine kleine Entschädigung. Sally meint, sie selbst hat knapp 7.000 Dollar verdient, aber hatte mit dem Film auch echt eine taffe Zeit. Sie ärgert sich sogar darüber, dass sie die Produktion nicht einfach aufgegeben hat.
0: Okay, krass, also versteht das voll. Bei dem Erfolg wünscht man sich ja auch eine Teilhabe. Wenn die Zeit so schwer war für die Art Director, hat sie da konkret gesagt, warum?
1: Sally meint, sie war viel zu naiv und hat vieles mit sich machen lassen. Denn bei Low-Budget-Produktion ist man für viel mehr zuständig als ein offizieller Jobtitel. Deswegen hat sie auch alles gegeben und quasi 8 Jobs gleichzeitig gehabt. Sie hat zum Beispiel LKWs beladen oder auch Sets aufräumen müssen. Und das ja zusätzlich zu ihrer eigentlichen Position. Sally hat sogar eine Menge an Gewicht verloren. Und man merkt auch an ihrem Post, dass sie damit hadert, dass ihre Arbeit nicht so richtig anerkannt wird.
0: Du meinst, sie hat das alles in einem Insta-Post geschrieben. Wie waren denn da die Reaktionen drauf?
1: Tatsächlich sehr gespalten. Die einen finden sie sehr mutig und meinen, es ist super wichtig, dass sie die Probleme des Films und damit auch der Branche anspricht. Andere meinen aber, ja, sie hat einfach schlecht verhandelt und die Konditionen ja auch damals akzeptiert.
0: Der Indie-Film Obsession ist mega erfolgreich und hat mit minimalem Budget über 230 Millionen Dollar schon eingenommen. Davon ist nur leider nicht viel an die Crew gegangen. Der Film, der mega creepy aussieht, startet bei uns am 25. Juni im Kino. Mehr zum Thema findet ihr dazu auch in unserem MDR Sputnik TikTok-Channel. Something about the way that you watch me from the sidelines.

0: Hairstyles. American Girls, der Sputnik-Popkult ist hier für euch um 6:45. Ich weiß nicht, wie es euch geht, aber wenn ich an Comics denke, dann kommen mir gleich so Bilder von Batman, Superman, Asterix und Obelix in den Kopf. Also meist launig, vielleicht ein bisschen unterschwellige Kritik, aber jetzt nicht zu schwer. Aber es gibt auch Comics, die ernste Themen aufgreifen, die Geschichten erzählen, die vielleicht in andere Formen sich schwerer vermitteln lassen. Schattenleben zum Beispiel ist so ein Reportage-Comic, in dem erzählen Lisa Frühbeiß aus Augsburg und Jena Seufert aus Leipzig Geschichten von Menschen, die ohne Papiere in Deutschland leben. Menschen, die hier in ihren Alltag und gleichzeitig ständig Gefahr laufen, entdeckt und abgeschoben zu werden. Jonas hat uns erzählt, wie es zu dieser Idee kam, gerade dieses nicht ganz leichte Thema zu nehmen.
1: Ich arbeite als Journalist schon viele Jahre zu prekären Arbeitsbedingungen in Deutschland. Also ich spreche mit Menschen, die sehr wichtige Aufgaben hier machen, zum Beispiel die Häuser bauen, in denen wir wohnen, das Essen ernten, das wir essen oder unsere Angehörigen pflegen. Und die das oft in sehr schwierigen Arbeitsbedingungen machen. Und dort habe ich immer wieder Menschen getroffen, die keine Papiere haben, also kein Aufenthaltsrecht in Deutschland. Und deren Situation war auf eine Art und Weise nochmal prekärer, weil sie noch abhängiger waren von ihren Chefinnen und Chefs.
0: Und dann hat er die Comic-Künstlerin Lisa Frühbeiß kennengelernt und zusammen haben sie beschlossen, die Geschichten dieser Menschen in einem Comic zu erzählen, weil Comics Brücken bauen können.
1: Die Menschen, die keine Papiere haben in Deutschland, können sich nicht öffentlich zeigen, weil ihnen dann die Abschiebung droht. Das heißt auch nicht offen vor einer Kamera sprechen oder einem Mikrofon. Wenn wir einen Radiobeitrag gemacht hätten, hätten wir Stimmen nachsprechen müssen. Im Fernsehen hätten wir vielleicht nur Details von Händen oder Schatten von Menschen oder so zeigen können. Die Anonymisierung ist total wichtig, aber gleichzeitig vermittelt sich wenig Menschliches. Und wir wollten gerne Lebensgeschichten erzählen, in denen Menschen Höhen erleben, Tiefen erleben, Hoffnung haben, mal verzweifelt sind, eben das ganze Leben abbilden.
0: Für das Projekt haben sie sich viel Zeit gelassen. 2 Jahre sind schon allein dafür ins Land gegangen, Beratungsstellen, Initiativen, Gruppen und Menschen, die Jonas schon kannte, aufzusuchen und die Idee vorzustellen. Und dann hatten sie das große Glück, dass sich 4 Personen gemeldet haben, die damit fein waren, dass ihre Geschichte erzählt wird.
1: In dem Comic erzählen die 4 Menschen, mit denen wir gesprochen haben, aus erster Hand ihre Geschichte.

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Boom, es ist schon wieder Sonntagnachmittag. Das heißt, ihr bekommt hier eure dringend benötigte Portion Popkultur. Das heißt, ich habe richtig nice neue Musik mit am Start. Das neue Album von Kitschkrieg, Kitschkrieg 2. Hab mit den beiden auch drüber gequatscht. Film und Serien und Game-Tipps sind am Start. Wir checken mal die Sommersongs für das Jahr 2026 aus. Und apropos nice neue Musik. Ich habe hier eine ganz, ich sag mal, bunte Britin für euch, Meek, mit einem Song, der einfach jeden Morgen bei euch im Bad laufen sollte. Wenn ihr den hört, werdet ihr wissen, warum. Fabulous ist das jetzt hier für euch im Sputnik Popkult von Meek. Viel Spaß damit!

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1: Ray habt ihr gehört mit Where is my Husband hier im Sputnik Popkult. Und für Young Pep werden ja gerade wirklich alle Träume wahr. Der steht ja dieses Jahr auf unserer New Music Hotlist, also der Liste mit Acts, von denen wir ganz viel erwarten in diesem Jahr. Die haben ja alle jungen Radioprogramme der ARD und Deutschlandfunk Nova zusammen aufgestellt. Und da ist ja auch Mitteldeutschland vertreten in Form von Young Pep. Der kommt ja aus Leipzig. 17 Jahre ist er jetzt jung, macht er aber schon Musik seit er 13 ist und ist auch schon seit Ewigkeiten ein Riesenfan vom Rapper Kid Capri. Und jetzt gibt's einfach den absoluten Full Circle Moment. Die beiden haben jetzt nämlich einen Song zusammen. Und es geht darum, wie sich's anfühlt, ganz jung auf einmal total erfolgreich zu werden, ins Musikbusiness einzusteigen und auf einmal auch den wachsenden Druck zu spüren und die Erwartungen und dieses Gefühl, ständig funktionieren zu müssen. Ganz oben heißt der Song, da hören wir jetzt mal rein. Das ist Young Pep für euch zusammen mit Kid Capri hier bei MDR Sputnik.

0: Dinge, mit denen ich nichts zu tun haben möchte, Kaugummis, die unter der Tischplatte kleben, Hundekacke, die keiner weggeräumt hat und Horrorfilme und Serien. Der Sputnik-Popkult hier, hello. Und deswegen mache ich darum immer einen großen Bogen. Aber unsere Serienexpertin Theresa hat sich für euch trotzdem mal durch The Terror gebibbert. Hi Theresa.
1: Hello.
0: Vielleicht sagt euch die Serie sogar schon was, denn jetzt ist mittlerweile die dritte Staffel gestartet. Devil in Silver heißt sie konkret. Und das Gute, selbst wenn ihr sie nicht kennt, die Staffeln sind alle unabhängig voneinander. Was sie aber gemeinsam haben, es geht um ein übernatürliches Grauen, obwohl die Serie wahre historische Ereignisse abhandelt? Hä?
2: Genau, in den vorigen Staffeln war das so. Staffel 1 zeigt eine Expedition ins Eis Anfang 1800, die es wirklich gegeben hat und wo zwei Schiffe im Eis stecken geblieben sind. Neben dem wahren Grauen, nämlich Kälte und Hunger, gibt es da auch noch Monster. Staffel 2 spielt in dem japanischen Internierungslager in den 1940ern. Staffel 3 bricht jetzt aber damit, also die beruht nicht auf einem historischen Ereignis, sondern auf einem fiktiven Roman. Und hier geht es um einen Mann, der aufgrund einer Prügelei von der Polizei in eine Psychiatrie gesteckt wird. Warum, weiß er nicht. Und überhaupt ist alles super merkwürdig und er wird da gefangen gehalten.
3: Ich habe Visionen. Ich verliere den Verstand.
4: Denken Sie auch manchmal, dass hier was nicht stimmt?
3: Passieren böse Dinge an einem Ort, weil der Ort böse ist? Oder wurde hier so viel Teuflisches getan, dass das Böse reinkommen konnte?
0: Boah, ich bin allein schon von dem kurzen Ausschnitt ein bisschen überfordert, hab Gänsehaut überall. Wie gruselig wird's denn jetzt?
2: Also dieses Setting in dieser runtergerockten Anstalt ist allein schon super scary. Die Ärzte und Pfleger, die benehmen sich seltsam und da passieren immer wieder komische Sachen. Es gibt Türen, hinter denen Dinge festgehalten werden oder jemand, wer, man weiß es nicht, Wesen kommen aus der Decke. Es ist alles super strange. Ich habe mich also sehr gegruselt, war aber auch sehr gespannt. Ich bin tatsächlich Fan dieser Reihe. Staffel 1 ist absolut herausragend und die neue, die fetzt auch.
0: Wow, und wenn Theresa was mit Horror mag, dann könnt ihr davon ausgehen, dass es wirklich gut ist. Danke, Theresa.
1: Gerne.
0: Die ersten beiden Staffeln von The Terror könnt ihr euch auf Prime Video anschauen und die neue Staffel Devil in Silver gibt's auf Magenta TV. Hier ist Tyler für euch zusammen mit Sarah Larson. She did it again hier bei Sputnik.

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1: Auch wenn ihr das ja eigentlich nicht hören könnt, aber unser Soundcheck-Act der Woche schreibt gern alles klein und zusammen, auch seinen eigenen Namen, Georg Gustav. Und er suhlt sich gern in Herzschmerz, Weltschmerz und ähnlichen Gefühlen. Und damit wir das auch mit dem passenden Soundtrack machen können, hören wir gleich mal in seine erste EP rein. Vorher gibt's aber erstmal eine Portion gute Laune und Leichtigkeit hier von einem Duo, das ich so nicht auf meiner Bingo-Karte für 2026 stehen hatte, nämlich Martin Garrix und Ed Sheeran. Repeated heißt der Song, wird auf Martin Garrix Debütalbum drauf sein. Krass, dass das jetzt erst sein erstes Album wird.

0: Ganz so spät ist es noch nicht. Turn the Lights Off ist noch nicht angesagt, aber so hieß der Song, den ihr gerade gehört habt. MDR Sputnik ist am Start und unser Soundcheck-Act der Woche. Max Gern, traurig. Georg Gustav, klein und zusammengeschrieben, das ist ihm sehr wichtig. Er kommt aus Wien und hat mit Nichts mehr da, auch klein und zusammengeschrieben, jetzt seine erste EP veröffentlicht. Und dazu lässt sich wunderbar leiden.
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2: Georg Gustav steht im Herzen auf jeden Fall immer für Klaviermusik mit traurigem Inhalt. So, das ist auf jeden Fall der Kern. Sonst vielleicht einfach dafür, Traurigkeit zulassen zu können.
0: Es gibt ja auch genug Gründe für Melancholie und Traurigkeit. Bei Georg Gustav ist es oft Herzschmerz, aber auch die Erinnerung an Verluste oder einfach nur Weltschmerz. Bevor wir in seine tollen und überhaupt nicht deprimierenden Songs reinhören, lernt ihr ihn, Georg Gustav Schwimmer, wie er ja eigentlich heißt, jetzt hier mal in einem kleinen Date kennen.
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2: Ich bin Georg Gustav, kleingeschrieben, zusammengeschrieben und mit einem G in der Mitte.
3: Woher kommst du?
2: Ich komme aus Wien, born and raised, aus dem zweiten Wiener Gemeindebezirk Leopoldstadt.
3: Deine Musik in 5 Worten.
2: Traurig, textlastig, tiefgründig, träumend und toll.
3: Was ist dein Lieblingssong und was bedeutet er dir?
2: I Don't Wanna Be You Anymore von Billie Eilish.
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2: Einfach weil das der erste Song war, in den ich mich so richtig verliebt habe. Und dann haben wir dann damals auch in der Schulband dann gespielt.
3: Was würden Freunde über dich sagen?
2: Freunde würden, glaube ich, sagen, dass ich sehr schlecht darin bin, mich zu melden und sowas, aber dass sie mich trotzdem lieb haben.
3: Angsthase oder Draufgänger?
2: Kurze Antwort, glaube ich, Angsthase, aber oft auch Draufgänger und dann währenddessen merken, dass ich doch ein Angsthase bin.
3: Was war dein schönstes Geburtstagsgeschenk?
2: Mein Dad hat mir zu meinem 18. Geburtstag geschenkt, dass wir so eine Kartbahn gemietet haben für eine Stunde. Dann sind wir Rennen gefahren und ich glaube, wenn ich nichts vergesse, ist das meine Nummer 1.
3: Was sind deine Hobbys?
2: Immer noch Musik machen, Darts spielen und so viele Sidequests wie möglich noch machen. Einfach ganz weirde, spontane Dinge machen. Das finde ich sehr toll.
3: Hund oder Katze?
2: Ganz klare Antwort, Katze.
3: Welche Träume hast du dir noch nicht verwirklicht?
2: Ich will auf jeden Fall noch irgendwann ein Album rausbringen und eine eigene Tour spielen.
3: Was steht in diesem Jahr bei dir an?
2: Ich weiß es noch gar nicht so genau. Jetzt mal ein bisschen entspannen nach der EP, aber gleichzeitig auch wieder ins Studio und ganz viele neue Songs schreiben und irgendwie schauen, was passiert.
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0: Also Katzenboy, Billie Eilish-Fan und große musikalische Pläne. Finde ich ja sympathisch und mit jeder Note unterstützenswert. Deswegen spiele ich euch unseren Soundcheck-Act der Woche jetzt auch hier im Popkult mit seinem Track Poltergeist. Übrigens, sein erstes Feature mit Emma Josephine ist eine österreichische Newcomerin. Georg Gustav hört ihr jetzt hier bei MDR Sputnik.
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Das war unser Soundcheck-Act der Woche, Georg Gustav hier bei Sputnik. Mehr Newcomer hört ihr immer im Sputnik-Soundcheck hier. Dienstag ab 20 Uhr und bei mir, Leute, gibt's jetzt G-Flip, weil oh mein Gott, ich bin vielleicht ein bisschen late to the party, aber ich bin gerade so obsessed mit Off Campus. Die Serie ist ja aktuell wirklich der Hype. Klar, auf den ersten Blick ist erstmal klassisches Teenie-Drama Deluxe, aber da steckt echt mehr dahinter, als man denkt. Vor allem feiern gerade ja voll viele diese wholesome Freundschaft unter den Girls, die gesunde Kommunikation in den Beziehungen und auch einfach mal Männerfiguren, die emotional reif sind, lieben wir. Und wenn ihr die Serie gesehen habt, dann kennt ihr diesen Song Safe, Bad on Fire von G-Flip. Der Track läuft ja auch an einer relativ wichtigen Stelle in der Serie und ist dadurch halt wieder komplett viral gegangen. G-Flip ist non-binär, kommt aus Australien und verarbeitet in dem Song die Zeit an einer katholischen Schule und den eigenen Coming-out-Prozess. Der Song ist zwar eigentlich schon letztes Jahr rausgekommen, aber eben danke Off-Campus gerade bigger than ever. Und deswegen gibt es jetzt für euch Bad on Fire von G-Flip hier im Sputnik Popcorn. Ich bin gleich ganz aufgeregt.

0: Naked und Arden Jones habt ihr gehört mit Looking for Something hier im Sputnik Popkult. Und ich weiß nicht, wie es euch geht, aber wenn ich mit dem Zug fahre, habe ich eigentlich fast immer Kopfhörer drin und krieg um mich rum kaum was mit. Dass man dabei aber auch einiges verpasst, beweisen echt jedes Jahr die Bahnhofsbeats. Das ist ein Wettbewerb für Nachwuchsacts, die mit einem Mikrofon ausgestattet nach den verrücktesten Sounds suchen, die die Bahnhöfe Deutschlands so zu bieten haben. Egal ob Gleise, Ticketautomaten, Türgeräusche und so weiter. Wer daraus dann den kreativsten und besten Song bastelt, gewinnt. Und das dürft ihr sogar mitbestimmen, denn bis zum 18. Juni läuft noch das Online-Voting. Dieses Jahr ist unter anderem die Sängerin Alice C. aus Erfurt dabei. Dementsprechend war sie natürlich auch am Erfurter Hauptbahnhof unterwegs und hat uns auch erzählt, welche Sounds sie sich so geschnappt hat.
1: Wir haben die Haferpresse bei Hafercutter aufgenommen. Wir waren bei Weber in diesem Pralinenladen, haben da die Kasse aufgenommen. Ich wollte unbedingt so einen einfahrenden Zug. Habe ich mir schon vorher zurecht überlegt, den fand ich ganz toll, den wollte ich unbedingt. Haben uns dann zu Hause hingesetzt, da ein bisschen Effekte draufgehauen und jetzt sind die im Song versteckt.
0: Und daraus ist dann der Song Not Giving Up entstanden. Den hören wir uns auch gleich noch an. Aber ich finde es echt total krass und stell's mir auch ein bisschen tricky vor, aus solchen Geräuschen einen guten Track zu produzieren. Darüber hat uns Alice C. auch noch ein bisschen was verraten.
1: Es ist anders, weil du hast ja dann einen Sound, der einfach so da ist und der ist so fertig. Du kannst natürlich noch Effekte draufdrehen, aber du kannst den nicht grundsätzlich verändern. Das heißt, wir haben geguckt, wo der sich gut einbetten würde. Wenn du sonst so anfängst, Drums zu programmieren, du hast ja eine riesen Library an Hunderttausenden von Sounds und dafür bringst du einen Tag damit, dir Trommeln anzuhören. Das heißt, es ist nicht unbedingt einfacher, sondern einfach anders. Ne, weil du hattest ja einfach wirklich eine sehr konkrete Aufgabe. Das und das muss drin sein und dann hast du damit gearbeitet.
0: Am Ende muss ich echt sagen, dass Alice die Sounds ziemlich perfekt eingewoben hat. Jetzt will ich euch aber auch nicht länger auf die Folter spannen. Wir hören rein. Zieht euch aber unbedingt auch die anderen Bahnhofsbeats-Tracks rein und stimmt bis zum 18. Juni gerne noch online für euren Favoriten ab. Hier ist Alice mit Giving Up bei Sputnik.

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1: Hello, Anfang des Sommers gibt es ja immer Ausblicke auf kommende Games und Sony hat mit seiner State of Play jetzt den Anfang gemacht. Unser Gamechecker Alex hat den ganzen Gossip und die wichtigsten Games für uns dabei. Da gucken wir in knapp 6 Minuten mal zusammen drauf. Und in der kommenden halben Stunde gucken wir auch mal auf ein spannendes Festival, das nächste Woche im Mansfelder Land stattfindet. Was das so besonders macht, das verrate ich euch noch. Da müsst ihr ein bisschen dranbleiben. Hier sind erstmal Marcus and Martinez zusammen mit Leonie und Moonlight. Da haben sie schön vor einem riesigen Mond und dem Berliner Fernsehturm posiert dafür.

0: alle Farben und Renee Miller habt ihr gehört mit Body Talks, ein richtig sommerlicher Song. Und apropos Sommer hier bei Sputnik im Popkult, man merkt es ja schon so ein bisschen, ne? Höhere Temperaturen, längere Tage, längere Schlangen an Eiscremeständen. Ja, das merke ich, aber mein Kollege, unser Gamechecker Alex, merkt es eher daran, dass seine Vorfreude steigt auf neue Games. Hallo erstmal.
1: Hallo.
0: Im Frühsommer werden ja immer neue Games enthüllt und Trailer gezeigt, denn den Anfang dieses Jahr hat Sony gemacht, also die hinter PlayStation. Und du hast dir das natürlich reingezogen und uns mal die Highlights mitgebracht. Erzähl mal.
1: Also die Präsi hat direkt angefangen mit dem großen PlayStation-Seller, der dieses Jahr auch noch rauskommen soll, nämlich Marvel's Wolverine. Das kommt von den Leuten, die vorher die super beliebten Spider-Man-Games gemacht haben und dreht sich jetzt eben um den titelgebenden X-Men.
2: Are you a superhero?
3: Lock it. I'm Wolverine.
1: Es kommen aber auch ein paar andere Marvel-Charaktere vor, die Fans der Comics und Filme sicher kennen, wie zum Beispiel Mystique oder Jean Grey. Aber nicht nur das Setting und die Charaktere unterscheiden sich von Spider-Man. Wolverine wird nämlich auch kein Open-World-Spiel, sondern linear, dafür aber mit umso fetteren Action-Sequenzen. Außerdem wird's echt verdammt brutal, denn mit Wolverines Krallen bleibt kaum ein Gegner am Stück. Am 15. September kommt's dann auch für PS5 raus.
0: Okay, das klingt schon mal so, als wäre es was denn... Was das angeht, den Comics treu geblieben. Aber was gab es denn sonst noch so für Games?
1: Also tatsächlich war es insgesamt eine ziemlich blutige Show, muss ich sagen. Eine echte Überraschung war für mich nämlich auch ein Nachfolger von Until Dawn. Das war 2015 so eine Art interaktiver Horrorfilm zum Mitspielen, bei dem die eigenen Entscheidungen bestimmt haben, wer den Horrortrip überlebt oder eben auch nicht. Damals ging es da um Teenies in so einer einsamen, verschneiten Höhle im Wald. Teil 2 spielt jetzt auf einer sommerlichen Urlaubsinsel.
4: Akashima Island. Haunted by dark stories, our goal, confront the evil corrupting paradise.
1: Da will so eine Gruppe junger Erwachsener so ein Fake-Geisterjäger-Format drehen, bis eben wirklich der Horror losgeht. Teil 1 war jetzt bei aller Liebe kein Story-Meisterwerk, es war jetzt nicht gerade Shakespeare, aber wer eben auf spaßigen Horror mit so ein bisschen Trash-Charme steht, der wurde da gut bedient. Und irgendwann nächstes Jahr soll dann jetzt auch die Fortsetzung erscheinen.
0: Alles klar, also Popcorn können wir schon mal bereithalten. Gab's noch irgendein großes Highlight?
1: Ja, definitiv, nämlich einen neuen Teil der God of War-Reihe. In der geht's ja eigentlich um den titelgebenden Kriegsgott Kratos, der sich in der Vergangenheit zuerst mit der griechischen und dann mit der nordischen Götterwelt angelegt hat. Im neuen Ableger God of War Lofey übernimmt seine gleichnamige Frau allerdings die Hauptrolle. Von der hat man in den vorherigen Teilen noch recht wenig erfahren, weil sie eben tot ist. Das ist jetzt auch kein Spoiler, sie wird direkt am Anfang des Spiels begraben. Mhm. Und das neue Game erzählt jetzt von ihren Abenteuern im Jenseits.
5: You touch me again, and I swear, I will kill you.
6: I'd like to see how hard it is to die here, Godly. I can show you.
1: Im Trailer hat man bereits einiges von den Kämpfen gesehen, in denen Lofey etwas flotter und agiler kämpft als der eher schwerfällige Kratos. Außerdem sieht man auch coole neue Götter wie die ägyptische Kriegsgöttin Sekhmet und den mongolisch-tibetischen Kriegsgott Bekzei, von denen ich ehrlich gesagt noch nie vorher irgendwas gehört habe, also ganz im Gegensatz zu so Göttern wie Zeus, Hades, Thor, Odin und Co., die bisher vorkamen. Bis zum Release wird es aber noch eine ganze Weile dauern, dazu gibt es nämlich noch aktuell gar keine Angabe.
0: Okay, aber trotzdem schon mal ein paar Sachen, auf die wir uns freuen können. Mehr neue Ankündigungen und Gaming-Highlights gibt's später noch. Alex hat sich nämlich für euch auch noch das Summer Game Fest reingezogen. Hier ist erstmal Zimmer 90 mit Summer Rain für euch bei Sputnik.

Grüße, hier ist Sputnik und ich sag's, wie's ist. Für mich ist das der Song auf Taylors neuem Album The Life of a Showgirl, Elizabeth Taylor. Da geht's ja um das Leben im totalen Rampenlicht. Es geht um die Schauspielerin Elizabeth Taylor aus den 50ern. Da war die ja ein riesiger Star und stand überall im Fokus. Und Taylor Swift zieht natürlich so ein bisschen die Parallelen zu ihrem eigenen Leben. So, wenn alle zuschauen, wie kompliziert wird's dann mit der Liebe und mit Vertrauen und mit echten Gefühlen. Das ist nämlich gar nicht mal so easy, wenn dein Leben ständig öffentlich ist und ständig kommentiert wird. Und diese Zeile, sei mein New York, wenn Hollywood mich hasst, weiß ich nicht, die hittet bei mir einfach anders. Wir hören rein, Taylor Swift mit Elizabeth Taylor, ist das für euch?

0: Dominik Hartz und Jolle waren das mit Fast Vergessen hier im Sputnik Popkult. Und Metal trifft auf Mittelalter nächste Woche beim Sternenklang-Festival im Mansfelder Land. Mitgründer ist der dunkle Parabelritter aus Halle. Den kennen viele von euch wahrscheinlich von seinem YouTube-Kanal, der genauso heißt. Und da spricht er über all die Themen, bei denen es gerade so richtig knallt. Gern auch mal politisch. Und 2019 war er sehr viel auf Festivals unterwegs und hatte das Gefühl, das ist irgendwie immer das Gleiche. Darum wollte er einen Ort schaffen, an dem man dem Alltag entfliehen kann, in eine andere Welt, abseits der digitalen, darum das Mittelalter. Das Sternenklang-Festival vereint aber noch mehr Aspekte, hat er erzählt.
1: Hier kommen Konzert, Fantasy, Mittelalter, Folk-Fans und Nerds zusammen, um eine unvergessliche Zeit zu haben. Ja, wir haben viel Liebe zum Detail reingesteckt. Wir erweitern das Programm immer weiter und deswegen wächst das Sternklang auch stetig und ist, ich glaube, in manchen Communities mittlerweile auch eine Art Insider-Tipp geworden.
0: Ich finde, das klingt übelst nice. Ich bin ja selber eine große Fantasy-Leserin und habe meine Jugend auch auf Mittelaltermärkten und Festen verbracht. Die Niederburg Kranichfeld verwandelt sich zu einem Treffpunkt zwischen alten Mauern, Marktständen und Livebühnen. Da trifft Folk-Metal auf Dudelsäcke und harte Gitarren. Was hat sich da über die Jahre getan?
1: Man muss sagen, weil wir ja auch die ganze Zeit an uns arbeiten, ist eher die Frage, was verändert sich nicht jährlich. Ne? Also inzwischen gibt es beispielsweise Lesungen, man kann sich tätowieren lassen. Wir haben dieses Jahr noch mehr Fläche innerhalb der Burg und probieren auch da wieder was Neues aus.
0: Sein persönliches Highlight zwischen den Ritterturnieren, Konzerten, Lesungen und Tattoo-Aktionen ist aber ein ganz anderes.
1: An sich ist für mich auch immer ein Highlight, so viele Menschen ein Lächeln ins Gesicht zaubern zu können. Das klingt jetzt vielleicht total cheesy, aber es gibt echt selten Momente im Leben, wo man eins zu eins sehen kann, dass man einen positiven Impact auf Leute hat. Und das gibt mir sehr viel.
0: Das Sternklang-Festival ist für dieses Jahr leider schon ausverkauft, aber es gibt über den Livestream von arte.tv ab 13. Juni einige Konzerte zu sehen und die sind dann im Nachgang auch noch abrufbar. Heißt, ihr könnt dieses Jahr schon mal ganz unverbindlich reinschnuppern und nächstes Jahr dann ja vielleicht am Start sein.

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1: Mann, war ich diese Woche aufgeregt. Ich habe einfach mit dem Producer-Duo aus der Rap-Szene in Deutschland schlecht hingequatscht, die unter anderem hinter diesem Song hier stecken.
2: Freaks, komm raus nach Mitternacht. Standard. Drei Socken, Kusch im Rizella.
1: Standard. Standard mit Tretti, Ufo 361 und Jizzes. Und zwar Kitschkrieg. Und Fiji und Fizzle sind jetzt nach einer Weile in den USA und in UK wieder zurück in Deutschland. Und was so abgeht und wie ihr dementsprechend neues deutsches Album klingt, das checken wir aus in der kommenden halben Stunde. Bleibt dran.

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Heute mit einem der wichtigsten Producer-Teams im deutschen Rap. Kitschkrieg. Sie stehen für Schwarz-Weiß-Ästhetik, minimalistischen Sound, große Emotionen und Kollabos quer durch Szenen und Länder. Und genau das hört man auch auf ihrem Album Kitschkrieg 2.

0: Schön, dass ihr da seid. Hallo.
1: Hi.
2: Hallo.
0: Willkommen zurück in Berlin.
2: Dankeschön. Berliner Sommer.
0: Ja, Mann. Wie fühlt es sich an?
2: Gut. Berlin im Sommer ist wirklich schön. Das kann man schon mal machen.
0: Ihr habt ein neues Album am Start, deswegen quatschen wir miteinander. Kitschkrieg 2 ist am Freitag rausgekommen. Herzlichen Glückwunsch erstmal.
2: Vielen Dank. Dankeschön.
0: Das macht ja das Album Kitschkrieg aus 2020 dann quasi zu einem Teil 1, wenn das
2: Richtig.
0: Jetzt 2 ist. 6 Jahre und 4 weitere Alben ist das her. Krass, oder?
2: Irgendwie schon. Die Zeit vergeht schnell, ne? Also, dass es wirklich 6 Jahre sind, seitdem wir unser letztes deutsches Album gemacht haben, ist schon irgendwie krass, aber irgendwie halt auch geil, weil wir haben in der Zwischenzeit, wie du sagst und wahrscheinlich recht hast, 4 weitere Alben gemacht. Mhm. 2 davon in den USA, 1 in UK. 1 mit einem nigerianischen Künstler. Also wir waren weltweit unterwegs und haben verschiedene Sachen gemacht. Und das macht die Rückkehr zur deutschen Musik jetzt gerade auch so schön, weil alles neu ist. Künstler, Künstlerinnen sind neu. Der Vibe ist neu. Wir haben viel anderes gesehen. Das ist ein guter Zeitpunkt, um jetzt wieder hier was gemacht zu haben.
0: Sehr cool. Aber wenn alles so neu ist, warum ist es dann jetzt ein Teil 2 und keine komplett neue Geschichte?
1: Ja, es ist ja eine Fortsetzung unserer Geschichte. Also unser Ding ist ja, dass wir seit 10 Jahren unsere Schweiz-Weiß-Welt bauen und dort Künstlerinnen einladen. Und egal, wo wir sind, machen wir das.
0: Ja.
1: Und insofern, es ist jetzt das 2. deutsche Album und wir lieben es, unsere Alben, manche sagen fantasielos, wir sagen sehr nüchtern zu benennen. Also es gibt ja auch German Engineering 1 und 2, das ist quasi ja. Die englischsprachige Serie. Einfach um so ein bisschen diesen Gesamtstorybogen so zu spannen.
0: Mhm. Eins fällt deutlich auf, wenn man sich mal so ein bisschen querhört durch die Alben der letzten Jahre. Ihr seid ja immer elektronischer geworden. Wie kam das?
2: Wahrscheinlich, also generell war das ja schon immer in unserer Musik drin. Wir kommen
0: ja.
2: von Soundsystem-Musik, jamaikanischer Soundsystem-Musik, Dub, Techno ist nicht weit voneinander entfernt. Die Querverbindung gab es immer schon. Aber durch unsere Zeit im Ausland hat sich schon auch ein bisschen das noch verstärkt, weil du willst halt irgendwie auch nicht nach Atlanta gehen und da jetzt Trap-Musik machen oder Trap-Beats machen.
0: Ja.
2: Und dieses Elektronische hat sich irgendwie immer natürlicher angefühlt. Und jedes Mal, wenn wir uns in diese Richtung gelehnt haben, fanden die Kollaborationskünstler das auch irgendwie viel interessanter. Und unser Modus, unser Geschmack ging eh immer weiter in die Richtung. Wir haben ja auch ein Kollabo-Album mit Mode Selector gemacht, was demnächst erscheint. Also wir sind immer weiter in diese Richtung und es macht einfach derbe Spaß, weil da ist halt auch vieles neu für uns. Und das können wir kombinieren mit dem, was wir vorher gelernt und gemacht haben. Und das ist gerade so der Modus, in dem wir unterwegs sind.
0: Ja, cool. Also ihr habt quasi in den USA euer inneres Berlin gechannelt und das jetzt wieder mit nach Hause gebracht.
1: Sehr schön gesagt. Wir sagen immer, wir haben in der Ferne unsere Germanness entdeckt.
0: Lieben wir. Wenn jemand Kitschkrieg jetzt noch gar nicht kennt, mit welchem Song von dem neuen Album sollten wir dann anfangen?
2: Wow. Hört einfach gut genug mit Blumengarten und Shirin David. Das ist ein gutes Beispiel dafür, was Musik machen kann, weil seit 2 Tagen geht der in den USA viral. Also ein deutsches Lied geht in den USA viral und es zeigt irgendwie, dass gute Musik Leute zusammenbringt und sich so Energie überträgt. Das ist irgendwie gerade eine ganz schöne Erfahrung, die wir gerade hier so live machen.
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0: Kitschkrieg heute im Sputnik Popkult mit ihrem neuen Album Kitschkrieg 2. Gut genug, habt ihr gerade gehört, einen Song davon mit Blumgarten und Shirin David. Der geht ja gerade in den USA total viral, was ich total spannend finde, weil die ja erstmal nur vom Sound her entscheiden und aus einem Bauchgefühl raus. Aber ihr habt auch ein Video geteilt, wo so ein Typ dann mal den Text übersetzt und die Message übelst gefeiert hat. Warum glaubt ihr, ist diese Message, du bist gut genug, so wie du bist, gerade so wichtig für uns alle?
1: Das Leben ist halt ein hartes, ne? Den Menschen wird viel abverlangt und jeder hat so mit seinen Päckchen, muss er die tragen und hat zu kämpfen und alles. Es ist nicht so einfache Zeiten, in denen wir leben, und da kann man halt sich auch schon mal ein bisschen niedergeschlagen fühlen. Und das sieht man ja auch an so einem Song. Also selbst halt so eine hyper erfolgreiche Frau wie Shirin David hat es manchmal schwer aufzustehen und ihr Ding zu machen. Ja. Also das ist halt einfach eine universelle Sache und das hört natürlich auch nicht an Ländergrenzen auf. Und dieses von dir angesprochene Reel, wo die Lyrics auseinandergenommen werden und die sagen, ey, geile Lyrics, geile Aussage, das war wirklich auch schön zu sehen, ne? Dass das sich überträgt, weil das ist einfach, da geht es nur um die pure Message, weil in den USA auch niemand weiß, wer ist Shirin David, wer ist Blumgarten, den Leuten geht es nur um das Lied und die Wörter und die Lyrics. Und das hittet.
0: Und der Beat.
1: Der Beat, natürlich, ja. Das ist einer der besseren Beats von uns.
0: Also seid ihr stolz auf den Song?
2: Ja, natürlich. Also wir sind auf alle unsere Songs stolz und auf den vielleicht besonders. Genau, aufgrund der Message und wie da Dinge zusammengebracht werden, wo Leute erstmal sagen, wir finden, passt vielleicht gar nicht, aber dadurch, dass alle Beteiligten sich auf diese Message einlassen und zum Beispiel Shirin das aus einer ganz persönlichen eigenen Perspektive erzählt, wird da halt ein Ding draus, was so eine universelle Gültigkeit hat.
0: Voll. Ihr habt auf Kitschkrieg 2 ja auf eine Sache ganz besonders geachtet. Eine, von der tatsächlich Levin Liam, glaube ich, eine Ausnahme ist.
1: Ja.
0: Könnt ihr noch mal kurz erklären, was das ist?
1: Wir wollten mit Künstlern, Künstlerinnen zusammenarbeiten, mit denen wir vorher noch nicht gearbeitet haben.
0: Und warum?
1: Weil es so viele neue Leute gibt, die es bei unserer letzten Runde noch nicht gab. Mhm. Und es extrem schön ist, das haben wir ja auch in unseren internationalen Alben gemacht, es ist extrem schön, mit den jungen Leuten zusammenzuarbeiten, weil da entstehen die neuen Sachen. Und das ist auch wichtig für unsere Weiterentwicklung. Das ist so ein Credo, was wir uns auferlegt haben. Und das war jetzt mit der Rückkehr total gut möglich. Und das ist voll aufgegangen. Das waren alles neue Erfahrungen für uns, als auch die beteiligten Künstler. Das hat gut funktioniert.
0: Jemand, den ich vorher auch noch nicht kannte, ist der Wiener Rapper Chivan. Aber der hat mich so berührt. Hören wir jetzt hier zusammen mit Kitschkrieg. Das ist Medizin.
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1: Große Ehre hier im Sputnik Popkult. Ich quatsch mit Kitschkrieg über ihr neues Album Kitschkrieg 2. Ist am Freitag rausgekommen und nach einer Zeit im Ausland sind Fizzle und Fiji jetzt wieder zurück in Berlin und haben dementsprechend neue deutsche Mucke am Start. Mit unter anderem Millennium Kid, Domiziana, Provinz, Ennio, Jolle, Verifiziert, Shirin David und Blumengarten und. Und ihr habt eben schon erzählt, es war euch wichtig, neue Leute zu entdecken. Aber das Feld ist ja groß. Wie entscheidet ihr denn dann, mit wem ihr tatsächlich zusammenarbeitet?
2: Was die alle gemeinsam haben, ist, dass es alles Originale sind und die sehr authentisch sind und nicht die Kopie von irgendwas, was es schon gab. Und manchmal überraschende Kombinationen zu finden, ist natürlich auch Teil unserer Kitschkrieg-Welt. Ja. Und die Künstler sind eingeladen, was zu machen, was sie sonst in ihrer Diskografie vielleicht nicht machen würden. Und Sachen, die, wenn man sie liest, erstmal nicht passen, aber wenn man sich darauf einlässt und den Song hört, dann doch passen. Ich finde, das ist eine Spannung, die wir versuchen zu erzeugen.
1: Gibt es da Unterschiede, wenn ihr mit Artists aus Deutschland oder zum Beispiel aus den USA arbeitet?
3: Eigentlich nicht. Eigentlich ist die Arbeit wirklich die gleiche. Auch mit so einem Artist, weiß ich nicht, wie Future, gar nicht so anders als mit einer Künstlerin wie Charlize oder Jolle. Man trifft sich, man gibt sein Bestes, man ist vorbereitet und macht ein Lied. Und das ist auch das Schöne, so connectet man auch zu diesen Leuten aus anderen Kulturen. Also die Musik bringt einen da wirklich zusammen und man ist in diesem Raum und macht gemeinsame Sache. Das ist eigentlich auf eine recht einfache Veranstaltung. Und dann auf der anderen Seite ultra komplex und kompliziert und vieles kann schiefgehen.
1: Ja, ich wollte gerade sagen, ganz so einfach ist es, glaube ich, dann doch nicht. Aber klar, man arbeitet ja auch immer mit Menschen und Emotionen und
3: auf jeden Fall,
1: Geschichten,
3: ja.
1: Ne?
3: Ja, und teilweise mit Entourages und Wahnsinnigen und Sachen, die du nicht sehen willst. Und Freunde kommen vorbei, die Maschinengewehre haben und einmal Handschuhe tragen. Es passieren Sachen, ja.
1: Aber das dann schon eher in den USA, oder?
2: Bisher nur in Atlanta passiert.
1: Okay. Kitschkrieg 2 habt ihr ja als zusammenhängendes Gesamtkunstwerk gedacht, habt ihr mir schon verraten. Und es gibt auch einen Film dazu. Wo kann ich den denn gucken?
3: Wir haben den jetzt in Kinos gezeigt.
1: Ja.
3: Und wir werden wahrscheinlich auch noch weitere Kino-Events addieren, weil das super gut ankommt.
1: Mhm.
3: Und wir das jetzt können. Wir wissen jetzt, wie das geht. Das ist voll schön, da kommen Leute halt hin und haben halt eine Stunde Zeit, mal nicht auf ein Handyscreen zu gucken und in so einem geilen Setting mit gutem Sound und großer Leinwand das zu genießen.
1: Ja.
3: Wir veröffentlichen den natürlich trotzdem auf YouTube. Es gibt den bei deinen Spotify-Videos. Unsere Taktik mit all diesen Sachen ist, es überall erhältlich zu machen und die Leute gucken, wo sie gucken.
1: Ist das dann einfach wie ein langes Musikvideo quasi oder ist da wirklich dann eine richtige Story am Start?
2: Da sind teilweise die Musikvideos natürlich von den einzelnen Tracks, aber das ist auch unterschnitten mit so Behind-the-Scenes-Material aus dieser Halle, wo wir das alles gedreht haben an einem Stück in 2 Wochen. Und insofern kann man da auf jeden Fall so diesen Vibe mitfühlen, so wie das war mit den Künstlern und uns in dieser Halle. Also die Erzählung ist praktisch so ein bisschen, wie war das in dieser Content-Fabrik mit Kitschkrieg?
1: Mit Kitschkrieg und ja auch Verifiziert und Chiara Bara. Mit den beiden habt ihr nämlich Herz an Herz nochmal eine neue Runde drehen lassen. Wir hören rein hier im Sputnik Popkult. Danke, dass ihr da wart.
3: Tschüss, schönen Dank.
1: Tschüss, euch auch.

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1: Ich weiß noch, bei ihrem ersten Auftritt auf dem Sputnik Spring Break haben alle kritisiert, dass sie auf der Bühne so verloren war irgendwie. Jetzt packt sie einfach die krasseste Show ever auf die Bühne. Ich rede von Nina Chuba. Die ist in den letzten Jahren wirklich krass in ihren Challenges gewachsen, hat auch richtig heftig tanzen gelernt und gibt mittlerweile wirklich nice Konzerte. Und bei einem könnt ihr dabei sein, in Dresden, auf unseren Nacken. Wie, verrate ich euch in der kommenden halben Stunde. Und unsere Film- und Serienexpertin Theresa hat einen absoluten Film-Überraschungstipp mitgebracht. Masters of the Universe. Warum der so gut ist, hört ihr in knapp einer Viertelstunde. Hier ist jetzt erstmal die neue Single von Olivia Rodrigo, Drop Dead, für euch.

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Hey, hey, ihr Lieben, mein Name ist Josi und ihr hört die allerbeste Sendung für Popkultur am Sonntagnachmittag. Die nächsten 4 Stunden hier gehören ganz uns. Wir werden über unseren neuen Act der Woche Austis reden. Vielleicht gibt's da ja auch neue Infos zu einem gewissen Sputnik-Konzert. Zwinker, zwinker. Außerdem gibt's natürlich Gaming- und Serien-News für euch. Wir müssen unbedingt über meine neue Hyperfixation, den neuen Wicked-Film Teil 2 sprechen. Und ich durfte ein Interview mit Allround-Talent Kauter von der New Music Hotlist führen über ihre Debüt-EP Tagebuch. Das alles und noch viel mehr hört ihr hier bei mir. Bleibt also gerne dran, das lohnt sich.

0: Die Erfolgsgeschichte von Sahide ist schon irgendwie sehr einzigartig. Ich dachte, das hier ist Sputnik mit dem Popkult. Mit gerade mal 12 Jahren veröffentlicht Sahide bei TikTok die ersten Tanzclips. Vor circa einem Jahr unterschreibt sie dann einen Vertrag bei Universal Music. Anfang 2025 veröffentlicht sie ihren ersten richtigen Song und seitdem wird jeder Track gestreamt und gefeiert wie sonst was. Erst vor wenigen Tagen hat sie den Bambi in der Kategorie Shooting Star gewonnen. Bei ihrer Dankesrede ist sie zu Recht etwas emotional geworden.
1: Ich komme aus einer sehr bescheidenen Familie. Meine Eltern sind normale Arbeiter und hatten nie wirklich viel. Aber was sie hatten, war auf jeden Fall ganz, ganz viel Liebe für mich und meine Geschwister.
0: Ihr neuer Track beinhaltet natürlich eine Gen-Z-Jugendwort-Redewendung. Klar, sowas passt halt auch total zu ihr. Das sind Sahide und Benno mit Rede hier jetzt im Popkult.
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0: Am Freitagabend war es endlich soweit. Only the Poets aus UK haben ihr exklusives Sputnik-Konzert im Funkhaus in Halle gespielt. Wer dabei war von euch, hat die Band so nah erlebt wie wahrscheinlich nie wieder. Bevor sie nächstes Jahr große Hallen füllen, standen sie bei uns in richtig kleinem, intimen Rahmen auf der Bühne und haben sogar Songs aus ihrem kommenden Debütalbum gespielt.
1: Feeling good?
2: Amazing. Schon keine Stimme mehr.
3: Only the Poets aus Großbritannien ist ziemlich krass, vor allem hier in Halle.
4: Ich fand's super, mega, super Energie. Also die Leute sind ja abgegangen wie nix, ey.
5: Wir waren ja deutlich weniger Leute als sonst und ich stand auch ganz vorne, direkt vor der Band und deswegen war es halt nochmal sehr besonders und speziell.
6: Wir fanden es richtig super, also wirklich top.
7: Danke Sputnik.
8: Danke Salma.
0: Im April 2026 startet übrigens ihre Deutschland-Tour, falls ihr dieses krasse Event verpasst haben solltet. Wir schwelgen aber nochmal gemeinsam in Erinnerung. Das sind Only the Poets mit Jump in der exklusiven Live-Version vom Sputnik-Konzert hier im Popkult.
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Tag, das hier Sputnik mit dem Popkult. Wer regelmäßig Musik hört oder selbst spielt, erkrankt seltener an Demenz. Das zeigt jetzt eine neue australische Studie. Es ist wirklich krass. Musik macht nicht nur Spaß, sondern hat auch einen Effekt auf unsere Gesundheit. Insgesamt wurden über 10.000 ältere Erwachsene über mehrere Jahre hinweg begleitet und beobachtet. Zu Beginn litten sie weder an Demenz noch an anderen schweren Erkrankungen. Und das Ergebnis, wer regelmäßig Musik gehört hat von denen, hatte ein um 39% geringeres Risiko, im Alter an Demenz zu erkranken. Auch leichte kognitive Einschränkungen traten seltener auf. Und bei Menschen, die selbst Musik gemacht haben, etwa so ein Instrument gespielt haben oder gesungen haben, bei denen sank das Risiko für Demenz um 35%. Und warum ist das so? Die ForscherInnen vermuten, dass Musik viele Hirnregionen gleichzeitig aktiviert und dadurch neuronale Netzwerke stärkt. Das kann wohl dabei helfen, Alterungsprozesse zu verlangsamen. Also Leute, jetzt Radio laut, Musik hören und schön mitsingen. Das ist quasi eure Altersvorsorge. Jetzt mit Sarah Larsson und Crush hier im Sputnik Popkult.

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1: Nach Only the Poets ist vor Austis. Sag ich ja immer. Denn nach unserem Sputnik-Konzert am vergangenen Freitag im Funkhaus Halle haben wir natürlich schon den nächsten Superstar in der Pipeline für euch. Austis wird nicht nur unser nächstes Sputnik-Konzert am 5. Dezember spielen, sondern sie ist auch unser neuer Act der Woche. Damit ihr sie vorher noch ein bisschen genauer und intensiver kennenlernen könnt, haben wir alles für sie zusammen, von ihr zusammengetragen. Wir haben richtig gewühlt. Und alle Facts und Infos bekommt ihr gleich hier nach nur zwei Songs.
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Der Ort, an dem ihr immer auch neue Musik entdeckt. Neuen Scandi-Pop zum Beispiel gleich. Und das ist eine Frau, die zur Neinsagerin geworden ist. Ja, und eben sagt, hört auf, alle ständig zu allem Ja zu sagen. Wir lernen Nesta kennen in 7 Minuten.

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0: Achso, und hallo Nesta.
2: Hi, this is Nesta and you're listening to my new single Yes Girl is about letting go of people pleasing and choosing yourself guilt-free.
0: Das ist Nesta, aus Norwegen kommt sie, litauische Wurzeln hat sie. Und eben auf ihrem neuesten Track geht es darum, auch mal Nein zu sagen. Wichtiges, tolles Thema, umrahmt von tollem Scandi-Pop. Und ich glaube, gerade wenn man so aus dem Dirty-Pop-Business kommt und da gerade versucht, groß zu werden, oh, dann erlebt man das oft, oder? Dass man Ja sagt zu Sachen, die man vielleicht eigentlich nicht so machen will, die sich nicht so richtig anfühlt. Und das sagt sie eben so toll auf ihrem Track. Sie will nicht länger ein Yes-Girl sein. No longer a Yes-Girl. Nesta im Sputnik-Popkult jetzt.

Das ist so gut, oder? Slater mit Dance. Hallo an alle, die den Spotify-Livestream auch in der ARD Sounds App hören. Schön, dass ihr da seid. Neue Musik gibt's jetzt hier von B.A.

0: von der New Music Hotlist der ARD.
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0: Irgendwas zwischen Liedermacher, Pop und Deutschrap. Vor kurzem erschien jetzt seine zweite EP mit dem Titel Halbzeit. Und dann hat er auf YouTube einfach auch nochmal eine Doku über sich und seinen Werdegang gedroppt. Und darin erzählt er unter anderem, was ihn so inspiriert hat und dass Tyler the Creator dabei auch eine gewisse Rolle gespielt hat.
2: Ein Zitat von beispielsweise Tyler the Creator, er lautet: Create like a baby and edit like a scientist. Und das fand ich sehr, sehr cool. Ich habe einfach gemacht. Ich habe mich wenig darum gekümmert, an den fertigen Punkt zu bringen. Aber ich habe einfach gemacht, was mir Übung gegeben hat im Machen, was mich dann dazu gebracht hat, dass ich Leute kennenlernen durfte, die es fertig machen können.
0: Sagt VAC. Samuel Ashe Nafi Wach steht in seinem Perso und er hat angeblich ein krasses Gehör. Er kann zum Beispiel die Höhe eines Tons ohne Hilfsmittel exakt bestimmen. Nennt man das jetzt schon Genie? Ich glaube schon. Mit 6 hat er Klavier spielen gelernt. Mit 14 hat er dann angefangen, Beats zu bauen. Und er arbeitet seitdem wirklich ehrgeizig an seinem

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wie aus einem ikonischen Track von Faithless, was geiles Neues entstehen kann. Hört ihr gleich. Baby Rexha ist unser Act der Woche in 7 Minuten.

0: aufgehört auf Sputnik. Jetzt mit Bebe Rexha. Ikonischer Beat natürlich von Faithless hier. Sagt man geklaut oder sagt man Rework, könnt ihr dann selber entscheiden. Das ist nicht nur ihr aktueller Track, sie hat jetzt auch noch ein komplettes Album gedroppt. Dirty Blonde ist da. Alex aus dem Team, du hast dir das Ding angehört. Es ist ja jetzt schon Babys viertes Album und sie ist einfach keine Anfängerin.
1: Safe. Also eigentlich macht Bibi ja schon seit 2010 Musik, war da aber eher im Hintergrund tätig. Ihren ersten richtig, richtig großen Erfolg hatte sie dann zusammen mit dem Rapper G-Eazy, für den sie die Hook von Me, Myself and I gesungen hat. In der Zeit war sie allgemein ziemlich präsent, sowohl mit ihren eigenen Songs, aber auch als Feature von Martin Garrix, Rita Ora oder David Guetta. Und Songs mit Bebe Rexha im Titel waren in der Zeit so gut wie immer ein Hit. Mhm. Aber Ende der 2010er ist es dann ehrlich gesagt so ein bisschen abgeflacht und ihr Name tauchte deutlich seltener in den Charts auf.
0: Naja, aber ganz weg vom Fenster war sie ja nicht, sonst würden wir hier nicht über sie reden im Popkult, oder?
1: Nee, also das sowieso nicht. Sie hat ja auch noch viele Songs danach veröffentlicht. Die großen Hits blieben aber so ein bisschen aus. Einzige wirklich große Ausnahme ist ihr Nummer 1 Track I'm Good mit David Guetta, was, wenn wir ehrlich sind, aber wohl eher an der Melodie vom Original von Eiffel 65 lag, als jetzt an Bebe Rexha oder David Guetta. Die Nummer ist jetzt allerdings auch schon wieder 4 Jahre her und als danach keine großen Hits mehr folgten, dachten viele, dass man sie so langsam aber sicher abschreiben kann. Dann kam sie aber Anfang des Jahres mit diesem absoluten Banger New Religion um die Ecke, den du ja am Anfang auch schon angespielt hast. Der bedient sich zwar zugegebenermaßen auch wieder an einem 90s-Song, nämlich Insomnia von Faithless, aber der wirkt schon deutlich mehr wie ein eigenständiger Track und keine Nachmache. Und dementsprechend waren jetzt auch viele endlich wieder richtig gespannt auf ein neues Bebe Rexha-Album.
0: Also klingt da Bebe Rexha New Religion im Popkult auf Sputnik.

0: Baby Rexha im Sputnik Popkult. Wir hören noch einen Track von ihr. Sie ist noch unser Act der Woche. Also es gibt jetzt ein Baby Rexha Album, Dirty Blonde. Kann denn das jetzt mit der Single mithalten, Alex, aus dem Musikteam?
1: Also man muss schon zugeben, dass Bibi mit New Religion ziemlich clever war und den fettesten Track vorausgeschickt hat. Mhm. Aber tatsächlich befinden sich auf dem Album noch einige andere Nummern, die vielleicht nicht ganz so hittig sind, aber trotzdem richtig Spaß machen. Ein richtiges Statement ist zum Beispiel direkt die erste Nummer, Hysteria. Man merkt da direkt, dass sie ein bisschen mehr machen will als so weich gewaschenen Pop. Der Sound ist echt ziemlich heavy mit verzerrten Synths, einem schnellen Beat und so Hyperpop-Vibes. Da macht sie Charlie XCX echt alle Ehre, aber ohne sie nachzumachen.
0: Ja, ich sage, Hyperpop funktioniert ja auch zumindest noch mal einen Sommer lang. Aber es klingt jetzt schon so ein bisschen nach einem Album, das man nicht mal so nebenbei laufen lassen kann, oder?
1: Nee, nicht wirklich. Also das Album will schon echt deine Aufmerksamkeit. Es geht jetzt aber auch nicht die ganze Zeit voll auf die 12, sondern es hat auch ruhigere und chilligere Momente. Ein Song, der da besonders raussticht, ist Chica Chica.
0: Oh, das ist nice.
1: Baby Rexha kommt nämlich ursprünglich aus Albanien und in dem Song singt sie nicht nur zweisprachig Englisch-Albanisch, sondern baut auch Sounds aus ihrer Heimat mit ein, was ich ziemlich cool finde. Aber für alle, die einfach guten Pop ohne viel Schnickschnack mögen, gibt es auch noch genug Songs auf dem Album, zum Beispiel Sad Girls. Also man hört schon, es geht echt viel ab. Es gibt Dance, EM, Pop, Urban, R&B. Ja. Baby Rexha hat hier echt so eine Art Best-of ihrer bisherigen Karriere auf die Platte gepresst. Auch wenn da manchmal so ein bisschen der rote Faden fehlt, macht's auf jeden Fall Bock, das Ganze zu hören. Und ich glaube, jeder wird hier irgendwas für die eigene Playlist finden.
0: Auf jeden Fall. Also mit Chica Chica hatte sie mich. Diese Baby Rexha. Chica Chica, Louis Benin Chica, Tiani Bomba Bomba Tomike.

0: Chica chica, Louie, Billin chica, Dini, Bomme, Bomme, Atomike.
1: Ja, gefällt mir gut. Also ich mag das, wenn Beats so ganz einfach sind und wenn so ein Track einfach mal so dry ist und nicht diese riesigen, überdramatischen Pop-Balladen. Also Baby Rexha, das klang doch geil. Chica Chica, hier ist der Track und Baby Rexha ist unser Act der Woche. Versprich-

Hier ist Marvin, hi. Was wird gegen das Clubsterben in Mitteldeutschland gemacht? Ja, das haben Clubmacher und die Politik jetzt auf einem Treffen miteinander besprochen. Und die Stimmung war erstaunlich gut. Wir waren für euch dabei. Hört ihr gleich bei mir in 15 Minuten.

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1: Boah, das war die Lieblingstrack von ihm.
0: Bitte ruf noch einmal an, weil ich weiß, du willst das.
1: Voll gut. Und natürlich kennen wir ihn auch von seinem Track. Du bist normalerweise vegan. Auch wenn du willst, mache ich Beef für dich. Er kann es natürlich besser, aber so ist er mir so richtig ins Ohr gekommen in diesem Frühjahr, als er nämlich in diesem Podcast Take Me Späti war. Und irgendwie das ganze Frühjahr war er nur auf TikTok zu sehen und zu hören. Über Schreiben von Gedichten ist er schon als Kind zum Hip-Hop gekommen und hat jetzt eben seine ersten Songs schon mit 11 zusammen mit Freunden aufgenommen. Damals hat er noch viel den großen Vorbildern nachgeeifert, heute aber hat er einen ganz eigenen Stil gefunden und der zeichnet sich vor allem durch gute Laune und viel Ironie aus. Das lieben wir, aber sag mal, Young St. Paul, was müssen wir noch über dich wissen?
2: Das Sputnik Speed Date mit...
3: Mein Name ist Young St. Paul, ich bin deutscher Rapper aus Mosbach, Baden-Württemberg.
2: Deine Musik in 5 Worten.
3: Gute Laune, Spaß, House Beats, Hip-Hop Beats und gute Lines.
2: Zu deiner Musik kann man am besten...
3: Party machen.
2: Angsthase oder Draufgänger.
3: Kommt drauf an, worum es geht, aber wahrscheinlich im Durchschnitt eher Draufgänger.
2: Was ist dein Lieblingssong und was bedeutet er dir?
3: Mein Lieblingssong ist XO Tour Live von Lil Uzi Vert. Und der Song bedeutet mir deshalb so viel, weil es einfach so, ich verbinde den mit einer sehr, sehr schönen Zeit in meinem Leben, als ich so frisch 17, 18 Jahre alt war. Erste Mal Auto fahren, erste Mal mit Freunden rausgehen und ja, diese Erinnerungen kommen immer wieder hoch, wenn ich den Song höre und deshalb mag ich den so.
2: Welche Eigenschaft an dir hast du am meisten?
3: Ich kann mich schlecht konzentrieren, also ich mache in der einen Sekunde mache ich eine Sache, in der anderen Sekunde schon eine andere Sache und dann hat man auf einmal 5 Sachen gleichzeitig angefangen, aber manchmal ist es auch ganz gut, weil dann schafft man natürlich viel an seinem Tag, aber ist ein bisschen anstrengend.
2: Was ist dein geheimes Talent?
3: Ich würde sagen, ich bin ganz gut in solchen Allgemeinwissen-Sachen. Also so, bei Wer wird Millionär wäre ich, glaube ich, ein guter Kandidat.
2: Welche Träume hast du dir noch nicht verwirklicht?
3: Ich habe noch sehr viele Träume, was das Thema Reisen betrifft. Ich habe viele Orte noch nicht gesehen. Ich möchte gerne nach Südamerika. Ich war noch nie in Südamerika und da gibt es ganz viele Länder, die ich gerne sehen würde.
2: Das Sputnik Speed Date.
1: Young St. Paul, neuester Track von ihm, Art Attack. Ja.

Ihr habt den Spottik Popcult an, ich freue mich. Und Toy Story 5 ist da. Was? Schon Toy Story 5? Ja, daran merkt man. Die Zeit vergeht einfach so schnell. Und kommt jetzt eben in ein paar Wochen ins Kino Toy Story 5. Und angeblich war Taylor Swift schon immer Fan von Toy Story. Naja, da passt es ja ganz zufällig, dass sie den Titeltrack auch zum neuen Kinofilm Toy Story 5 macht. I knew it, I knew you.

0: Gleich Musik aus Chemnitz von Powerplush, Sputnik Popkult. Fehlende Gäste, geringere Einnahmen, immer höhere Kosten und kaum Unterstützung aus der Politik. So kann man ungefähr die Situation der kleineren Clubs bei uns in Mitteldeutschland zusammenfassen. Einige sind ja schon geschlossen, nicht wenige kämpfen gerade ums Überleben und kommen gerade so über die Runden. Umso wichtiger also, dass sich am Donnerstag Macher und Politiker im sächsischen Pirna zum Forum Clubkultur getroffen haben, um eben über Lösungen zu diskutieren. Und Andreas aus dem Team, du warst mit dabei. Wie war denn die Stimmung so?
1: Also die Stimmung war prinzipiell gut, denn viele Menschen aus der Clubszene, die machen das ja nicht nur wegen des Geldes, sondern auch, weil sie sehen, was sie mit den Clubs möglich machen. Gemeinschaft, Austausch und natürlich auch Förderung von jungen Acts, von Kultur überhaupt. Doch die Situation ist eben seit Corona schwierig. Ja, und die Clubs fühlen sich halt auch gegenüber Opern, Theatern und Konzerthäusern benachteiligt. Während ein Ticket dort schon mal mit über 140 Euro subventioniert wird, sind es bei einem Clubticket in der Regel nur 2. Mhm. Und das macht sich bemerkbar. Zum Beispiel bei Felix Buchter, einer der Betreiber des Dresdner Clubs Objekt Klein A.
2: Schlaflose Nächte, aber wir würden das alles nicht mehr machen, wenn nicht auch Hoffnung bestünde, die wir vor allem daraus schöpfen, dass wir ein großes Kollektiv von Leuten sind, die intrinsisch motiviert dort ihre Schicht schieben und auch mal 2, 3 Wochen mitunter auf ihren Lohn warten, weil er nicht erwirtschaftet wurde. Und ohne diese Duldsamkeit und Leidensfähigkeit, also der Szene, würde es nicht weitergehen. Und das gibt auch Hoffnung, dass die Bereitschaft nach wie vor da ist.
1: Ja, und auch Anna Joleit, sie ist Bassistin der Chemnitzer Band Powerplush und in der Stadt auch Teil des Clubs Atomino, hat mir von der schwierigen Situation in ihrer Heimatstadt erzählt.
3: Es ist schon angespannt, würde ich sagen. Also wir Clubs versuchen schon am Ball zu bleiben, am Start zu bleiben. Wir haben so einen Antrieb, dass wir irgendwie die Stadt mitgestalten wollen, weil Chemnitz eben nicht so ein leichtes Pflaster ist. Politisch sieht es nicht anders aus als in anderen Städten in Sachsen. Die Rechte ist sehr stark. Und meiner Meinung nach ist die alternative Clubkultur, die Subkultur, der Rücken von Städten wie Chemnitz.
1: Kurz zusammengefasst, also die Lage ist schwierig und die Zukunft ungewiss und die Clubs fühlen sich von der Politik im Stich gelassen auf der einen Seite, während die Politiker von CDU und SPD, die auch vor Ort waren, sagen, dass viele der Probleme gar nicht durch die Politik gelöst werden können und die Szene zu vielfältig ist, um einfache, konkrete Lösungen anzubieten.
0: Ich finde das aber wahnsinnig inspirierend zu hören, ne? Dass da Menschen einfach auftauchen, die sagen, wir haben aber einfach Bock, das weiter am Laufen zu halten, weil das ist super wichtig, eben auch für unsere Heimat. Jetzt frage ich mich, konnten denn Lösungen gefunden werden, die die Situation der Clubs verbessern?
1: Ja, die kamen dann vor allem aus der Clubszene selbst. Da geht es natürlich um die Anerkennung von Clubs als echte Kulturstätten, eine höhere Förderung, die das widerspiegelt und eine Absicherung dieser beiden Punkte auch für die ungewisse Zukunft nach den Landtagswahlen in den mitteldeutschen Ländern. Bei der Podiumsdiskussion vor Ort, bei der, wie gesagt, auch Politiker vor Ort waren, hatte man dann aber nicht das Gefühl, dass man hier irgendwie schnell mit Lösungen zusammenkommen wird. Felix Grädler, der ist selber Clubbetreiber in Heidelberg, aber auch Vorsitzender der Bundesstiftung Live-Kultur, hatte darum zusätzlich noch ein paar andere Ideen aus dem Ausland mitgebracht.
4: In Frankreich gibt es eine Zwangsabgabe, 3,5% auf die Tickets von allen Shows, die werden dann umverteilt, vor allem an die, die nicht so gut funktionieren. Und in UK gibt es das Modell, dass es eine freiwillige Abgabe gibt von allen Arena-Shows, also von großen Shows. Und das Geld wird dann umverteilt eben auf die kleinen Grassroot-Konzerte.
1: Auf kleinerer Ebene gibt es diese quasi Hilfe zur Selbsthilfe auch schon bereits. Zum Beispiel den Club Euro in Leipzig, bei dem die Tickets der jeweiligen Clubs 1 Euro mehr kosten und das Geld dann umverteilt wird. Felix Grädler will das mit seinem Verein jetzt auch mit einer Initiative bundesweit an den Start bringen. Die großen Veranstalter und Ticketfirmen sollen sich genauso beteiligen wie zum Beispiel auch die Streaming-Anbieter, um dann das Geld an kleine Clubs zu verteilen. Der Gedanke dahinter, die Musik-Acts, die jetzt oder irgendwann in den ganz großen Stadien und Arenen spielen, die haben alle in kleinen Clubs angefangen. Die Großen profitieren also von der Infrastruktur.
0: Okay, danke Andreas. Finde ich ja total interessant, ne? Mit dieser Abgabe, die es so in UK und Frankreich gibt, wusste ich gar nicht. Trotzdem bleiben es vorerst schwierige Zeiten für die Clubs in Sachsen und natürlich auch in ganz Deutschland. Und wie zum Beispiel auch Plattformen wie TikTok oder Instagram uns echt in unsere Clubkultur reinfunken, das klären wir gleich mal mit Philipp vom TV-Club in Leipzig in 20 Minuten der Talk hier im Sputnik Popkult. Und aus Chemnitz her jetzt, wir haben sie gerade gehört, Powerplush, Better Luck.

Und was können wir alle gemeinsam tun, damit das Clubsterben aufhört? Sprechen wir gleich drüber. In 7 Minuten.

0: Der Sputnik Popkult ist hier. Wir sprechen heute Nachmittag über das Clubsterben bei uns in den Regionen. Also die Schor in Halle zum Beispiel, das Institut für Zukunft in Leipzig, das Trash in Gera. Diese drei Orte mussten in den vergangenen Jahren schon schließen und stehen damit auf eine Art ja exemplarisch für das Clubsterben in Mitteldeutschland, weil eben auch viele andere ums Überleben kämpfen, fordert die Szene ein Umdenken. Das Netzwerk Live-Initiative Sachsen zum Beispiel fordert 2 Millionen Euro für Clubs. Und jetzt sprechen wir mit jemandem drüber, der hat Partys und Events auch zu seinem Beruf gemacht. Philipp, du bist Teil des Orga-Teams des TV-Club in Leipzig, aber noch viel mehr, finde ich, du brennst für das Thema Clubkultur, grüß dich. Aber wie ist denn jetzt deine richtige Bezeichnung eigentlich? Was steht in deiner E-Mail-Signatur?
1: Wir haben es irgendwann mal so Sonderbeauftragter genannt. Das klingt hochtrabender, als es sein sollte.
0: Ja, aber Sonderbeauftragter ist immer gut. Und für dieses

0: Verhalten, das sich verändert hat?
1: Vor allem Clubs, deren Haupteinnahmequellen die Eintritte und Gastronomieumsätze sind, brechen die Gastronomieeinsätze in größeren Ordnung weg, als dass man das durch Preissteigerung irgendwie anpassen könnte. Platt gesagt, es wird einfach nicht mehr so viel gesoffen.
0: Ja, weil, und ich erlebe das auch in Clubs, ja. Ich war neulich unterwegs und dachte mir so, was, x Euro für einen Drink mache ich einfach nicht mehr, finde ich dreist. Weißt du, so fühlt sich das dann irgendwie auf der anderen Seite an.
1: Es ist eine gewisse Spirale. Also Einkaufspreise haben sich einfach erhöht. Also es steckt viel Logistik dahinter. Logistik kostet Geld. Dort haben sich Preise erhöht. Aber auch wenn Volumen sinken, muss man als Gastronom dann irgendwo entgegensteuern und gucken, dass Preise angehoben werden. Weil man auch nicht unendlich mit Eintrittspreisen spielen kann, um die Kosten irgendwie auszubalancieren.
0: Ja, das ist ja ganz klar. Und du willst natürlich, ich meine Hand aufs Herz, auch ein bisschen Kohle vielleicht mit einem Club verdienen, oder?
1: Das ist bei uns weniger das Ziel. Also und auch bei dem Clubsegment, in dem wir aktiv sind. Wir freuen uns, wenn am Ende des Jahres eine schwarze Null ist, wenn ein bisschen was überbleibt. Das ist in unserem Fall letzten Endes der Vereinszweck, dass wir mit dem Clubbetrieb das Vereinsleben finanzieren. Es geht aber nicht und es ging nie darum, Gewinne bis zur Unendlichkeit zu maximieren. Die aktuellen Entwicklungen zeigen sich aber, dass Geschäftskonzepte, die bewusst auf Gewinnmaximierung und mehr Fokus auf Wirtschaftlichkeit liegen, ich sag mal, weniger stark betroffen sind, weil sie einfach, ich sag mal, mit weniger Gewissen skalieren können.
0: Warum betreibt man dann einen Club, wenn man nicht Kohle verdienen will? Steht dahinter irgendeine Idee oder irgendeine Passion? Wie würdest du deine Arbeit dann oder eure Arbeit beschreiben?
1: In dem Umfeld, in dem wir aktiv sind, ist es die ich sag mal, Liebhaberei. Der Glaube, dass eine freie, aktive Kulturszene ein Angebot auch zwischenmenschlich ganz viel macht und ermöglicht. Dass man auch mal aus seinem Kiez und aus seiner Bubble mit rauskommt und dass man einfach auch wieder im Besonderen bei uns Spaß hat, sich auszuprobieren und mal was zu machen, was man sonst tagsüber nicht macht.
0: Das finde ich natürlich eine tolle Sache und frage mich dann aber gleichzeitig, inwieweit muss dann die gesamte Gemeinschaft, also müssen wir Bürgerinnen und Bürger quasi auch dafür zahlen, dass es solche Institutionen gibt? Stichwort Förderungen. Ne? Also inwieweit sagt ihr, ihr braucht oder wollt Förderungen haben?
1: Brauchen Förderung. Wir sind jetzt über 50 Jahre. Wir haben letztes Jahr unseren 50-jährigen Geburtstag gefeiert. Bis Corona mussten wir kein einziges Jahr auf irgendwelche staatliche oder öffentliche Förderungen zurückgreifen. Das hat in Corona viel geholfen, um unser Überleben mit zu sichern. Das ist aber für uns immer ein Anspruch gewesen, unseren Betrieb aus eigener Kraft stemmen zu können. Das setzt natürlich voraus, dass es eine gesunde und auch beherrschbare Kostenbasis gibt, die man mit den Einnahmen, die man erwirtschaften kann, auch irgendwie bestreiten kann.
0: Das klingt jetzt alles immer so irgendwie so trocken nach Buchhalter, aber genau das sichert ja quasi einen Clubbetrieb ab. Was würdest du sagen, womit verdienst du dann in so einem Betrieb am meisten Kohle? Mit Eintritt oder eben mit Drinks, wie du vorhin gesagt hast?
1: Teils. Eintritt, wie gesagt, gibt es eine Schmerzgrenze. Wenn ich den zu hoch setze, wirkt es abschreckend. Mit einem höheren Eintritt steigt auch eine Erwartungshaltung von Seiten der Besucherin. Dass sie einfach, also wer meinetwegen 40 Euro Eintritt zahlt, der erwartet auch einen gewissen Club, der erwartet eine gewisse Ausstattung, der erwartet einen gewissen Standard mit drin. Und das kann man als ehrenamtlich organisierter Club dann auch nicht mehr machen. Dann ist man zwangsläufig bei Enttäuschung. Auf der anderen Seite Mechanismen wie GEMA allen voran die GEMA bemisst sich maßgeblich am Eintrittspreis. Das heißt, 1 Euro, den ich dort anhöhe, heißt nicht 1 Euro mehr Einnahmen. Auf der anderen Seite die Gastronomieumsätze, auch da gibt es, ich sag mal, eine Gewissensgrenze und irgendwann später auch das, was man noch mitmachen kann. Wenn ich ein Bier für 8 Euro anbiete, dann ist das irgendwann einfach unverhältnismäßig und dann bin ich auch ganz schnell bei bestimmten Veranstaltungen, wenn ich so alternative Konzerte anbiete, da wären wir heute schon komisch, wenn wir ein Sterni für 2,50 anbieten. Weil einfach eine gewisse Erwartungshaltung mit drin ist. Aber das sind die beiden einzigen Einnahmequellen, die wir letzten Endes haben. Mhm. Und Künstler und Künstlerinnen haben eine gewisse Erwartungshaltung, was Gagen angeht. Technik kostet alles ein Schweinegeld. Die muss gepflegt und gewartet werden. Wir haben behördliche Auflagen, was den Betrieb angeht. Also alles kostet halt nur mal Geld. Und ich sag mal, wir können als kleiner Club nicht unendlich skalieren, dass wir das quasi mit hochbringen. Also

Naja, und eins ist ganz klar, Plattformen wie Instagram oder TikTok verändern Clubs bei uns um die Ecke. Warum und wie, hören wir gleich im Sputnik Popkult. 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

0: Charlie XCX. Philipp immer noch bei mir vom TV-Club in Leipzig. Wir sprechen im Sputnik Popkult über das viel zitierte Clubsterben.
1: Es ist definitiv angespannt. Wir haben so ein bisschen den perfekten Sturm, gerade aus Standortfragen, aus strukturellen Themen, die aus Corona mit rauskommen, ohne Frage.
0: Was heißt denn immer strukturelle Themen? Das habe ich ja vorhin auch irgendwie zitiert, das Wort. Aber das ist immer so ein großes Wort. Was bedeutet strukturelle Themen genau?
1: Strukturelle Themen ist zum einen, dass Clubs in ihrer Natur, sagen wir nur, Wirtschaftsbetriebe wider Willen sind. Die wollen eigentlich ein cooles kulturelles Angebot schaffen. Die wollen Musik in die Masse bringen. Die wollen coole Sachen machen, müssen aber halt den Regeln eines Wirtschaftsbetriebs, eines Unternehmens mit folgen. Und Künstler und Kulturschaffende sind nicht immer die geborenen Unternehmer.
0: Ja, so ist es bei uns Kreativen. Das ist so, das stimmt.
1: ja, das ist so. Das ist das eine strukturelle Thema. Das andere ist, dass wir jetzt nicht auf die Mega-Erfolg-Jahre zurückblicken. Also auch finanzielle Rücklagen und Polster, die es mit gibt, die sind überwiegend aufgebraucht und aufgezehrt. Und vor allem im subkulturellen Bereich sind die Clubs durch einen hohen, wenn nicht überwiegenden Anteil an Freiwilligen und Ehrenamtlichen, nur so wird das ermöglicht. Und die fallen halt einfach weg. Ehrenamtliches Engagement wird immer weniger und immer seltener und daneben auch Clubs und Kulturbetriebe keine Ausnahme.
0: Okay, also Clubszene in Leipzig, das war ja die Eingangsfrage, eher gut oder eher schlecht gerade bei SAM?
1: Eher schlecht.
0: Was muss passieren, dass du dann beim nächsten Talk zwischen uns beiden sagst, eher gut?
1: Ich glaube, wir müssen so ein gesellschaftliches Ding hinkriegen, dass man bereit ist, auch für Subkultur einen Preis zu zahlen, der Überleben sichert. Und dass Angebote, die geschaffen werden, vielleicht auch besser genutzt werden, wenn sich Formate oder Kanäle etablieren würden, die es einfach erlauben, Sichtbarkeit zu bekommen. Das ist so ein Thema, mit dem wir zu tun haben. Wir haben kein 100 Euro oder hunderte Euro Werbebudget im Monat, was wir in Social Media reinpumpen können, einfach um sichtbar zu sein. Das sind so Sachen, die das mitschaffen, die sorgen letzten Endes, dass man ohne Sichtbarkeit keine Besucher, ohne Besucher keine Einnahmen. Und dann wird es mit schwer. Und auf der anderen Seite müssen wir vielleicht irgendwie vor allem im stadtpolitischen Kulturbubble einen Weg finden, um irgendwas zwischen institutioneller Förderung zu finden. Kein Club ist gerne auf dauerhafte Förderung angewiesen, aber viele Clubs sind es. Aber trotzdem müssen Kosten irgendwie gedeckt werden. Und die sind halt einfach bei kleinen Häusern nur sehr schwer irgendwie umsetzbar. Also an diesem Spannungsbogen muss sich was ändern, zum Beispiel durch ich sag mal, festere, subventionierte oder bessere Miet- oder Objektangebote.
0: Förderung, Subvention, das sind ja so Stichworte, ich übersetze das mal. Also die Gemeinschaft soll quasi dafür bezahlen, dass es Clubs wie euren gibt. Das wäre ja dann sozusagen der gedankliche Zusammenhang, oder?
1: Vielleicht nicht zwingend dafür bezahlen, aber weniger aus Investitionen oder sowas erwarten. Vielleicht findet man auch Modelle, dass es zum Beispiel für Entwicklungsprojekte, die ja in allen Städten mit sind, verpflichtend ist, Kulturstätten mit anzusiedeln, die über Gesamtprojekte finanziert werden, wo keine Wirtschaftlichkeit eines einzelnen Raumes oder eines einzelnen Objekts dahinter steht, sondern wo man sagen muss, okay, wir wollen hier eine Kulturstätte ansiedeln, die dort dauerhaft aus eigener Kraft überleben kann, und dafür nehmen wir bewusste Einnahmen aus der Nachbarschaft, die das quersubventionieren. Und dafür kann man durchaus auch mit Aufträge an diese Kulturstätten mitschaffen.
0: Gibt es da gute Beispiele für, wo das schon so gemacht wird? Klingt erstmal interessant, aber ich frage mich gerade, ob das so umsetzbar ist.
1: Kann ich nicht sagen.
0: Okay, also das ist sozusagen ein Wunsch für die Zukunft erstmal. Aber wenn du auch sagst, die Leute kommen nicht in Clubs, hat sich denn das Ausgehverhalten von den Leuten grundsätzlich geändert? Also vielleicht ist ja auch dieses, ist eine gewagte These, ist nicht meine persönliche Meinung, aber vielleicht ist so dieses, ey, ich gehe in den dunklen Raum und die Musik ist so laut und ich kann mich nicht unterhalten und dann zahle ich auch noch viel Geld für Drinks und muss sowieso Eintritt bezahlen, dass ich laut Musik hören darf. Vielleicht hat sich das Konzept ja auch überholt. Kann ja auch sein, Philipp, oder?
1: Das kann durchaus sein. Also definitiv hat sich das Ausgehverhalten verändert. Wir haben es auch jetzt, ich betrachte es aus unserer Perspektive, wir sind kein dunkler Raum, wo du irgendwie drinnen sitzt. Wir sind stolz auf unseren Freisitz. Jeder, der mit da war, kann sagen, dass das schon mit cool ist. Was sich aus meiner Beobachtung verändert hat, ist der Ort, wo man weggeht. Mhm. Wenn es nicht, also es gibt so dieses Lager, das kann gar nicht underground und offsite genug sein. Also es gibt durchaus noch diese Bubble, die für das Erlebnis dorthin gehen. Aber ein großer Teil geht, oder nicht ein großer Teil, sondern ein leider zu großer Teil legt Mehrwert auf, das muss eine coole Location sein, die Instagram-tauglich ist.
0: Oh wow, okay.
1: Es geht nicht darum, das Erlebnis zu haben, sondern eine fotografische Erinnerung zu schaffen.
0: Ach, wie schräg ist das denn? Ja, stimmt. Krass, dass du das sagst.
1: Mhm. Also wenn man sich so umguckt in größeren Clubs, in kommerziell orientierten Clubs, da wird viel in die Optik mit reingemacht und dass man irgendwie das ganz Social Media tauglich irgendwo mit hat. Und ja, das lockt an. Das ist sicherlich auch ein Angebot, was geschaffen wird, was da mit dem Bedarf gedeckt wird. Aber das macht es für Locations schwieriger, die das einfach nicht bringen können.
0: Ja, aber Philipp, dann stell doch halt eine Wand auf, wo ein bisschen Gras hinten dran ist und euer Logo in so einer Neonschrift. Dann fotografieren sich die Leute auch davor. Weißt du? Ja, das ist tatsächlich sehr interessant. Gut, also das heißt, Social Media hat schon auch diese Kultur verändert, ne?
1: Oh, ohne Frage, ja.
0: Wenn man das dann halt nicht leisten kann, hat man einfach keine Chance, oder wie ist es dann?
1: Dann hat man zumindest heute ein Problem in der Sichtbarkeit. Wenn man nicht eine treue Fanbase hat, also das gibt es ja auch noch, dass Clubs wirklich Fanbases haben, wo Gäste hinkommen, die wegen des Erlebnisses hingehen, aber es ist halt schwer, dort neue Besucher irgendwie zu ziehen. Mhm. Also die Aufmerksamkeitsspanne. Man muss immer neu sein und man muss der heiße Scheiß sein. Das ist ein wenig Zeitgeist. Alles neuer, schneller, höher, breiter, weiter. Und es gibt halt einfach Clubs, die das nicht leisten können. Mhm. Wenn wir als Gesellschaft damit okay sind, dass das dann halt so ist, dann ist es halt so. Mhm. Also nur weil ich die letzten 100 Jahre einen erfolgreichen Club hatte, heißt das ja nicht, ich habe den Anspruch, dass ich den nächsten 10 Jahre auch haben muss. Wenn mein Angebot nicht mehr zur Zeit passt, dann hat sich das halt überholt und ich kann mich freuen, dass ich 100 gute Jahre hatte.
0: Ich glaube aber nicht nur in der Stadt, ne? Insbesondere auch auf dem Land, ist das ein riesiges Thema, oder? Clubsterben.
1: Also wenn ich mich an meine Jugend erinnere, die war mehr im ländlichen Raum Sachsen-Anhalts, da gab es so im Umkreis von 30, 40 Kilometern zwei, drei größere Diskotheken. Keine davon existiert heute mehr. Das heißt, ohne da jetzt tiefer mit drinne zu stecken, aber es ist eine rein subjektive Beobachtung. Ich denke, das, was wir in Ansätzen im städtischen Bereich sehen, ist im ländlichen Bereich schon sehr, sehr viel weiter fortgeschritten.
0: Mhm. Aber was passiert denn, wenn wir keine Clubs mehr haben, wenn wir diese Begegnungsorte nicht mehr haben, aus deiner Sicht gesellschaftlich?
1: Ja, dann bleibt jeder in seiner Bubble. Also dann findet eben keinen Austausch statt, dass man mal, ich sag mal, Leute aus dem Nachbarkiez trifft oder sich auf dem dörflichen Kontext mit Menschen irgendwie aus 10 Dörfern weiter irgendwo auf einmal trifft und mitkriegt, hey, sind ja doch ganz nett oder sind vielleicht gar nicht so nett. Mhm. Also ist ja alles irgendwie möglich, aber dann hängt jeder in seiner Bubble und man bleibt da so ein bisschen eingeschränkt in der Sicht.
0: Wir sind ja auch schon sehr verbabbelt. Naja, dann sitzen wir halt mit den Handys nebeneinander auf der Bank, während wir auf die Straßenbahn warten. Aber wir sind schon so wahnsinnig verbabbelt, finde ich. Das ist so krass, oder?
1: Ja.
0: Und Clubs wollen da ein bisschen in die Bubble reinstechen. Und wir schauen mal, wie das die nächsten Jahre so weitergeht. Philipp, was wäre so dein größter Wunsch für die Anze? Also was wäre so dein größter Wunsch für Clubkultur, für euch als wichtige Institution in Leipzig? Gibt es etwas, wo du sagst, das hättest du gerne?
1: Also diese Standortfrage, die wir als TV-Club seit über 10 Jahren haben, dass sich die löst und wir endlich, ich sag mal, an dieser Front mal Ruhe reinbekommen. Für uns als Stadt- oder Kulturszene allgemein wäre es halt schön, wenn die Gesellschaft wieder in größeren Scharen entdeckt, wie cool eine vielfältige Clublandschaft mit ist. Aber nicht einfach nur, dass man da hingeht und sagt, ja, wir müssen die unterstützen, sondern dass es einfach also schön ist, wenn man Nachwuchsbands entdeckt, dass man Nachwuchs-DJs irgendwo, die sich halt irgendwo ihre ersten Gehversuche mitmachen, dass man die einfach mit abfeiert und dass man mehr sich darauf besinnt, dass ein cooles Ergebnis oder ein cooler Abend im Kopf auch eine Erinnerung ist, auch wenn sie nicht in meiner Fotoline drin ist.
0: Ah, das ist ein toller Satz. Ja, Leute, wenn ihr nicht hingeht und das Handy nicht mal einsteckt, dann wird es vielleicht bald keine Clubs mehr geben. So würde ich es mal zuspitzen. Und das war ein großes Fest, mit Philipp darüber zu sprechen. Jetzt habe ich deinen ganzen Rattenschwanz der Bezeichnung wieder vergessen. Aber ich sag mal so, du mischst in der Clubszene mit und sorgst dafür, dass der TV-Club regelmäßig weiterhin seine Türen aufsperren kann. Philipp, dankeschön für das nette Gespräch.
1: Gerne.
0: Sputnik Popkult, der neue Track von Tove Lo.

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1: Meek mit Fabulous. Und jetzt Gamecheck im Sputnik-Pop-Kult. Gaming Remakes sind ja so ein Trend, der sich die letzten Jahre schon immer mehr durchzieht. Natürlich sind es dann vor allem die Neuauflagen von echten Klassikern, auf die sich die Leute am meisten freuen. Ein solcher Klassiker, der jetzt eine Frischzellenkur sozusagen verpasst kriegt, ist das Rollenspiel Gothic von 2001. Alex aus dem Team, ich habe nicht mal Ahnung vom Original, aber warum ist und war das so ein großes Ding?
2: Also das erste Gothic gilt bis heute als absoluter Kultklassiker. Das Game kam von einem Team aus Essen in einer Zeit, in der Spieler aus Deutschland noch komplette Underdogs waren. Aber das Spiel war mit seiner düsteren Fantasy-Atmosphäre einer sehr lebendig wirkenden Spielwelt und teilweise echt komplexen Spielsystemen seiner Zeit in vielen Aspekten wirklich voraus.
1: Okay, und worum geht's jetzt im eigentlichen Spiel?
2: Das Ganze spielt im sogenannten Minental. Das Königreich der Menschen ist eigentlich im Krieg mit den Orks. Und um den zu gewinnen, braucht der König Massen an magischem Erz, weswegen er auch alle Sträflinge und Verbrecher in dieses Minental schickt, um dort zu schuften.
3: Um jede Flucht unmöglich zu machen, sandte der König die mächtigsten Magier des Reiches aus, eine magische Barriere, um das gesamte Tal zu errichten. Aber etwas störte das zerbrechliche Gefüge der Magie. Wir waren nun selbst Gefangene unserer eigenen Barriere. Mehr als eine Sekunde der Unachtsamkeit brauchten die Gefangenen nicht. Das Minental war nun in ihren Händen.
2: Nachdem die Gefangenen also die Kontrolle übernommen haben, haben sich drei Lager gebildet. Das alte Lager, das den König quasi erpresst, indem es Erz nur im Austausch von wertvollen Waren an den König nach außen liefert. Dann noch das neue Lager, die das Erz nutzen wollen, um sich aus der Barriere quasi frei zu sprengen. Und das Sumpflager, die meditieren und das sogenannte Sumpfkraut rauchen und einen mysteriösen Gott anbieten, der ihnen den Weg in die Freiheit zeigen soll. Und in dieses ganze Durcheinander wird dann der Hauptcharakter reingeworfen, der nur der namenlose Held genannt wird, wobei man sich in den ersten Stunden nicht so wirklich heldenhaft vorkommt.
1: Achso, warum?
2: Also einfach gesagt, man kann einfach nichts, man hat auch nichts und man weiß auch kaum was. Okay. Wortwörtlich das Erste, was nach der Ankunft im Minental passiert, ist, dass man aufs Maul bekommt. Und ich sag's mal so, das wird auch nicht das letzte Mal sein, dass das passiert. Die Welt von Gothic ist nämlich verdammt gefährlich. Und das Ding ist, ich finde das ehrlich gesagt mega geil. Also klar, das führt natürlich auch manchmal zu Frust, aber dafür fühlt sich diese From Zero to Hero Nummer hier unfassbar satisfying an. Also jeder Erfahrungspunkt, den ich in eine neue Fähigkeit investiere, jede neue Waffe, die ich finde, die macht einen echten spürbaren Unterschied und es ist ein wirkliches Highlight, wenn man was Neues bekommt, bis man sich dann irgendwann mal halbwegs gegen die Monster und Knastkollegen behaupten kann. Dieses Händchenhalten, wie man es aus modernen Spielen gewohnt ist, das gibt's hier quasi kaum. Aber das führt eben dazu, dass ich mich wirklich mit der Welt, mit den Charakteren und den Quests auseinandersetze und nicht alles auf Autopilot abspule. Es ist aber auch nicht alles beim Alten geblieben, denn natürlich hat das Remake die Grafik ordentlich aufpoliert und auch die sehr sperrige Steuerung des Originals überarbeitet und neue Quests gibt's auch noch. Also für mich trifft das Remake echt den perfekten Sweet Spot aus den alten Stärken und neuen Verbesserungen. Gothic-Fans haben das Ding wahrscheinlich eh schon gekauft, aber ich empfehle es auch unbedingt mal allen, die Rollenspiele lieben und mal nichts gegen eine kleine Herausforderung haben.
1: Danke Alex, das Gothic Remake gibt es aktuell für PC, Xbox und PlayStation für ca. 50 bis 60 Euro. Und noch mehr Game News immer zum Nachhören in unserem Popkult-Stream auf sputnik.de.

Der Sputnik Popkult hier jetzt mit Musik von Nina Caroline. Sie macht einen Song für alle, die die Schnauze voll haben von miesen Dates. Over Again ist entstanden, nachdem sich die Berliner Musikerin mit Freundinnen über Dating-Erfahrungen ausgetauscht hat. Da kennen wir ja alle so ein paar weirde Stories oder haben zumindest mal von weirden Stories gehört. Und sie macht jetzt einen Song drüber. Nina selbst macht schon ziemlich lange Musik. Mit 11 hat sie die Staffel Kika deinen Song gewonnen. Mit 17 ist sie dann nach London gegangen, um dort Musik zu studieren. Und im vergangenen Jahr ist ihre tolle Debüt-EP Outsider erschienen. 4.7. erleben wir sie übrigens live. Dresden Come to the Woods Festival. Und hier ihr neuester Track Over Again. Nina Caroline. 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
1: Mag ich total den Track von Mako. Mit sehr aktiver Unterstützung von Mixu MacLeod. Dahinter stecken ja die beiden Musikproduzenten Joshua und Laurin aus Essen. Wir hören und sehen immer mehr von denen gerade, oder? Hier ist der Sputnik Popkult. Und die beiden gelten ja auch so ein bisschen als Game Changer in der Hip-Hop-Branche gerade. Denn erstens haben sie mit super vielen verschiedenen Acts schon zusammengearbeitet. Aber so langsam treten sie aus dem Hintergrund jetzt auch nach vorne. Und wie erkennt man sie? Auf jedem Track hört man mindestens einmal MacLeod, genau. Und sie arbeiten jetzt auch gerade, also wirklich in diesem Moment, mit 6 NewcomerInnen aus Deutschland zusammen. Bei so einer Music Studio Tour, gesponsert von einem großen Mobilfunkanbieter. Und ein Act aus Leipzig ist auch dabei, Annie. Sie klingt so toll, sie ist busy. Am Donnerstag hat sie noch beim Campusfest hier in Halle gespielt. Und das hier einer ihrer neuesten Tracks, Bleach, im Popkult auf Sputnik.

0: Steffen und Tobi.
1: Wenn ihr ein Tier wärt, welches wärt ihr?
2: Meine Freunde haben sich da schon festgelegt, was ich bin. Ich bin ein Erdmännchen.
1: Du bewegst dich auch manchmal wie ein Erdmännchen, wenn ich jetzt drüber nachdenke. Ich habe sogar die perfekte Idee, wie wir uns beide beschreiben könnten.
2: Ja?
1: Wie Timon und Pumba.
2: Du bist Pumba?
1: Ja. Ein fettes Warzenschwein.
2: Nein, so siehst du nicht aus und so bewegst du dich auch nicht.
1: Danke, dass du das gesagt hast.
2: Ja, dieses Duo passt schon ganz gut. Ja, die Mentalität.
3: Es heißt, sie

0: Muriel haben wir gehört im Sputnik Popkult. Ich habe sie übrigens neulich in Berlin in der Straßenbahn getroffen. Es ist kein Scheiß, es ist keine Story. Wir haben sie ja hier im Popkult interviewt und dann habe ich sie einfach in der Straßenbahn gesehen. Sie so, hey, du bist doch der von Sputnik, danke doch mal für den netten Talk. Aber Muriel, gerne. So, lass uns jetzt ganz schnell über eine neue Serie sprechen. Sehe ich doch schon in der ARD Mediathek, also wenn man reingeht. Gleich das erste Startbild. Wie heißt sie? Habt ihr vielleicht auch schon gesehen? Prisoner, auf der Flucht. Streamen wir uns also alle seit heute. Und das ist eine Actionserie, die muss krass sein. Die, bei Beteiligten auch für schlaflose Nächte sorgt. Die Dreharbeiten zu dieser Serie waren so krass, dass eine Darstellerin nämlich nicht mehr einschlafen konnte. So krass, Theresa?
1: Ja, in der Serie muss eine Justizbeamte nämlich einen Gefangenen zu einem Gerichtssaal eskortieren, wo er gegen ein Verbrechersyndikat aussagen soll, zu dem er selber mal gehört hat. Also ganz chillig. Er kommt natürlich nie an, weil dieser Transport überfallen wird. Von unter anderem einer Auftragskillerin, gespielt von Leonie Benisch. Sie hat dafür ein krasses Fitnesstraining und auch Waffentraining abgelegt bei einem Ex-Marine, der in Afghanistan gedient hat. Und das war sehr krass. Vor allem, weil sie Dinge wissen wollte, die sie ihn nicht fragen konnte.
2: Die Art und Weise, wie er darüber gesprochen hat, you put the bullet on the target, das Vokabular, mit dem er sich ausgedrückt hat. Ich weiß, dass der viele Menschen auf dem Gewissen hat. Das war dann Teil seiner Aufgabe. Und die Frage, die ich natürlich am brennendsten loswerden wollte, wie fühlt sich das an, was hat das mit dir gemacht, die kann man natürlich nicht stellen. Das ist ein Tabu. Aber das ist natürlich eigentlich die Frage, die ich gerne gestellt hätte, wie geht man damit um?
0: Also war es konkret die Szene von dem Überfall, der bei ihr sozusagen für diesen Adrenalinschub gesorgt hat, ja?
1: Genau, weil der in einem Autotunnel stattgefunden hat. Da gibt es eine spektakuläre Schießerei und die haben Platzpatronen benutzt, was halt immer noch super laut ist.
2: Wir sind da eigentlich alle halb taub rausgegangen, trotz Ohrenschutz. 5.30 Uhr lag ich dann meistens im Hotelbett und konnte dann aber eine Stunde nicht schlafen, weil das Adrenalin schon, das ist einfach krass, weil wenn man neben 4 anderen Männern mit Maschinengewehr rennt und feuert die ganze Nacht, dann macht das was mit dem Körper. Mhm. Weil ich weiß, dass es nicht echt ist, aber der Körper, so ein gewisser Teil davon, versetzt sich halt nun mal in den Zustand.
0: Krass, finde ich mal eine ganz interessante Perspektive, die man so hat irgendwie auf hinter den Kulissen und was das eben mit Schauspielern dann auch macht. Ist es denn aber eine deutsche Serie, wenn jetzt eine deutsche Schauspielerin da mitspielt?
1: Nee, es ist eine britische, aber Leonie Benisch ist einer unserer Stars, die auch international gut am Start ist. Sie hat in London Schauspiel studiert und zum Beispiel in der Serie The Crown mitgespielt und auch schon in einem Oscar-nominierten Film. Eine eiskalte Auftragskillerin hatte sie bisher noch nicht gespielt, deshalb war das für sie auch eine coole Erfahrung. Vor allem, weil das auch eine sehr physische Rolle ist. Sie redet in der Serie nicht viel.
2: Ach, ich finde es ganz cool. Ich finde, es gibt nichts Gruseligeres, als Text reden zu müssen, wenn man sich verhaspeln kann. Ich finde, Text ist immer das Schwierigste. Ich mag eine klare Movement-focused Performance. Gefällt mir sehr gut.
0: Theresa, danke, klingt aufregend. Prisoner auf der Flucht streamen wir uns ab sofort in der ARD Mediathek.

0: Sputnik Popkultur. Jetzt mit neuer Musik von Glasperlenspiel. Glasperlenspielen, wir werden nochmal Glasperlen spielen. Ach so.
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0: Ja. 10 Jahre ist der Track jetzt, ja? Also wird es Zeit für was Neues. Die zwei von Glasperlenspielen machen, glaube ich, das kürzeste Lied der Welt. Es ist wirklich eins der kürzesten Lieder, was wir hier bei Sputnik haben. 1,36 ist es nur lang oder kurz, dieser Track, der eine Sommerhymne sein soll. Glasperlenspielen neu, La Lisa.

0: Ach Mensch, da ist er schon vorbei. Der neue Track von Glasperlenspiel gehört im Sputnik Popkult. Lass uns jetzt über ein weirdes Stück Fankultur sprechen. Also Kendrick Lamar zum Beispiel. Der hat jetzt auf seiner Tour mit SZA neongelbe Warnwesten verkauft. Als Merch. So eine Warnweste hat dann einfach mal 108 Euro umgerechnet gekostet. Ja. Ich finde das zugegebenermaßen ein bisschen crazy. Aber bestimmtes Merchandise kostet bei großen KünstlerInnen eben mittlerweile fast genauso viel wie ein Konzertticket. Und damit werden dann eben solche Lieblingsandenken gerade irgendwie zum Luxusgut. Aber woher kommt denn eigentlich dieser ganze Merch-Wahnsinn, Frieda, aus dem Team?
1: Moin, ja, also mittlerweile beschweren sich die Fans ja schon, dass die teilweise einen VIP-Status brauchen, um überhaupt an Merch ranzukommen. Mhm. Linkin Park hat es vor 2 Wochen bei Rock am Ring vorgemacht und da mal fix ein kleines Museum eröffnet. Mhm. Dort konnten sich aber nur ausgewählte Fanclub-Mitglieder die privaten Ausstellungsstücke der Band anschauen und exklusiven Merch kaufen. Ein T-Shirt gab es für 60 Euro und der Hoodie hat gleich mal 120 gekostet.
0: Ja, regulärer Merch kann immer so 45 für ein Shirt, 85 für ein Pulli kosten.

0: Wie kommen diese Preise überhaupt zustande?
1: Darüber habe ich mal mit Ute Staus gequatscht. Sie ist Geschäftsführerin vom Verband Licensing International Deutschland und hat mir mal erklärt, dass die hohen Merchpreise unter anderem an den gestiegenen Produktionskosten liegen.
2: Merchandisingpreise bei Konzerten sind in den letzten Jahren deutlich gestiegen und das hat mehrere Gründe. Zum einen höhere Produktionskosten, steigende Venue-Gebühren und die Tatsache, dass Merch für Künstler eine immer wichtigere Einnahmequelle ist. Und der Preis setzt sich zusammen aus Produktionskosten, der Venue-Kommission sowie Lizenzgebühren und der Gewinnmarge des Künstlers.
0: Ja, natürlich, es gibt natürlich immer irgendwelche Begründungen, deswegen und deswegen und deswegen ist es teurer geworden, aber natürlich soll auch Kohle verdient werden, das ist ja wohl klar, oder?
1: Naja, wobei wir auch bedenken müssen, Uta hat es ja gerade schon mal kurz erwähnt, dass Merchandise für viele KünstlerInnen oft eine wichtige Einnahmequelle ist. Ja. Früher haben sie noch über CD-Verkäufe verdient, beim Streaming kommt heute leider nicht mehr so viel bei rum. Und damit spielen Tourneen und Merch für viele Acts eine immer größere Rolle. Viele Veranstaltungsorte verlangen aber ordentlich Prozente beim Merchverkauf. Und was das für die KünstlerInnen bedeutet, hat mir der Geschäftsführer des Bundesverbandes der Konzert- und Veranstaltungswirtschaft Johannes Ewerke erzählt.
3: Hier ist erstmal zwischen den großen und den kleinen Veranstaltungsorten zu unterscheiden. Bei den kleinen Clubs ist es sehr unüblich, dass die von den Merchverkäufen überhaupt profitieren. Da stehen die Künstler ja zum Teil auch selber noch hinterm Verkaufstisch und verkaufen ihre T-Shirts an die Fans. Bei den großen Veranstaltungsorten ist das anders. Da gibt es dann manchmal Shops, da gibt es manchmal Personal, was zur Verfügung gestellt wird für den Merchverkauf. Dafür nehmen die großen Hallen so 20% oder 25% vom Bruttoumsatz ein.
1: Boah, ja, okay, da kann ich mir vorstellen, da kommt schon einiges zusammen, wobei KünstlerInnen sich vereinzelt auch schon andere Taktiken überlegt haben, um diese Abgabengebühren zu umgehen, meinte Ute Staus zu mir.
2: Der bekannteste Trick, natürlich ein Merch-Truck direkt vor dem Eingang. Außerhalb des Venue-Geländes greift die Kommission nicht. Weitere Möglichkeiten sind Online-Vorverkauf mit Abholung vor Ort, Pop-up-Stores in der Nähe des Veranstaltungsorts oder exklusive Online-Drops parallel zum Konzert. Und manche Künstler verhandeln die Abgaben auch direkt als Teil ihres Booking-Deals.
0: Frieda, merci. Mega spannendes und wichtiges Thema. Ich würde noch mal ganz kurz dran erinnern. 120 Euro für einen Linkin Park-Hoodie? Nö. Neuesten Track von Ihnen hören, Lost? Ja. Jetzt Sputnik Popkult.

0: finde ich ja ganz geil, immer mal wieder Linkin Park zu hören. Und dem geneigten Linkin Park-Hörer ist es natürlich aufgefallen. Das ist kein neuer Linkin Park-Track. Wer hat das gesagt? Ich? Ja. 2003 wurde das Ding aufgenommen und 2023 dann veröffentlicht. Mein Fehler, sorry, aber richtig gestellt. So. Und das hier Bella K. Jetzt Sputnik. 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
1: Hier ist Marvin. Und sie, mit 16, schon ein Superstar. Sahida hat was Neues gemacht. Hören wir gleich in 7 Minuten.

Spring Break Hymne 2026. Und ihr so, ja, weiß ich doch. Sennes gehört. Und das ist Miles Smith jetzt.

0: Leute hier. Jetzt mit Superstar-Rapperin aus Berlin, 16 Jahre jung, Sahide. In ihrem neuen Video feiert sie ihr Geburtstag in einer XXL-Villa mit riesiger Hüpfburg. Ja gut, why not? Achso, einen ganz heißen Tipp hat sie auch noch für uns.
1: Wenn ihr daran arbeitet, wenn ihr eure Ziele verfolgt, wenn ihr daran bleibt, was ihr machen wollt zum Beispiel, dann klappt das alles. Dann, ich schwöre, ihr seid auch da, wo ich bin.
0: Ja, ich will auch da sein, wo Sahide ist, sage ich euch auch ganz ehrlich. Ich will auch eine riesige Hüpfburg zu meinem Geburtstag, so. Sweet 16, Sahide, neuester Track, Sputnik, Popkult.

0: So ein guter Sommerabendsong, oder? Olivia Dean haben wir gehört. 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Game News jetzt mit Alex. Es geht um die Initiative Stop Killing Games, über die in der Gaming-Community die Woche viel gesprochen wurde, Alex.
1: Also das Ganze ist eine EU-Bürgerinitiative mit einer Petition zur Unterschriftensammlung. Grund des Ganzen ist, dass es Games gibt, die du heute einfach nicht mehr zocken kannst, obwohl du sie gekauft hast. Viele Spiele müssen sich nämlich mit irgendwelchen Online-Servern verbinden, um gezockt zu werden. Aber Online-Dienste und Server am Laufen zu halten, das kostet eben eine Menge Geld. Und wenn nur noch wenige ein Spiel zocken, ziehen die Publisher da oft den Stecker und machen die Spiele damit quasi unspielbar.
0: Okay, aber man hat das Spiel ja eigentlich gekauft und Games sollten, auch wenn ich jetzt kein Experte bin, aber ich finde, die sollten ja irgendwie kein Ablaufdatum haben, oder?
1: Ja, ganz richtig. Und weil viele das eben genauso sehen, war diese Petition auch ein voller Erfolg und hat es bis zur EU-Kommission geschafft.
0: Krass.
1: Dort wurde jetzt darüber diskutiert, ob es ein neues Gesetz geben soll, das Firmen dazu verpflichtet, die Spiele zu erhalten. Klar, man kann Firmen jetzt nicht dazu bringen, auf Ewigkeiten teure Server für die Games zu betreiben, aber andere Vorschläge waren unter anderem, dass man nach Serverende ein Update rausbringt, mit dem man die Spiele auch offline weiterzocken kann oder so ein Modus eben von vornherein eingebaut ist. Für ein verpflichtendes Gesetz gab es jetzt aber leider eine Abfuhr von der EU-Kommission. Stattdessen will man einen Dialog zwischen der Games-Branche und Vertretern auf Verbraucherseite starten, um gemeinsam so eine Art Verhaltenskodex für den Umgang mit dem Lebensende von Spielen zu entwickeln. Ehrlich gesagt aber ziemlich enttäuschend, denn ein Verhaltenskodex ist zwar schön und gut, aber solange es kein wirksames Gesetz gibt, denke ich, dass es da immer irgendwelche Schlupflöcher geben wird, die die Spielefirmen ausnutzen werden.
0: Ja, interessante These. Verhaltenskodex und alle Unternehmen so, what? Was meint ihr? Wir wollen Geld verdienen. Es ist aber krass, ne? Die Initiative ist mit der Petition ja wirklich weit gekommen, Alex.
1: Ja, eben. Und es gab ja auch mehrere unterstützende Stimmen im EU-Parlament, die sich für die Sache ausgesprochen hatten. Aber noch will man sich auch nicht geschlagen geben, denn der nächste Plan ist, Regeln für den Erhalt von Games in den geplanten Digital Fairness Act zu übernehmen. Das ist so eine EU-Gesetzesinitiative, die derzeit ausgearbeitet und noch dieses Jahr vorgelegt werden soll. Dort sollen Verbraucherrechte modernisiert werden, um Kunden besser vor die vorgelegt werden soll. Dort sollen Verbraucherrechte modernisiert werden, um Kunden besser vor digitaler Manipulation im Internet und in Apps zu schützen. Da wäre das Thema eigentlich auch ganz gut untergebracht. Also besteht doch noch etwas Hoffnung.
0: Okay. Und wenn sich da was ändert, hören wir es dann natürlich zuerst bei dir in den Game News, die wir auch immer übrigens in unserem Popkult-Stream nachhören und nachklicken können. Zu hören auf sputnik.de.

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Nach Heated Rivalry und Off Campus kommt jetzt die nächste Love Story, bei der alle austicken werden. Welche das ist, hören wir gleich in 15 Minuten.

0: Yes. Ich mag das irgendwie, diese Mischung. Er ist so ein kleiner Angeber, ja, aber er macht eben diesen Indie-Rap, der auch so schön selbstironisch ist und ein Sommer-Soundtrack auf jeden Fall. So, in deiner Insta-Bio steht ja Deutschraps Rudi Völler. Naja, man muss sagen, ne, optisch auf jeden Fall so Friesen-Kombi mit dem Schnauzer schon sehr nah dran.
1: Das habe ich eigentlich gar nicht angefangen. Das waren eigentlich so meine Fans, die mir das so ein bisschen in den Kommentaren und so immer mal wieder serviert haben. Mhm. Und ich denke, das kommt tatsächlich, aber wie du sagst, hauptsächlich von der optischen Ähnlichkeit, die ich zum jungen Rudi Völler habe. Und natürlich gibt es auch noch so das Thema, dass generell Fußball bei mir so in den Texten und in meinem Profil eine große Rolle spielt. Und ich glaube, das lag dann so ein bisschen auf der Hand und hat den Leuten dann gut gefallen. Und dann habe ich es irgendwann so für mich übernommen, weil ich fand es irgendwie immer so ein nices Branding. Und ich finde auch Rudi Völler ein cooler Typ. Er hat viel für den deutschen Fußball getan, super Mann. Deshalb nehme ich das gerne an.
0: Einer der neuesten Tracks von ihm hören wir gleich, Young St. Paul in der Luft. Mit 11 hat er schon seine ersten Tracks recorded, alles ohne fancy Tonstudio.
1: Weil damals hatten wir natürlich keine Möglichkeiten, irgendwie in ein Tonstudio zu gehen. Wir haben damals mit unseren alten Nokia-Handys dann die Sprachaufnahme gemacht und den Beat über eine Box laufen lassen. Und Geil. So haben wir dann unsere ersten Songs damals recorded. Und die Dateien sind zum Glück alle irgendwo verschwunden. Ich hoffe auch, niemand wird die mal eines Tages rausholen.
0: Richtig gut. Da schlägt ein Millennial-Herz höher, wenn man einfach Nokia-Handy, wenn man diese zwei Worte einfach nur hört. Richtig gut. Und was ich liebe ist, Young St. Paul, diese Mucke ist ein Safe Place. Ja, irgendwie keine, also ja, irgendwie nichts Toxisches, keine toxische Männlichkeit, keine Rummackerei, eben dieses leicht Selbstironische und die macht einfach auch Bock, die Mucke. Die macht gute Laune, die kann man laut, weiß ich nicht, auf dem E-Scooter, auf dem Fahrrad und im Auto eben hören.
1: Ich will einfach nur Musik machen, die die Leute berührt, ob es emotional ist oder fröhlich oder es soll einfach die Leute mitnehmen. Ich möchte, dass die Leute sich verstanden fühlen, aber sonst gibt es eigentlich kein Oberthema. Ich kann auch morgen über Äpfel und Bieren rappen, wenn ich will und dann kann es vielleicht auch ein schönes Lied werden.
0: Young St. Paul, yeah, in der Luft, spott im Popkult.

15 Jahre ist sie. Krass, was für eine Stimme. Aus dem Ruhrgebiet kommt sie bis ins Halbfinale von The Voice Kids, hat es geschafft. Und das ist jetzt ihr erster englischsprachiger Song. Ich glaube, sie plant noch Größeres, wenn man das so hört. Rosalie haben wir hier im Sputnik Popkult gehört. Fischer.

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1: Mit dem nächsten großen Hype. Ja, mark my words. Nach Heated Rivalry und Off Campus kommt jetzt die nächste Love Story, bei der alle austicken werden. Welche das ist, hören wir gleich in 5.

0: Yes. Ich mag das irgendwie, diese Mischung. Er ist so ein kleiner Angeber, ja, aber er macht eben diesen Indie-Rap, der auch so schön selbstironisch ist und ein Sommer-Soundtrack, auf jeden Fall. So, in deiner Insta-Bio steht ja Deutschraps Rudi Völler. Naja, man muss sagen, ne, optisch auf jeden Fall so Friesen-Kombi mit dem Schnauzer schon sehr nah dran.
1: Das habe ich eigentlich gar nicht angefangen. Das waren eigentlich so meine Fans, die mir das so ein bisschen in den Kommentaren und so immer mal wieder serviert haben. Mhm. Und ich denke, das kommt...

Und Theresa ist hier für euch am Start. Ich habe wieder viele tolle Dinge in den nächsten 4 Stunden. Wir starten aber mal mit einem Track, der es dank des Features im Netflix-Film Apex mit Charlize Theron und Taron Egerton wieder in die Charts geschafft hat, obwohl er schon 11 Jahre alt ist. Chemical Brothers mit Go.

0: Jonas Ast und Dennis Lloyd mit Diamonds hier im Sputnik Popkult. Manchmal, da gibt es diese Momente, in denen man merkt, dass man sich von jemandem entfernt hat, obwohl die Person eigentlich noch da ist. Genau dieses Gefühl fängt Muriel in Think That I've Lost You ein.
1: Think That I've Lost You ist der finale Abschluss einer Liebe, die nie so richtig stattgefunden hat, die aber am Leben gehalten wurde durch das jahrelange Nähren von Hoffnung. Der Hoffnung, dass man irgendwann endlich den richtigen Zeitpunkt erwischt, um mit dieser Person zu sein. Dieser Song ist die erwachsene Realisation, dass der Mensch, den man über Jahre hinweg idealisiert und romantisiert hat, nun wirklich weg ist.
0: Muriel, die kommt aus Berlin und macht Songs, die zeigen, diese Frau, die fühlt viel, was für sie im Alltag ganz schön anstrengend sein muss, als wäre die Menge an Gefühlen, die ich habe, nicht für diese Welt, sagt sie selbst. Ist für ihre Musik ein Geschenk. Es geht um Verletzlichkeit, Nahbarkeit und Intimität und so hilft sie mit ihren Songs eben dabei, Gefühle auszusprechen, für die man selbst keine Worte findet. Hier ist The Think That I've Lost You im Sputnik-Popkult von Muriel.

G-Flip mit Bad on Fire hier im Sputnik-Popkulten-Song aus einer gewissen Serie, die gerade immer noch durch die Decke geht, obwohl sie schon fast einen Monat draußen ist. Manchmal, da sträubt man sich ja gegen so Dinge, die so gehypt werden, verstehe ich. Und als ich das erste Mal von der Serie Off Campus gehört habe, da dachte ich auch, och, ich habe jetzt nicht so Bock auf eine Eishockey-College-Romance, aber dann hat mein Insta-Feed nicht aufgehört, mich zuzuspammen und dann wurde ich irgendwie neugierig und ich bin sehr, sehr glücklich, dass ich der Neugierde nachgegeben habe, denn ich hätte sonst was verpasst. Off Campus könnt und solltet ihr anschauen auf Prime Video. Glaubt mir und dankt mir später. Und selbst wenn ihr die Serie noch nicht geguckt habt, könnte es sein, dass euch in eurem Feed ein Video begegnet ist von dem Hauptdarsteller. Da muss ich gleich husten, Pam und Camelli in weißem Pullover und weißer Hose, wie er mit The Kid LAROI seinen Song Girls performt und dabei seinen legendären Tanz aus der Serie performt und nebenbei mal ganz kurz seine Bauchmuskeln blitzen lässt. Alle rasten aus wegen dieses Clips zurecht. Und ich schenke euch jetzt ein bisschen Kopfkino und spiele euch genau diesen Track, The Kid LAROI mit Girls, hier im Sputnik Popkult.

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1: Theresa ist hier für euch am Start. Hallöchen. In der nächsten halben Stunde habe ich unseren Soundcheck-Act der Woche für euch. Heißt Brockhoff. Und da jetzt schon die WM seit ein paar Tagen läuft, müssen wir mal über etwas sehr Wichtiges reden, was irgendwie zu einer WM gehört oder auch nicht. Panini-Alben. Das checken wir gleich aus. Und dazu gibt es passend die WM-Hymne von Shakira, Dai Dai.

Kamerad, hug yourself, der Sputnik Pokult ist hier für euch. Unser Soundcheck-Act der Woche heißt Brockhoff. Ja, okay, ist ein bisschen sperriger Name, den ihr euch aber trotzdem auf jeden Fall merken solltet, wenn ihr auf richtig guten Indie-Rock steht.

0: Ich lieb's. Lina Brockhoff heißt sie eigentlich, nennt sich aber selber gerne Brocki, auch bei Instagram. Mit ihrer Musik will sie sowohl einen neuen Indie-Sound nach Deutschland bringen und erinnert dabei gleichzeitig so ein bisschen an den vertrauten Klang von 90er-Rockbands. Fand ich gerade auch sehr 90s-mäßig. Und das macht sie mit einer Ruhe und Gelassenheit, die selbst den ganz großen MusikerInnen oft fehlt. Gerade hat sie ihr Album Easy Peeler veröffentlicht. Bevor wir reinhören, wollen wir Brocki aber noch ein bisschen genauer kennenlernen.
1: Das Sputnik Speed Date mit...
2: Ich bin Brocki und ich mache Musik unter dem Namen Brockhoff.
1: Woher kommst du?
2: Ich komme ursprünglich aus der Nähe von Hannover und wohne jetzt seit ein paar Jahren in Hamburg.
1: Deine Musik in 5 Worten.
2: Emotional, persönlich, zerrig, rockig und poppig.
1: Zu deiner Musik kann man am besten...
2: Autofahren.
1: Was sind deine Hobbys?
2: Ich gehe super gerne ins Kino. Ich gehe immer mittwochs in die Sneak Preview in Hamburg mit einem Kumpel. Das könnte man, glaube ich, als Hobby bezeichnen.
1: Was ist dein Lieblingssong und was bedeutet er dir?
2: Auf jeden Fall muss ich, glaube ich, an dieser Stelle einen Taylor Swift Song nennen, weil das einfach mich, glaube ich, in meiner Jugend so krass geprägt hat. Und da würde ich All Too Well auswählen von dem Album Red.

0: habe. Ich glaube, ich habe kein Album so viel gehört wie dieses. Und das ist auf jeden Fall auch mein Lieblingssong von diesem Album. Und würde schon sagen, dass mich das vor allem einfach in dieser Zeit, wo ich irgendwie 14 bis 17 war, extrem geprägt hat. Auch darüber hinaus noch, aber da auf jeden Fall.
1: Was war dein schönstes Geburtstagsgeschenk?
0: Mir wurde mal ein Longboard selbst gemacht. Auf dem fahre ich jetzt immer noch. Ich kann das nicht gut. Ich kann weder skaten noch gut Longboard fahren, aber manchmal macht es Spaß.
1: Welche Träume hast du dir noch nicht verwirklicht?
0: Einen Bus kaufen. Also sowohl, natürlich wäre es geil, irgendwie sich nicht immer was mieten zu müssen für die Touren, also einen eigenen Bandbus zu haben oder aber auch so für natürlich den privaten Gebrauch, irgendwie so einen Bulli oder so.
1: Das Sputnik Speed Date.
2: Und damit sich Brockhoff bald ihren Traum vom eigenen Turbus erfüllen kann, ist es natürlich wichtig, dass ihr zu ihren Konzerten geht. Im Herbst startet ihre Tour zum Album. Am 4.9. ist sie zum Beispiel in Berlin. Und hier gibt's ihren Track vom ersten Album, Brockhoff mit Front Row, hier im Sputnik Popkult.

0: wahrscheinlich einer dieser Songs, den man zuerst in irgendeinem Insta-Reel oder TikTok-Reel gesehen hat, bevor man den im Radio gehört hat. Tame Impala und Jenny mit Dracula hier im Sputnik Popkult. Seit 3 Tagen steckt die Welt wieder im Fußballwahnsinn. Heute Abend startet um 19 Uhr ja dann die deutsche Mannschaft ins Turnier. In Houston geht's gegen den krassen WM-Außenseiter Curaçao. Das kleinste Land übrigens, das jemals an einer WM teilgenommen hat. Und was gehört neben Public Viewing und Schlandfähnchen noch zu einer WM? Na klar, die Panini-Sammelalben. Mein Kollege Ramon ist ein erklärter Sammelnerd. Hallo Ramon.
1: Hi Theresa.
0: Du sagst, du sammelst in diesem Jahr zum ersten Mal seit langem nicht mit. Warum denn?
1: Na, erstmal, weil die Sammelbildchen jetzt schon kaum noch zu kriegen sind. Gerade vorhin habe ich im Supermarkt meines Vertrauens nochmal vergeblich nach den Tütchen im Sortiment geschaut. Die Nachfrage ist also scheinbar auch in diesem Jahr wieder riesengroß. Ich habe mich in diesem Jahr, also bei dieser WM, bewusst dagegen entschieden. Ein bisschen merke ich allerdings schon den Bildchenentzug, aber ich will mir diesen Sammelfrust in diesem Jahr einfach nicht geben. Und das hat im Wesentlichen mit dieser WM an sich zu tun. Die ist ja bekanntlich die größte WM aller Zeiten. Statt 32 Mannschaften wie noch vor 4 Jahren in Katar nehmen in diesem Jahr 48 Krass. Teams teil. Und mehr Teams heißt natürlich auch viel mehr Sticker. Insgesamt bräuchte man, um das Album voll zu kriegen, 980 verschiedene Panini-Bildchen. Und jeder, der schon mal Panini gesammelt hat, der weiß, wie frustrierend das ab einem gewissen Punkt wird, wenn man plötzlich nämlich nur noch Sticker kriegt, die man schon hat.
0: 980 Sticker insgesamt. In jeder Tüte sind, glaube ich, so 7 Bildchen. Das klingt nach einem sehr teuren Spaß.
1: Eben. Das normale Tütchen mit den 7 Stickern kostet 1,50 €. Oh. Im Vergleich zur WM 2006 in Deutschland hat sich der Preis für die Sticker also verdoppelt. Ui. Und jetzt ist es ja nicht so, dass ich, um das Album mit den 980 Stickern vollzukriegen, einfach 980 geteilt durch 7 macht 140 Tüten kaufen muss. Nein, denn das Teuflische am Panini-Sammeln war ja immer schon, dass es manche Sticker total oft gibt, manche dann aber eben auch extrem selten. Diesmal gibt es sogar ein paar super seltene Sticker. Da ist die Wahrscheinlichkeit, dass die in der Tüte dabei sind, 1 zu 100. Und es gibt sogar Mathematiker, die sich dem Sammelkartenproblem in der klassischen Wahrscheinlichkeitstheorie angenommen haben. Christian Hesse von der Uni Stuttgart hat das mal durchgerechnet.
2: Dann ergibt sich als Lösung des Panini-Problems etwa 7.300. Das ist die durchschnittliche Zahl der Sammelbilder, die ich brauche, um eine vollständige Kollektion zu haben. Wenn man das auf Tüten umrechnet, dann sind das circa 1.050 Tüten. Dann ist man bei 1.600 € im Schnitt.
1: 1.600 €, das ist eine Menge Schotter. Davon müssen auch wir hier beim MDR ganz schön lange arbeiten. Wer trotzdem unbedingt diesmal mitsammeln möchte, macht ja an sich auch total Spaß, das Ganze. Dem empfehle ich, irgendwann dann in die guten alten Online-Tauschbörsen einzusteigen.
0: Mein Kollege Ramon verzichtet bei dieser WM auf das Sammeln der Panini-Bilder und spart sich, Achtung, 1.600 €. Vielen Dank, Ramon.
1: Sehr gerne.
0: Allen Sticker-Maniacs wünschen wir trotzdem viel Spaß beim Sammeln. Die WM 2026 ist übrigens die vorletzte WM, bei der es noch Panini-Bilder gibt. Nach 2030 läuft die Lizenz des italienischen Verlags nämlich aus. Dann übernimmt Topps die Rechte von der FIFA. So, und jetzt gibt's für euch hier den offiziellen Song der deutschen Nationalmannschaft für die WM 2026. Bunt mit JBS, Nie allein.

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Theresa ist hier für euch. Hallöchen. Und gleich quatschen wir über Local Heroes. Das ist ein ganz tolles Förderprogramm für NachwuchsmusikerInnen. Und die feiern jetzt ein 35-jähriges Jubiläum. Alles, was ihr dazu wissen müsst, das gibt's gleich nach zwei Songs.

0: 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Tokyo Hotel, Seth, Madsen, Wilhelmine, die haben alle was gemeinsam, also abgesehen davon, dass sie Musik machen. Sie wurden nämlich alle durch den Newcomer Musikpreis und ehemals Bandwettbewerb Local Heroes entdeckt. Local Heroes fand zum ersten Mal 1991 in Salzwedel statt und jetzt, 35 Jahre später, soll das gefeiert werden. Wieder in Salzwedel mit einem Jubiläumskonzert. Wie sich Local Heroes verändert hat und wie Künstler da unterstützt werden, das habe ich mit der Geschäftsführerin des Local Heroes e.V. besprochen, Julia Sasse.
1: Hallo erstmal und schön, dass du da bist.
2: Dankeschön. Ich freue mich auch sehr, dass ich da sein darf.
1: Local Heroes ist ja ursprünglich entstanden so als kulturelle Brücke zwischen Ost und West. Was war denn damals so die ursprüngliche Vision und was ist davon heute noch übrig? Wie viel steckt davon noch in dem Projekt?
2: Ja, 35 Jahre. Wir waren vor 35 Jahren, wenn wir uns jetzt mal zurückdenken, ist das die Wendezeit. Also es ist ein Wendeprojekt und die Idee war damals, Jugendliche aus Ost und West zusammenzubringen. Also 89 ist es gestartet als Initiative in Salzwedel, Lüchow-Dannenberg und im Landkreis Uelzen, also eine Sachsen-Anhalt-Niedersachsen-Geschichte, die sich dann 2 Jahre später mit ersten Konzerten auch gezeigt haben. Also es war wirklich ein reines Engagement von Kulturinstitutionen, ich war ja damals noch quasi Quark im Schaufenster, aber unser Gründer zusammen mit vielen AkteurInnen haben Bühnen geöffnet, soziokulturelle Bühnen und junge Menschen aus Ost und West auf die Bühne gebracht, sie spielen lassen und daraus hat sich ein triregionaler Wettbewerb entwickelt, der dann später Local Heroes hieß und gewachsen ist.
1: Mhm. Nun haben wir ja mittlerweile, es ist ja ein paar Jahre vergangen, West und Ost sollte ja eigentlich mittlerweile nicht mehr so die Rolle spielen. Das ist immer da so der Wunschgedanke, die Mauer im Kopf gibt es teilweise noch. Aber ist deswegen das so ein bisschen davon weggegangen oder spielt es immer noch eine Rolle, dieses Ost-West-Ding?
2: Das Ost-West-Ding ist tatsächlich weggegangen, weil es in den Köpfen der Jugendlichen tatsächlich nicht mehr solche Rolle spielt. Gerade in der Kultur nicht, die ja doch auch dafür steht, sehr gesellschaftlich offen zu sein, ne? Sehr divers zu sein, vielfältig zu sein. Und doch ist es das Kennenlernen miteinander. Und Kultur ist eine Sache, die wird auf Bundeslandebene gefördert, in der Regel. Also es gibt auch Gelder von Dörfern, von Gemeinden, von Landkreisen und natürlich auch vom Bund. Aber erstmal ist es eine Ländersache. Und da sehen wir schon, dass Kultur in den einzelnen Bundesländern anders aufgestellt ist. Und gerade wenn wir hinsichtlich Professionalisierung von jungen Acts schauen, dann haben es Bundesländer wie Baden-Württemberg, wie Rheinland-Pfalz, wie Hamburg einfach auch ein bisschen leichter als Bundesländer wie Thüringen, Sachsen-Anhalt, aber auch Berlin. Also Berlin ist natürlich eine riesige Szene, ja. Und da lernen dann eben doch wieder junge Menschen aus Ost und West, wenn wir in diesen Kategorien denken, voneinander. Und dann geht es doch um Kennenlernen. Und dann haben wir Hotspots wie Leipzig zum Beispiel. Da möchten junge Menschen aus Stuttgart, aus Hamburg, aus Hannover auch unbedingt spielen. Also weil es den Ruf hat, eine lebendige Kulturszene zu haben, ganz wichtig zu sein. Und da spielen ja auch, das sehen wir ja dann auch jetzt mal, um die Newcomer-Ebene zu verlassen, auch bei großen, namhaften KünstlerInnen, die dann eben, wenn man so sagt, oh, wieso kommt denn niemand nach Magdeburg und warum kommt denn niemand nach Rostock oder so, ne? Aber nach Erfurt oder nach Leipzig kommen sie dann eben doch. Und das ist natürlich ganz toll drin.
1: Ja, du hast das Salzwedel auch schon genannt, da findet ja auch das Jubiläumskonzert statt. Welche Rolle spielt die Stadt denn generell so für diesen Contest auch noch?
2: Ja, also ohne Salzwedel hätte es Local Heroes nicht gegeben. Das ist einfach so. Also weil es das Club Hanseat damals schon wie heute, da sitzt unser Verein, ländlicher Raum, das ist auch ein großes Thema. Also die wunderschöne Baumkuchenstadt Salzwedel ist so eine kleine, so ein Hotspot für Newcomer-Artists irgendwie gewesen und da haben viele, viele gespielt. Madsen hatten ihren Proberaum damals bei uns im Soziokulturellen Zentrum Hanseat, also ist natürlich total toll und da sind wir zu Hause und das zeichnet Local Heroes auch aus, dass es eben nicht ein Projekt ist, was aus einer Großstadt kommt und dann sagt, wir kommen hier, also wir wissen, wie es funktioniert, sondern nein, wir kommen aus dem ländlichen Raum. Und die besten Songs werden im ländlichen Raum geschrieben, heißt es, weil man sich eben nicht so gut ablenken kann, ne, und sehr fokussiert arbeitet.
1: Ja.
2: Und das ist toll, das ist eine tolle Erfahrung, immer noch dort auch arbeiten zu können. Wir haben dort eine tolle Jugendkulturetage mit einem Tonstudio, mit Proberäumen. Das ist ja was, das sich andere Städte tatsächlich wünschen würden, dass es solches Kinder- und Jugendbildungsangebot auch gibt.
0: Das sagt Julia Sassi über die Förderung von jungen NachwuchsmusikerInnen. Sie ist die Geschäftsführerin des Local Heroes e.V. Wir quatschen gleich noch weiter. Jetzt gibt es aber erstmal Mucke von einer Band, die bei den Local Heroes erste Bühnenerfahrungen gesammelt hat. Tokyo Hotel. Hier sind sie mit California Nights im Sputnik Popkult.

0: Tokyo Hotel mit California Nights hier im Sputnik Popkult. Wir feiern dieses Jahr 35 Jahre Local Heroes, ein Bandwettbewerb bzw. Musikpreis, der NachwuchsmusikerInnen entdeckt und fördert. Ich habe dazu mit Julia Sasse, der Geschäftsführerin des Vereins, gesprochen und wollte wissen, wie die Unterstützung der Talente genau aussieht.
1: Also wir fördern junge Bands einerseits mit Auftrittsmöglichkeiten. Das können die Local Heroes Veranstaltungen sein, indem wir eigene Konzerte organisieren und dann eben auch schauen, wer könnte dort auftreten und wer könnte mitmachen. Wir wollen weg von diesem Contest-Gedanken auch. Das ist einfach überholt und eher Auftrittsmöglichkeiten schaffen auch. Kann aber auch sein, dass wir für andere eben Bands suchen und sie auf Veranstaltungen bringen, wie es mit der EM zum Beispiel der Fall war. Das sind oft Stadtfeste. Aber um von den Auftritten wegzukommen, es sind auch Weiterbildungsmöglichkeiten über Online-Workshops, über dass ich junge Acts auch immer mal wieder mit Förderanträgen an die Initiative Musik unterstütze, also wirklich auch mit Lese. Das sind Marketing-Schulungen, also ganz, ganz breit gefächert ist das, ist die Unterstützung, die wir jungen Artists geben, damit sie eben in ihrem Hobby sich auch professionalisieren, weil irgendwann sind sie auch wirtschaftlich relevant. Das ist auch so ein Aspekt, der macht dann nun mal nicht so richtig viel Spaß, kann aber mit dem Finanzamt ordentlich Ärger bringen. Und da wollen wir vorbeugen und unterstützen, also auch da zu sagen, was heißt es dann eigentlich, eine Band zu gründen, auch rein rechtlicher Natur oder betriebswirtschaftlicher Natur. Soweit reicht dann eben Local Heroes auch. Ich sage in Workshops auch immer gerne, ihr könnt jede Frage stellen, jede Babyfrage, so einfach wie sie ist, kein Problem, weil hier ist der geschützte Raum. Hier werdet ihr dafür nicht beurteilt, sondern hier lernt ihr voneinander und das wird halt auch total gern angenommen.
0: Die Erfolgsstories, da gab es ja einige, ne? Also es gibt ja einige Bands, wie Tokyo Hotel zum Beispiel, die da irgendwie groß rausgekommen sind. Sind die dankbar? Also ist da noch Kontakt? Sagen die auch mal ab und zu mal Hallo? Oder ist das so nach dem Motto, wenn, also gerade ich, Tokyo Hotel ist auch wieder so ein bekanntes Beispiel oder Set, die haben ihren Erfolg und dann vergisst man sozusagen die, die einem geholfen haben? Oder wie ist das?
1: Erfahre ich gar nicht so. Also wenn ich Tokyo Hotel zumindest dem Schlagzeuger, der ja auch noch in Sachsen-Anhalt lebt, schreibe, bekomme ich immer eine Antwort. Mhm. Und ob sie unterstützen können, ist dann die andere Frage. Mhm. Ne? Ja. Oder ob sie dann auch Zeit haben, mal ein Interview zu geben, ist immer die andere Frage. Aber sie erinnern sich und die Kaulitz-Brüder haben ja auch so einen Podcast, wo sie auch in Folgen auch schon über Local Heroes gesprochen haben. Da freue ich mich natürlich irgendwie einfach auch drüber, wenn ich es dann höre oder mitbekomme. Zu Set haben wir selbst keinen direkten Draht, aber ich weiß, einer unserer ehrenamtlichen Fotografen hat immer noch Kontakt zu ihm. Also es gibt da Beziehungen, das ist dann eigentlich nichts, was vergessen wird. Und auch wenn man so den ersten vielleicht Gräuel überwunden hat, doch nicht einen Titel damals gewonnen zu haben. Das ist jetzt bei Tokyo Hotel ja zum Beispiel der Fall. Okay. Die haben ja Local Heroes nie gewonnen. Wurden dann aber bei Local Heroes eben entdeckt von Peter Hoffmann und Sat.1. Also ist ja auch eine lange Geschichte für sich, aber dass so dieses, wieso haben wir denn jetzt verloren? Am Ende, also sie sind ja am Anfang einfach auch junge Menschen und suchen irgendwie auch Bestätigung vielleicht von einer Jury, die dann eben ausgewählt ist. Aber das, was Jahrzehnte später wirkt, ist die gemeinsame Erfahrung. Und gerade wenn dann Musiker, Musikerinnen da sind, die eben solche Karriere gefahren haben und auch wirklich viel Enttäuschung, viel Missgunst erlebt haben, dann besinnt man sich doch auf seine Anfänge zurück und freut sich darüber, dass dir mal jemand erklärt hat, wie dieses Kabel von der Gitarre jetzt in den Amp gesteckt wird und damit es geil klingt.
0: Ja. Wie hat sich denn die Newcomer-Szene insgesamt verändert?
1: Die Newcomer-Szene hat sich so verändert, dass es nach unserer Beobachtung heraus weniger Bands aktuell gibt und mehr Solo-Artists. Mhm. Also dass es oft Einzelkünstlerinnen, Künstler sind, die sich dann eine Band dazu nehmen. Das ist ganz interessant. Es gab eine Zeit, da gab es sehr viel handgemachte Musik. Jetzt ist es ja auch viel wieder digital produzierte Musik. Also man sieht da immer die Wellen, die wir auch im Radio quasi hören. Die sehen wir dann auch immer ein bisschen nachgelagert auf der Bühne. Ja. Und wir hatten, das habe ich ja auch schon gesagt, wir hatten früher wirklich viel mehr Bewerbungen als jetzt. Und das zeigt auch, dass es einfach viel weniger Musik im Bandstile einfach auch gibt. Also Förderprogramme, wir werden das, glaube ich, jetzt nicht so bestätigen, weil die immer noch unglaublich viele Bewerbungen kriegen oder Anfragen für Förderungen. Aber so in der Live-Kultur sehen wir das schon Ich habe verschiedene Vermutungen, woran es liegt, unter anderem daran, dass das Schulsystem einfach auch mittlerweile ein Ganztagsschulsystem immer mehr wird und auch wenig Raum ist, seinem Hobby nachzugehen, dass das Handy natürlich sehr viel bindet, da gibt es ja auch Jugendstudien zu, viel, viel Zeit frisst. Ja, aber auch das ist wieder eine Welle und aktuell sind wir halt in der Welle.
0: Also das Jubiläumskonzert, 35 Jahre, was erwartet uns denn da?
1: Wir haben uns dieses Jahr überlegt, dass wir zum 35. Geburtstag wirklich mal schauen, welche Bands sind dann erfolgreicher geworden und wer hat Zeit, Lust zurückzukommen zu seinen Wurzeln und mit uns Konzerte zu spielen. Und wir freuen uns riesig, dass nach 10 Jahren Van Holzen zurückkommt. Das letzte Mal haben sie im Kulturhaus gespielt auf der Bühne und jetzt als Headliner. Und sie werden unterstützt von einem regionalen Act, das ist Verlierer aus Salzwedel, auch eine ganz, ganz großartige Indie-Band. Also es wird ein richtig tanzbarer, toller Abend.
2: Davon gehe ich aus. Vielen Dank an Julia Sasse, Geschäftsführerin des Local Heroes e.V. Das Jubiläumskonzert 35 Jahre Local Heroes, das findet am 19. Juni im Club Hanseat in Salzwedel statt. Und wenn ihr dabei sein wollt, dann klingelt mal durch. Wir verlosen nämlich Gästelistenplätze 08021 und 4x die 0. Und die Band, die da auch spielen wird, Van Holzen, gibt es jetzt hier im Sputnik Popkult zusammen mit Mia Morgen virtuell.

0: van Holzen könnte erleben live in Salzwedel beim Konzert 35 Jahre Local Heroes im Club Hanseat. Spielen sie da am 19. Juni. Wenn ihr hin wollt, klingelt mal durch. Wir haben nämlich Gästelistenplätze für euch. 08021 und 4 mal die 0.
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1: Mit Theresa an diesem Sonntag. Hallöchen. In der nächsten halben Stunde haben wir neue Game-Highlights für euch. Und wir checken mal, wie das mit so einem Songwriting-Camp eigentlich funktioniert.

0: Miles Smith und Neil Horan mit Drive Safe hier im Sputnik Popkult. Sommer, Sonne, Gaming. Ja, richtig gehört, denn während die einen draußen am Strand sitzen, schauen die anderen gespannt auf den Bildschirm. Denn immer zu dieser Jahreszeit kommen die großen Neuankündigungen im Rahmen der Gaming-Shows. Letzte Woche gab es bereits News von Sony und vom Summer Game Fest. Und jetzt war auch noch Xbox an der Reihe. Natürlich hat sich mein Kollege und Gamechecker Alex für euch die Highlights der Show rausgepickt. Hallo Alex.
1: Hello.
0: Also sag mal an, was hatte Xbox denn so zu bieten?
1: Also eine Sache darf bei der Xbox natürlich nicht fehlen, nämlich Halo. Ja. Die Sci-Fi-Shooter-Reihe gehört ja zur Konsole wie das Amen in die Kirche. Und vor einiger Zeit haben wir auch schon erfahren, dass als nächstes ein Remake des allerersten Halo-Teils ansteht, Halo Campaign Evolved. Mhm. Das fand ich zuerst ehrlich gesagt gar nicht so interessant, weil das Spiel vor 15 Jahren schon mal ein Remake bekommen hat. Der neue Trailer hat das allerdings ein bisschen geändert.
2: They believe they can break us. They believe the fight ends here. They're wrong.
1: Da sehen wir nämlich nicht nur die bekannten Sachen, wie den Master Chief, der den Aliens ordentlich aufs Maul haut, beziehungsweise eigentlich ballert er sie ja um, sondern es gibt auch neuen Kram, wie Waffen und Gegner, die eigentlich erst in späteren Teilen dazu kamen und auch ganz neue Missionen. Und zum ersten Mal kommt Halo jetzt neben Xbox und PC auch auf der PS5 raus und am 28. Juli ist es auch schon soweit.
0: Oha, klingt gut. Wahrscheinlich der beste Moment, um einzusteigen, wenn man bisher nichts mit Halo am Hut hatte. Was gab es noch so?
1: Es gab auch endlich mehr zum kommenden Rollenspiel Fable. Mhm. Da liegt der letzte Teil zwar schon Ewigkeiten zurück, aber das macht gar nichts, denn das neue Fable wird ein Reboot, für das man die alten Games nicht kennen muss. Man schlüpft da in die Rolle eines aufstrebenden Helden bzw. Heldin in der Fantasy-Welt Albion. Im neuen Trailer erfahren wir jetzt mehr zur Bösewichtin Isabel.
3: Albion doesn't need heroes. It needs a hero. Is me.
1: Die war selber mal gefeierte Heldin, bis sie der Meinung wurde, dass es außer ihr niemanden mit so einer großen Macht geben sollte. Auch wenn alles auf den ersten Blick so ein bisschen nach 0815 Fantasy aussieht, hat Fable einen ganz eigenen Stil mit viel Humor, einer total märchenhaften Atmosphäre und schrägen Charakteren. Ich bin schon echt lange gehypt darauf, auch wenn das Spiel erst kürzlich auf den 27. Februar verschoben wurde. Hm. Da soll es dann aber für PC, Xbox und PlayStation 5 erscheinen.
0: Okay, klingt gut, aber gab es noch irgendwas, was dich überrascht hat?
1: Yes, denn auch wenn wir vom Spiel schon Bescheid wussten, hat mich der Trailer zu Resonance, A Plague Tale Legacy total weggeblasen. Die Vorgänger spielten ja im Mittelalter und man war immer darauf bedacht, zu schleichen und ruhig zu bleiben, aber das ändert sich jetzt komplett.
4: There's more to this than you understand. More than you can handle.
5: I've proven myself.
4: Have you really?
1: Die neue Protagonistin Sophia kann nämlich nicht nur richtig gut austeilen, sondern klettert und springt auch, was das Zeug hält. Das verbindende Element zu den alten Teilen wird dann vermutlich die titelgebende Plage sein, die die Welt von Plague Tale ja bereits seit Jahrhunderten heimsucht. Mhm. Ich bin auf jeden Fall gespannt. Am 27. August auf PC, Xbox und PS5 ist es dann soweit.
0: Vielen Dank, Alex. Und wenn ihr jetzt dachtet, das war schon viel zu zocken, kann ich euch sagen, das war noch längst nicht alles. Denn von der Nintendo Show erzählt uns später Alex auch noch was. Hier sind Dave und Tam Smith Raindance.
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0: Die Holly, Hammerstone to Love Somebody, hier im Sputnik Popkult. Man hört das ja immer wieder, dass Künstlerin X erzählt, dass der neue Song Y in einem Songwriting Camp entstanden ist. Das funktioniert dann so, dass meistens ein Musikverlag oder eine Plattenfirma einen Act zusammen mit anderen SongwriterInnen zusammensteckt, je nach Größenordnung nach Los Angeles, Südfrankreich oder auch Brandenburg. Und dann entstehen in lockeren Sessions mehrere Ideen, von denen dann eine hängen bleibt und im Idealfall sogar ein Hit wird. Wie das in real aussieht, das hat sich meine Kollegin Anne Seiler angeschaut. Sie war beim Songwriting Camp des Musikverlags Kick to Flame Publishing in Leipzig dabei.
1: Luis Danewitz sitzt am Flügel und neben ihm seine Produzentin Annemarie Grünert. Sie gibt die Beats vor und er wiederholt immer wieder die gleiche Melodie. Einen Song, der in den vergangenen 5 Stunden entstanden ist. Luis, der Leipziger Lockenkopf, ist selbst überrascht, was in einem Studio in so kurzer Zeit entstehen kann.
2: Man hat natürlich oft so seine eigenen Visionen. Man muss natürlich da ein bisschen von loslassen, ein bisschen sagen, andere Menschen haben auch coole Ideen, sich ein bisschen drauf einlassen auf dieses Projekt. Plötzlich zum Mittag hatten wir schon immerhin einen Refrain.
1: Für Produzentin Annemarie Grünert ist die Entstehung eines Songs wie eine Geburt, sagt sie. Und der Refrain spielt dabei eine ganz wichtige Rolle.
3: Weil das ist ja das, was eigentlich auch im Gedächtnis bleiben soll und wo die Leute vielleicht auch mitsingen, was den Songtitel gibt. Schon so das Herzstück des Songs, das Herz des Songs beginnt zu schlagen.
1: Luis, so sein Künstlername, spielt noch auf eher kleinen Bühnen und macht, so sagte er selbst, normalerweise Highschool-Rock. Nun entsteht ein Song von ihm, der eher so in die Clubrichtung geht. Das finden er und seine Produzentin spannend. Bestimmten Vorgaben und auch aktuellen Trends beugen sich jedoch beide.
3: Die Songs, also die werden jetzt nicht unbedingt länger, würde ich sagen, und die Melodien werden einfacher. Das ist auch relativ gut untersucht, weil die Leute einfach ja auch viel kürzere Sachen jetzt gewohnt sind, so von durch Social Media und so.
1: Im Studio nebenan ist man gerade mit dem Gesang beschäftigt.
4: Und ich lauf mir hinterher.
1: Valentin Kuhn arbeitet das erste Mal im Team.
5: Das ist total schön, weil man auch andere Einflüsse bekommt und nicht so verkopft ist, sondern einfach Entscheidungen treffen lässt.
4: Lauf mir hinterher.
1: Sophia Günst ist heute Valentins Produzentin. Am Nachmittag eines kreativen Tages beschreibt sie die Atmosphäre im Studio so.
6: Also ich merke gerade, wir sind alle so ein bisschen drüber. Also man ist so ein bisschen einfach so diese Energie, die hier so herrscht und dass alle irgendwie so euphorisch werden. Und man lacht total viel, man muss aber auch ganz schnell Lösungen finden. Man lernt ganz viele neue Leute kennen in den Pausen aus den anderen Räumen. Und es ist einfach super spannend und anregend.
1: Dieser Tag ist für alle Teilnehmer erschöpfend, endet aber auch mit frischen Songs, weiteren Ideen und neuen Netzwerken. Und der Musikverlag Kick the Flame hat im besten Fall Nachwuchs und Hits gefunden.
5: Ich glaube, ich würde die Pause noch länger machen, aber können wir dann
6: gleich
5: noch
6: was machen? Ja, und dann geht's erst wieder.
0: Danke, Anne, für diesen Einblick, wie junge Musikerinnen und Musiker bei einem Songwriting-Camp gemeinsam an Musik arbeiten. 2 der Beteiligten sind übrigens Bekannte aus dem Sputnik-Soundtrack, unter anderem der Luis aus Leipzig. Checkt gern mal seine Musik und die der anderen Newcomer immer Dienstag ab 20 Uhr hier bei MDR Sputnik oder immer auf sputnik.de. Und der Song hier, der ist auch in einem Songwriting-Camp entstanden. Allerdings haben sich Chapo und Kumpel Gustav von 01099 für Warschau gemeinsam nach Südfrankreich zurückgezogen.

Kult. Mit Theresa, Hallöchen. In der nächsten halben Stunde geht's ums Verliebtsein und wie sich das für unseren Sputnik-Act der Woche Olivia Rodrigo anfühlt. Sie hat nämlich am Freitag ihr drittes Album veröffentlicht und auf You Seem Pretty Sad for Girls So In Love durchlebt Olivia die Höhen und Tiefen der Liebe. Und darüber wollen wir reden und das machen wir gleich. Erstmal lassen wir musikalisch die Schmetterlinge im Bauch rumflattern mit Drop Dead, der aktuellen Single von ihr.

0: Kiss me and I might drop dead. Küss mich und ich fall tot um, singt US-Superstar Olivia Rodrigo auf ihrer aktuellen Single Drop Dead, die wir gerade gehört haben. Und diese Zeile fasst ihr drittes Album You Seem Pretty Sad for a Girl So in Love ganz gut zusammen. Am Freitag ist die Platte frisch erschienen und mein Kollege Ramon aus der Sputnik-Musikredaktion hat ganz feuchte Augen, sagt er. Hallo Ramon.
1: Hallo Theresa.
0: Ramon, du sagst sogar, das Album ist ein echter Anwärter auf dein Album des Jahres. Was begeistert dich denn so sehr?
1: Naja, für ein Album des Jahres ist es noch ein bisschen früh, ich weiß, und man muss auch erstmal abwarten, ob die Begeisterung auch über den Sommer hinaus anhält. Mhm. Aber You Seem Pretty Sad for a Girl So in Love ist ein Knaller. Super reif vom Songwriting, vom Sound her auf den Punkt. Zwischen radiotauglichem Pop und Soundreferenzen an die 90er und 80er, aber natürlich auch die Nullerjahre. Und auf dem Album erzählt die 23-jährige Olivia eigentlich ganz klassisch eine Love-Story vom Anfang bis zum Ende. Was es aber so besonders macht, ist ihr Ansatz, diese Liebesgeschichte eben nicht nur durch die rosarote Brille zu erzählen, sondern von Anfang an auch die problematischen Dinge zu beleuchten, wie zum Beispiel die gegenseitige Abhängigkeit, die eine Beziehung ja mit sich bringt. Im Interview hat Olivia Rodrigo gesagt, dass dieser in sich ja auch ein bisschen widersprüchliche Albumtitel You Seem Pretty Sad for a Girl So in Love schon beide Aspekte einer Beziehung widerspiegelt. Das Glücksgefühl, aber eben auch das Gefühl der Enttäuschung.
2: The title You Seem Pretty Sad for a Girl So in Love obviously conjures up the two sides of a romantic connection, where you can be really happy and really joyous, and then also the disappointment that can come with it.
1: Einfach gesagt, aber musikalisch komplex und wie gesagt total mitreißend umgesetzt.
0: Du hast ja gerade schon gesagt, viel 90s und auch 80s Einflüsse. Zuletzt war Olivia Rodrigo ja eigentlich eher durch ihre Nullerjahre Punk-Grunge-Pop-Sound aufgefallen und durch traurige Balladen. Was ist denn von der alten Olivia noch übrig auf dem neuen Album?
1: Ja, vielleicht lohnt sich wirklich nochmal ein Blick auf die Karriere der Olivia Rodrigo, die ja trotz ihrer jungen 23 Lebensjahre doch schon recht lange dabei ist. Mit 7 hat sie angefangen, Klavier zu spielen, mit 12 ihre ersten Songs geschrieben und mit 13 bekam sie dann die Hauptrolle in einem Disney-Serienformat namens Bizarre Work, wo sie natürlich eine junge Musikerin spielte. Und international bekannt wurde Olivia dann 2019 in der Rolle der Nina Salazar Roberts in High School Musical, die Serie. Ihren ersten Hit als Solo-Artist landete sie dann 2021 mit der herzzerreißenden Ballade Driver's License. Ja, für den tollen Song und ihr Debütalbum Sour gewann Olivia 2022 dann sogar 3 Grammys. Ihr zweites Album Guts 2 Jahre später klang dann überraschend rough und grungy und verschaffte ihr den Ruf einer sehr selbstbewussten und wandelbaren Musikerin und Songschreiberin. Und mit der neuen Platte macht Olivia Rodrigo genau da weiter.
0: Wow, und bevor wir gleich ein bisschen tiefer eintauchen in die Gefühlswelt von Olivia Rodrigo, hören wir erstmal Musik aus dem dritten Album, das ist The Cure, und warum das sowas wie der Keytrack der Platte ist, wird uns Ramon gleich verraten.

0: Ganz großes Kino. Unser Sputnik-Act der Woche, Olivia Rodrigo, war das mit The Cure. Gitarren, große Melodien und hinten raus noch herzzerreißende Streicher. Sie selbst sagt, The Cure ist sowas wie der Schlüsseltrack zum Album. Mein Kollege Ramon aus der Musikredaktion feiert den Song auch sehr. Warum ist er so besonders?
1: Na, mich persönlich nimmt dieses Lied mit auf eine Reise. Da passiert so viel und Olivia setzt mich rein in den Wagen, schnallt mich an und schickt mich auf eine emotionale Achterbahnfahrt. Sie singt von einer fast schon obsessiven Suche nach Liebe, während der sie dann selbst von der Erkenntnis getroffen wird, dass Liebe eben nie ein Heilmittel sein kann. Mhm. No matter how your love feels anymore, it will never be the cure. Und das ist ja genau auch das Thema des Albums. Liebe ja, auf jeden Fall, aber dann bitte auch die Schattenseiten der Liebe. Sie selbst sagt im ARD-Interview, dass The Cure eben kein Love-Song, aber auch kein Break-Up-Song, sondern irgendwas dazwischen ist.
2: The Cure, I think, is a good example. It's like not really a Love-Song, it's not really a Break-Up-Song, it's just like something kind of in the middle. And that was really interesting to me, the songwriter, the stuff that was like kind of in the blurry parts.
1: Und außerdem verneigt sich auch dieser Song vor einem ganz großen musikalischen Vorbild von Olivia Rodrigo, nämlich der britischen Wave-Pop-Band The Cure.
0: Großartige Band und im vergangenen Jahr ging doch auch der gemeinsame Auftritt von Olivia Rodrigo und The Cure-Sänger Robert Smith beim Glastonbury viral. Was hat denn Olivia an The Cure gefressen?
1: Scheinbar hat spätestens dieser gemeinsame Auftritt im vergangenen Sommer Olivia total inspiriert. Denn der melancholische Wave-Pop, mit dem The Cure ab den 1980er Jahren Musikgeschichte geschrieben haben, der war auch für die Songs von Olivias drittem Album ein hörbar großer Einfluss. Mhm. Maggots for Brains zum Beispiel klingt sehr nach 80s Wave-Pop. Und weil die beiden trotz ihres Altersunterschieds von 44 Jahren einen musikalischen Narren aneinander gefressen haben, singt der The Cure-Sänger Robert Smith sogar ein Feature auf dem Album, sehr dezent und geschmackvoll im Song What's Wrong With Me. Und die Begeisterung füreinander, die basiert übrigens auf Gegenseitigkeit. Sweet. Robert Smith schwärmte vor kurzem in einem Interview von Olivia und ihren Songwriting-Skills. Und ich schließe mich an dieser Stelle noch einmal an diese Schwärmereien an und empfehle dringend dieses wundervolle Popalbum.
0: Selten ein Ramon so begeistert von dem Album gehört. Danke dir.
1: Sehr, sehr gern.
0: Wir spielen natürlich noch einen Track von unserem Sputnik-Act der Woche. Das ist Olivia Rodrigo mit Stupid Song hier im Sputnik Popkult.

Mad World, Two Colors, der Sputnik Popkultur für euch und der gute Joris, der gehört ja jetzt auch schon seit einem guten Jahrzehnt zu den zuverlässigsten deutschsprachigen Songwritern. Sein Debütalbum erschien vor 10 Jahren und da gibt es erstens jetzt einen neuen Track, den er gleich hört, und es gibt jede Menge Joris live in diesem Jahr. In der Sputnik-Zone seht ihr Joris schon recht bald, und zwar am nächsten Wochenende, am Freitag. Da ist Joris nämlich in Erfurt beim wirklich sehr schönen Krämerbrücken-Festival dabei. Und hier ist er jetzt mit seiner neuen Single Sternstaub.

0: Schöner Song, Fast Boy, Beautiful Life hier im Sputnik Popkult. Das ist echt ein Ding und die Macher des Films, die haben sich sicher so richtig die Hände gerieben, als dieser Deal eingetütet war. Denn das wird den Film noch mehr nach oben katapultieren und hypen, als er es eh schon wird. Taylor Swift hat den offiziellen Song für den neuen Pixar-Film Toy Story 5 geschrieben. I Knew It, I Knew You entstand aus der Perspektive von Jessie, dieser Song ist aus der Perspektive von Jessie, dem Cowgirl, entstanden aus dem Film. Und das ist damit gleichzeitig auch so eine kleine Rückkehr zu Taylor, zu ihren Country-Wurzeln. Die Idee dazu kam ihr, nachdem sie den Film zum ersten Mal gesehen hat und gleich geliebt hat, hat sie im ARD-Interview erzählt.
1: The song I Knew It, I Knew You came about because I was lucky enough to get to see a version of Toy Story 5, which I absolutely fell in love with the film and immediately really identified with the characters, namely Jessie. And I wanted to write a song from her perspective. The song came to me so quickly that it was written and I had a rough version of it recorded by the end of that exact day that I had seen the movie. So I was inspired immediately by it and I really hope you like it. It's called I Knew It, I Knew You.
0: Sie konnte sich mit Jessie sofort identifizieren, wollte einen Song aus ihrer Perspektive schreiben und sie hatte die erste Version des Songs noch am selben Tag fertig, nachdem sie den Film Toy Story 5 gesehen hatte. Der Song erzählt vom Wiedersehen, Erinnerungen und Freundschaften, die auch nach langer Zeit nicht verschwinden. Hier ist Taylor Swift, I Knew It, I Knew You im Sputnik Popkult.

A Beat. Seit seinem Auftritt auf dem Coachella ist dieser Track von Justin Bieber aus den Charts nicht wegzukriegen. Schon 14 Jahre alt ist er aktuell, aber immer noch auf Platz 2 der deutschen Singlecharts, getoppt nur vom neuen Track von Helene Fischer. Wisst ihr Bescheid? So, und ich gebe es zu, wenn ich eine Serie schaue, gucke ich auch hin und wieder mal aufs Handy, ne? Und dieses nebenbei gucken, das hat tatsächlich erstmal einen Namen, Second Screening heißt das, und es hat auch Folgen, und zwar darauf, wie Serien gemacht werden. Ist ja auch kein Geheimnis, dass unsere Aufmerksamkeitsspanne durch Smartphone und Social Media ein bisschen kürzer geworden ist, und damit wir trotzdem dranbleiben, passen sich die Streaming-Dienste da jetzt dran an. Eigentlich heißt die Regel beim Film Show, Don't Tell, also nicht so viel erklären, sondern einfach zeigen. Mittlerweile ist es aber so, dass in Serien und Filmen einfach viel erklärt und wiederholt wird, damit man es kapiert, wenn man eben wieder nebenbei durch Insta scrollt. Außerdem starten Serien direkt mit Action oder in einem dramatischen Moment oder mit dem Ende, damit man gleich gefesselt wird. Visuell muss es auch knallen, deshalb sind viele Serien auch so bunt, falls euch das mal aufgefallen ist. Und der Einsatz von Songs ist auch Mittel, damit man immer wieder vom Handy hochguckt. Das erlebt ihr zum Beispiel in jeder Young Adult BookTok-Verfilmung, aktuell zum Beispiel auf Campus, da sind ja auch tolle Songs dabei. Emily in Paris ist auch so ein Musterbeispiel. Da sind es sehr knallige Farben und sie erklärt auch immer sehr viel. Und auch ein gutes Beispiel, die letzte Staffel von Stranger Things. Da wurde auch super viel erklärt und wiederholt. Wobei ich sagen muss, das ist zwar auch nötig, selbst wenn man nicht aufs Handy geguckt hat. Also vielleicht kann man einfach mal so eine Challenge starten. Einfach mal versuchen, mal eine Serie zu gucken, eine Folge, einen ganzen Film, mal ohne aufs Handy zu schauen. Fänd ich nice.

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0: Kult. Mit Theresa, hallöchen an diesem Sonntagabend. In der nächsten halben Stunde haben wir noch mehr Games-Highlights für euch und wir checken unseren Soundcheck-Act der Woche, nämlich Brockhoff.
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0: Gerade geht's echt Schlag auf Schlag mit den neuen Gaming-Ankündigungen und Trailern. Vorhin habe ich mit Alex schon drüber gequatscht, was Xbox so zu bieten hat. Aber natürlich hat Nintendo da auch noch ein Wörtchen mitzureden und diese Woche auch eine Show abgehalten, die sich Alex gegeben hat. Hallöchen nochmal.
1: Hello.
0: Also, womit kommt denn Nintendo um die Ecke?
1: Eine echt coole Ankündigung war Nintendo Switch Sports Resort. Mit Nintendo Switch Sports hatten wir ja vor ein paar Jahren bereits den Nachfolger von Wii Sports. Den fand ich ganz okay, der hat schon Spaß gemacht, aber ehrlich gesagt hat er mich jetzt nicht so lange bei der Stange gehalten. Das könnte sich jetzt aber ändern, denn das neue Spiel knüpft an Wii Sports Resort an, was ja schon damals eigentlich das deutlich coolere Spiel war.
2: Welcome to Woohoo Island, home to all kinds of sports.
1: Hier gibt's dann eben Sportarten wie Bogenschießen, Skateboarding, Wasserscooter, Volleyball und vielen anderen, auch die kleine Insel Woohoo Island, die alles miteinander verbindet und auf der die Sportarten dann stattfinden. Dadurch fühlt sich das alles auch gleich mehr nach so einem richtigen Spiel statt nur so einer Minigame-Sammlung an. Am 22. Oktober kommt's dann für Switch 2 raus.
0: Damit kriegt man bestimmt auch so ein paar Nichtzocker von Bildschirm, oder?
1: Ja, definitiv. Aber das nächste Spiel

0: Charakteren und einem echt komplexen Kampfsystem mag, der wird hier ganz sicher ziemlich happy werden. Ein bisschen gedulden müssen wir uns aber noch. Xenoblade Genesis soll nämlich erst irgendwann nächstes Jahr für die Switch 2 rauskommen.
1: Also die Musik, die klang schon ziemlich epic gerade. Gibt's noch irgendwas, was wir dieses Jahr zocken können?
0: Yes, und davon war ich ehrlich gesagt ziemlich überrascht, weil es eine komplette Neuankündigung ist und der Trailer auch kaum was gezeigt hat. Aber tatsächlich soll 2026 auf der Switch 2 noch ein Remake des absoluten Klassikers The Legend of Zelda Ocarina of Time erscheinen.
2: These forest dwellers were called the Kokiri. Each had a fairy companion and they lived out their innocent lives in these woods. However, there was one particular boy who did not have a fairy.
0: Das Spiel ist wirklich und ohne zu übertreiben legendär. Das Spiel war nicht nur der erste 3D-Zelda-Teil, sondern hat damals ganz viele Spielelemente etabliert, die wir heute noch kennen. Das Spiel war unfassbar einflussreich und viele behaupten selbst heute noch, dass es das beste Spiel aller Zeiten ist. Man sieht schon mal einen ganz kleinen Sneak Peek zur verbesserten Grafik, aber ich denke mal, man wird das Spiel auch an anderer Stelle aufpolieren. Gespannt bin ich auf jeden Fall schon mal.
1: Okay, da sind die Erwartungen natürlich groß, aber ihr seht, an neuen Games mangelt es in nächster Zeit auf jeden Fall nicht. Der Sputnik Popkult ist hier für euch mit Bad Bunny.

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Jolle, tief, der Sputnik-Popkult ist hier für euch. Eins haben Menschen und Clementinen, diese seltsamen kleinen Früchte, die sich nicht entscheiden können, ob sie nun Mandarinen oder Orangen sein wollen, gemeinsam. Man weiß nie so richtig, was man bekommt. Ist ihre Schale schwer zu durchbrechen oder entpuppen sie sich als Easy Peeler? Eine Frucht, die sich sofort öffnet und einen hereinlässt. Unser Soundcheck-Act der Woche, Brockhoff, zeigt uns auf ihrem gleichnamigen Debütalbum Easy Peeler, dass sie Letzteres ist.

0: Warum der Titel Easy Peeler für ihr erstes Album, haben wir sie gefragt.
1: Ich habe es so häufig in meinem Leben verflucht, sehr sensibel zu sein und emotional zu sein. Und habe aber zu der Zeit und mit Hilfe auch dieses Albums gemerkt, dass das einfach positive Eigenschaften sind, die ich nicht missen wollen würde, die dazu führen, ja, dass man sich, glaube ich, traut, kreativ zu sein. Und ohne diese Eigenschaften hätte ich auch diese Songs überhaupt nicht geschrieben.
0: Unser Soundtrack-Act der Woche ist Brockhoff. Zugegeben, ihr Artist-Name geht nicht so easy von der Zunge wie der Albumtitel. Dafür geht die Musik umso besser ins Ohr. Ihren ersten Song als Brockhoff hat Lina erst 2022 veröffentlicht. In Wirklichkeit schreibt Brocki, wie sie sich auch nennt, aber schon viel länger Songs. Und für ihr erstes Album hat sie jetzt 3 Jahre gebraucht. Es galt dafür, viele Unsicherheiten und Krisen zu überwinden.
1: Ich habe mich, nachdem ich meine ersten beiden EPs veröffentlicht habe und 2 Jahre lang sehr viel getourt bin, viel auf Festivals gespielt, habe so etwas ausgebrannt gefühlt und leider auch etwas meinen persönlichen Zugang zu Musik ja vernachlässigt. Aber durch die Arbeit am Album habe ich Gott sei Dank diesen Zugang irgendwie schnell wiedergefunden und es hat mir total geholfen, mich da so ein bisschen abzuschotten und mir vor allem einfach auch viel Zeit zu nehmen und mich so ein bisschen abzugrenzen von Social Media und von Meinungen von außen.
0: Als Künstlerin bzw. Band steht man heute vor vielen Herausforderungen und es ist gar nicht so leicht, allem gerecht zu werden. Vorstellungen der großen Labels, der Algorithmus von Social Media, kleine Clubs, die schließen. Brockhoff war kurz davor, alles hinzuschmeißen und das, obwohl sie gerade eine der angesagtesten Acts im deutschen Indie-Rock-Game ist. Wie diese Mischung aus 90s-Rock mit viel Gefühl klingt, könnt ihr auf ihrem neuen und ersten Album Easy Peeler hören. Und ich spiele euch jetzt noch den Song Willows, über den hat uns Brocki auch noch was verraten.
1: Willows ist einer der ältesten Songs vom Album. Die erste Demo habe ich schon 2020 aufgenommen, nach meinem Umzug nach Hamburg. Und das war eine Zeit voller Umbrüche in meinem Leben, was mich zwischendurch ganz schön ja, verunsichert hat und auch isoliert fühlen lassen hat. Und es geht in diesem Song viel um diese Veränderung und vor allem auch um die Angst vor Veränderung.
0: Wir gehen rein. Das ist Brockhoff, unser Soundtrack-Act der Woche hier im Sputnik Popkult mit Willows.

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Theresa ist hier für euch. Hallöchen. Wir müssen gleich nach zwei Songs mal über einen Horrorfilm sprechen. Yes, I'm ghost.

0: Trügel und Solto, Jamaican Bam Bam, hier im Sputnik Popkult. Jetzt kommen wir kurz runter. Wenn ihr euch gern gruselt, we got you. Neuer Indie-Horrorfilm begeistert gerade die USA, Obsession heißt er. In Deutschland startet er am 25. Juni in Kinos und dreht sich um einen Typen, der seinen Crush mit einem mysteriösen Gegenstand für sich gewinnt, weil der ihm alle Wünsche erfüllt. Das geht natürlich nicht ohne ein großes Opfer. Plot klingt schon mal sehr spannend und creepy und gemacht hat ihn der YouTuber Cherry Barker, der vor allem für lustige Clips bekannt ist. Ist ein richtig unerwarteter Erfolg. Er wurde nämlich mit minimalem Budget produziert und hat dafür aber 230 Millionen Dollar eingenommen. Und genau deswegen gibt es gerade ein bisschen Stress, hat Sarah aus dem Sputnik-TikTok-Team schon durchscheinen lassen.
1: Ja, genau, denn die Art Director des Films, Sally Choi, hat sich bei Insta zu dem Film und den Umständen rund um die Crew geäußert. Den Volunteers am Set wurde nur das Spritgeld gezahlt. Selbst nach dem großen Erfolg gibt es nicht mal eine kleine Entschädigung. Sally meint, sie selbst hat knapp 7.000 Dollar verdient, aber hatte mit dem Film auch echt eine taffe Zeit. Sie ärgert sich sogar darüber, dass sie die Produktion nicht einfach aufgegeben hat.
0: Okay, krass, also versteht das voll. Bei dem Erfolg wünscht man sich ja auch eine Teilhabe. Wenn die Zeit so schwer war für die Art Director, hat sie da konkret gesagt, warum?
1: Sally meint, sie war viel zu naiv und hat vieles mit sich machen lassen. Denn bei Low-Budget-Produktion ist man für viel mehr zuständig als sein offizieller Jobtitel. Deswegen hat sie auch alles gegeben und quasi 8 Jobs gleichzeitig gehabt. Sie hat zum Beispiel LKWs beladen oder auch Sets aufräumen müssen. Und das ja zusätzlich zu ihrer eigentlichen Position. Sally hat sogar eine Menge an Gewicht verloren. Und man merkt auch an ihrem Post, dass sie damit hadert, dass ihre Arbeit nicht so richtig anerkannt wird.
0: Du meinst, sie hat das alles in einem Insta-Post geschrieben. Wie waren denn da die Reaktionen drauf?
1: Tatsächlich sehr gespalten. Die einen finden sie sehr mutig und meinen, es ist super wichtig, dass sie die Probleme des Films und damit auch der Branche anspricht. Andere meinen aber, ja, sie hat einfach schlecht verhandelt und die Kondition ja auch damals akzeptiert.
0: Der Indie-Film Obsession ist mega erfolgreich und hat mit minimalem Budget über 230 Millionen Dollar schon eingenommen. Davon ist nur leider nicht viel an die Crew gegangen. Der Film, der mega creepy aussieht, startet bei uns am 25. Juni im Kino. Mehr zum Thema findet ihr dazu auch in unserem MDR Sputnik TikTok-Channel.

0: Harry Styles. American Girls, der Sputnik-Popkult ist hier für euch um 6:45. Ich weiß nicht, wie es euch geht, aber wenn ich an Comics denke, dann kommen mir gleich so Bilder von Batman, Superman, Asterix und Obelix in den Kopf. Also meist launig, vielleicht ein bisschen unterschwellige Kritik, aber jetzt nicht zu schwer. Aber es gibt auch Comics, die ernste Themen aufgreifen, die Geschichten erzählen, die vielleicht in andere Formen sich schwerer vermitteln lassen. Schattenleben zum Beispiel ist so ein Reportage-Comic, in dem erzählen Lisa Frühbeiß aus Augsburg und Jena Seufert aus Leipzig Geschichten von Menschen, die ohne Papiere in Deutschland leben. Menschen, die hier in ihren Alltag und gleichzeitig ständig Gefahr laufen, entdeckt und abgeschoben zu werden. Jonas hat uns erzählt, wie es zu dieser Idee kam, gerade dieses nicht ganz leichte Thema zu nehmen.
1: Ich arbeite als Journalist schon viele Jahre zu prekären Arbeitsbedingungen in Deutschland. Also ich spreche mit Menschen, die sehr wichtige Aufgaben hier machen, zum Beispiel die Häuser bauen, in denen wir wohnen, das Essen ernten, das wir essen oder unsere Angehörigen pflegen. Und die das oft in sehr schwierigen Arbeitsbedingungen machen. Und dort habe ich immer wieder Menschen getroffen, die keine Papiere haben, also kein Aufenthaltsrecht in Deutschland. Und deren Situation war auf eine Art und Weise nochmal prekärer, weil sie noch abhängiger waren von ihren Chefinnen und Chefs.
0: Und dann hat er die Comic-Künstlerin Lisa Frühbeiß kennengelernt und zusammen haben sie beschlossen, die Geschichten dieser Menschen in einem Comic zu erzählen, weil Comics Brücken bauen können.
1: Die Menschen, die keine Papiere haben in Deutschland, können sich nicht öffentlich zeigen, weil ihnen dann die Abschiebung droht. Das heißt auch nicht offen vor einer Kamera sprechen oder einem Mikrofon. Wenn wir einen Radiobeitrag gemacht hätten, hätten wir Stimmen nachsprechen müssen. Im Fernsehen hätten wir vielleicht nur Details von Händen oder Schatten von Menschen oder so zeigen können. Die Anonymisierung ist total wichtig, aber gleichzeitig vermittelt sich wenig Menschliches. Und wir wollten gerne Lebensgeschichten erzählen, in denen Menschen Höhen erleben, Tiefen erleben, Hoffnung haben, mal verzweifelt sind, eben das ganze Leben abbilden.
0: Für das Projekt haben sie sich viel Zeit gelassen. 2 Jahre sind schon allein dafür ins Land gegangen, Beratungsstellen, Initiativen, Gruppen und Menschen, die Jonas schon kannte, aufzusuchen und die Idee vorzustellen. Und dann hatten sie das große Glück, dass sich 4 Personen gemeldet haben, die damit fein waren, dass ihre Geschichte erzählt wird.
1: In dem Comic erzählen die 4 Menschen, mit denen wir gesprochen haben, aus erster Hand ihre Geschichte. Und Lisa, die Comic-Künstlerin, hat die Szenen, die sie erleben, gezeichnet. Und wir nutzen aber auch ein paar poetische, fantastische, surreale Momente. Zum Beispiel wird eine Person mal zur Göttin Justitia oder ein anderer wird zum Hulk. Das sind alles Mittel, die im Comic gut funktionieren. Und trotzdem ist klar, das sind wahre Geschichten, die uns Menschen erzählt haben.
0: Das ist Brienne aus Thailand, die sich aus der Zwangsprostitution befreit hat. Charlotte aus dem Senegal, die Beine auf der Straße entbinden musste, weil sie keinen Arzt aufsuchen konnte. Oder Nasir, der seit 25 Jahren in Deutschland lebt und trotzdem noch immer um einen legalen Status kämpft. All diese Geschichten bekommt er im Reportage-Comic Schattenseiten.

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Der Ort, an dem ihr immer auch neue Musik entdeckt. Neuen Scandi-Pop zum Beispiel gleich. Und das ist eine Frau, die zur Neinsagerin geworden ist. Ja, und eben sagt, hört auf, alle ständig zu allem Ja zu sagen. Wir lernen Nesta kennen in 7 Minuten.

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0: Ach so, und hallo Nesta.
2: Hi, this is Nesta and you're listening to my new single Yes Girl is about letting go of people pleasing and choosing yourself guilt free.
0: Das ist Nesta, aus Norwegen kommt sie, litauische Wurzeln hat sie und eben auf ihrem neuesten Track geht es darum, auch mal Nein zu sagen. Wichtiges, tolles Thema, umrahmt von tollem Scandi-Pop. Und ich glaube, gerade wenn man so aus dem Dirty-Pop-Business kommt und da gerade versucht, groß zu werden, oh, dann erlebt man das oft, oder? Dass man Ja sagt zu Sachen, die man vielleicht eigentlich nicht so machen will, die sich nicht so richtig anfühlt. Und das sagt sie ebenso toll auf ihrem Track. Sie will nicht länger ein Yes-Girl sein. No longer a Yes-Girl. Nesta im Sputnik-Popkult jetzt.

Das ist so gut, oder? Slater. The Dance. Hallo an alle, die den Spotify-Livestream auch in der ARD Sounds App hören. Schön, dass ihr da seid. Neue Musik gibt's jetzt hier von BAC.

0: von der New Music Hotlist der ARD.
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0: Irgendwas zwischen Liedermacher, Pop und Deutschrap. Vor kurzem erschien jetzt seine zweite EP mit dem Titel Halbzeit. Und dann hat er auf YouTube einfach auch nochmal eine Doku über sich und seinen Werdegang gedroppt. Und darin erzählt er unter anderem, was ihn so inspiriert hat und dass Tyler the Creator dabei auch eine gewisse Rolle gespielt hat.
2: Ein Zitat von beispielsweise Tyler the Creator, er lautet: Create like a baby and edit like a scientist. Und das fand ich sehr, sehr cool. Ich habe einfach gemacht. Ich habe mich wenig darum gekümmert, an den fertigen Punkt zu bringen. Aber ich habe einfach gemacht, was mir Übung gegeben hat im Machen, was mich dann dazu gebracht hat, dass ich Leute kennenlernen durfte, die es fertig machen können.
0: Sagt VAC. Samuel Ashe Nafi Wach steht in seinem Perso und er hat angeblich ein krasses Gehör. Er kann zum Beispiel die Höhe eines Tons ohne Hilfsmittel exakt bestimmen. Nennt man das jetzt schon Genie? Ich glaube schon. Mit 6 hat er Klavier spielen gelernt. Mit 14 hat er dann angefangen, Beats zu bauen. Und er arbeitet seitdem wirklich ehrgeizig an seinem Sound. Das hat irgendwie auch was mit seiner eigenen Lebensgeschichte zu tun, erzählt er.
2: Ich komme aus Äthiopien eigentlich, oder bin da geboren in Äthiopien und habe da dann 1,5 Jahre gelebt. Gewohnt habe ich nicht, ich war 1,5. Aber ich wurde dann recht früh ins Internat gegeben, ins Waisenhaus nach Äthiopien. Und dann bin ich aber adoptiert worden von meinen Eltern, die beide Deutsche sind. Die sind dann mit mir hier nach Österreich gegangen und hier bin ich dann groß geworden.
0: Und so klingt einer seiner neuesten Tracks, BAC, Sturzflug. 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

wie aus einem ikonischen Track von Faithless, was geiles Neues entstehen kann. Hört ihr gleich. Baby Rexha ist unser Act der Woche in 7 Minuten.

0: aufgehört auf Sputnik. Jetzt mit Bebe Rexha. Ikonischer Beat natürlich von Faithless hier. Sagt man geklaut oder sagt man Rework, könnt ihr dann selber entscheiden. Das ist nicht nur ihr aktueller Track, sie hat jetzt auch noch ein komplettes Album gedroppt. Dirty Blonde ist da. Alex aus dem Team, du hast dir das Ding angehört. Es ist ja jetzt schon Bebes viertes Album und sie ist einfach keine Anfängerin.
1: Safe. Also eigentlich macht Bebe ja schon seit 2010 Musik, war da aber eher im Hintergrund tätig. Ihren ersten richtig, richtig großen Erfolg hatte sie dann zusammen mit dem Rapper G-Eazy, für den sie die Hook von Me, Myself and I gesungen hat. In der Zeit war sie allgemein ziemlich präsent, sowohl mit ihren eigenen Songs, aber auch als Feature von Martin Garrix, Rita Ora oder David Guetta. Und Songs mit Bebe Rexha im Titel waren in der Zeit so gut wie immer ein Hit. Mhm. Aber Ende der 2010er ist es dann ehrlich gesagt so ein bisschen abgeflacht und ihr Name tauchte deutlich seltener in den Charts auf.
0: Naja, aber ganz weg vom Fenster war sie ja nicht, sonst würden wir hier nicht über sie reden im Popkult, oder?
1: Nee, also das sowieso nicht. Sie hat ja auch noch viele Songs danach veröffentlicht. Die großen Hits blieben aber so ein bisschen aus. Einzige wirklich große Ausnahme ist ihr Nummer 1 Track I'm Good mit David Guetta, was, wenn wir ehrlich sind, aber wohl eher an der Melodie vom Original von Eiffel 65 lag, als jetzt an Bebe Rexha oder David Guetta. Die Nummer ist jetzt allerdings auch schon wieder 4 Jahre her und als danach keine großen Hits mehr folgten, dachten viele, dass man sie so langsam aber sicher abschreiben kann. Dann kam sie aber Anfang des Jahres mit diesem absoluten Banger New Religion um die Ecke, den du ja am Anfang auch schon angespielt hast. Der bedient sich zwar zugegebenermaßen auch wieder an einem 90s-Song, nämlich Insomnia von Faithless, aber der wirkt schon deutlich mehr wie ein eigenständiger Track und keine Nachmache. Und dementsprechend waren jetzt auch viele endlich wieder richtig gespannt auf ein neues Bebe Rexha-Album.
0: Also klingt da Bebe Rexha New Religion im Popkult auf Sputnik.

0: Debbie Rexha im Sputnik Popkult. Wir hören noch einen Track von ihr. Sie ist doch unser Act der Woche. Also es gibt jetzt ein Debbie Rexha Album, Dirty Blonde. Kann denn das jetzt mit der Single mithalten, Alex, aus dem Musikteam?
1: Also man muss schon zugeben, dass Bibi mit New Religion ziemlich clever war und den fettesten Track vorausgeschickt hat. Mhm. Aber tatsächlich befinden sich auf dem Album noch einige andere Nummern, die vielleicht nicht ganz so hittig sind, aber trotzdem richtig Spaß machen. Ein richtiges Statement ist zum Beispiel direkt die erste Nummer, Hysteria. Man merkt da direkt, dass sie ein bisschen mehr machen will als so weich gewaschenen Pop. Der Sound ist echt ziemlich heavy mit verzerrten Synths, einem schnellen Beat und so Hyperpop-Vibes. Da macht sie Charlie XCX echt alle Ehre, aber ohne sie nachzumachen.
0: Ja, ich sage, Hyperpop funktioniert ja auch zumindest noch mal einen Sommer lang. Aber es klingt jetzt schon so ein bisschen nach einem Album, das man nicht mal so nebenbei laufen lassen kann, oder?
1: Nee, nicht wirklich. Also das Album will schon echt deine Aufmerksamkeit. Es geht jetzt aber auch nicht die ganze Zeit voll auf die 12, sondern es hat auch ruhigere und chilligere Momente. Ein Song, der da besonders raussticht, ist Chica Chica.
0: Oh, das ist nice.
1: Bibi Rexha kommt nämlich ursprünglich aus Albanien und in dem Song singt sie nicht nur zweisprachig Englisch-Albanisch, sondern baut auch Sounds aus ihrer Heimat mit ein, was ich ziemlich cool finde. Aber für alle, die einfach guten Pop ohne viel Schnickschnack mögen, gibt es auch noch genug Songs auf dem Album, zum Beispiel Sad Girls. Also man hört schon, es geht echt viel ab. Es gibt Dance, EM, Pop, Urban, R&B. Ja. Bibi Rexha hat hier echt so eine Art Best-of ihrer bisherigen Karriere auf die Platte gepresst. Auch wenn da manchmal so ein bisschen der rote Faden fehlt, macht's auf jeden Fall Bock, das Ganze zu hören. Und ich glaube, jeder wird hier irgendwas für die eigene Playlist finden.
0: Auf jeden Fall. Also mit Chica Chica hatte sie mich. Diese Bibi Rexha. Chica Chica, Louis Benin Chica, Tiani Bomba Bomba Tomike.

0: Chica chica, Louie, Billin chica, Dini, Bomme, Bomme, Atomike.
1: Ja, gefällt mir gut. Also ich mag das, wenn Beats so ganz einfach sind und wenn so ein Track einfach mal so dry ist und nicht diese riesigen, überdramatischen Pop-Balladen. Also Baby Rexha, das klang doch geil. Chica Chica, hier ist der Track und Baby Rexha ist unser Act der Woche.
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sommerlicher Vibe hier, oder? Von Fajan, versprich mir. Sputnik Popkult, Tachchen. Neue Musik von Bunt, B-U-N-T. Er hat wirklich gerade einen massiven Lauf. Aus Stuttgart kommt dieser DJ und Producer einen Clubbanger nach dem anderen, haut er raus. Das renommierte Musikmagazin Rolling Stone hat ihn kürzlich sogar zum EDM-Superstar gekürt. Also steht jetzt auf einer Stufe mit David Guetta oder Avicii zum Beispiel. Das ist dem aber herzlich egal, was Rolling Stone, glaube ich, dazu sagt. Wenn er sich seine eigenen Streaming-Zahlen anguckt, dann weiß er es ja einfach auch schon. Sein neuester Track Comes Back Around. Jetzt, er hat sich dazu mit dem Chicagoer Elektro und der Elektro-Legende Cascade zusammengetan. Der gemeinsame Track Comes Back Around. Jetzt basiert auf dem Sample von Fred Against Banger Delilah. Premiere hat der Track übrigens auf dem diesjährigen Coachella gefeiert. Angeblich ist da die Crowd bei dem Drop total durchgedreht. Naja, dann macht er das jetzt auch einfach im Badezimmer, auf der Couch oder im Auto. Bunt, Cascade, Comes Back Around.

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Hier ist Marvin, hi. Was wird gegen das Clubsterben in Mitteldeutschland gemacht? Ja, das haben Clubmacher und die Politik jetzt auf einem Treffen miteinander besprochen. Und die Stimmung war erstaunlich gut. Wir waren für euch dabei. Hört ihr gleich bei mir in 15 Minuten. No,

0: Musik, swipe durch alte Bilder.
1: Boah, das war ein Lieblingstrack von ihm.
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1: Voll gut. Und natürlich kennen wir ihn auch von seinem Track.
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1: Er kann es natürlich besser, aber so ist er mir so richtig ins Ohr gekommen in diesem Frühjahr, als er nämlich in diesem Podcast Take Me Späti war. Und irgendwie das ganze Frühjahr war er nur auf TikTok zu sehen und zu hören. Über Schreiben von Gedichten ist er schon als Kind zum Hip-Hop gekommen und hat jetzt eben seine ersten Songs schon mit 11 zusammen mit Freunden aufgenommen. Damals hat er noch viel den großen Vorbildern nachgeeifert, heute aber hat er einen ganz eigenen Stil gefunden und der zeichnet sich vor allem durch gute Laune und viel Ironie aus. Das lieben wir. Aber sag mal, Young St. Paul, was müssen wir noch über dich wissen?
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4: Mein Name ist Young St. Paul, ich bin deutscher Rapper aus Mosbach, Baden-Württemberg.
3: Deine Musik in 5 Worten.
4: Gute Laune, Spaß, House-Beats, Hip-Hop-Beats und gute Lines.
3: Zu deiner Musik kann man am besten...
4: Party machen.
3: Angsthase oder Draufgänger.
4: Kommt drauf an, worum es geht, aber wahrscheinlich im Durchschnitt eher Draufgänger.
3: Was ist dein Lieblingssong und was bedeutet er dir?
4: Mein Lieblingssong ist XO Tour Live von Lil Uzi Vert. Und der Song bedeutet mir deshalb so viel, weil es einfach so, ich verbinde den mit einer sehr, sehr schönen Zeit in meinem Leben, als ich so frisch 17, 18 Jahre alt war, erste Mal Auto fahren, erste Mal mit Freunden rausgehen und ja, diese Erinnerungen kommen immer wieder hoch, wenn ich den Song höre und deshalb mag ich den so.
3: Welche Eigenschaft an dir hast du am meisten?
4: Ich kann mich schlecht konzentrieren, also ich mache in der einen Sekunde mache ich eine Sache, in der anderen Sekunde schon eine andere Sache und dann hat man auf einmal 5 Sachen gleichzeitig angefangen, aber manchmal ist es auch ganz gut, weil dann schafft man natürlich viel an seinem Tag, aber es ist ein bisschen anstrengend.
3: Was ist dein geheimes Talent?
4: Ich würde sagen, ich bin ganz gut in solchen Allgemeinwissen-Sachen, also so, bei Wer wird Millionär wäre ich, glaube ich, ein guter Kandidat.
3: Welche Träume hast du dir noch nicht verwirklicht?
4: Ich habe noch sehr viele Träume, was das Thema Reisen betrifft. Ich habe viele Orte noch nicht gesehen. Ich möchte gerne nach Südamerika. Ich war noch nie in Südamerika und da gibt es ganz viele Länder, die ich gerne sehen würde.
3: Das Sputnik Speed Date.
1: Young St. Paul, neuester Track von ihm, Art Attack.

Ihr habt den Spottik Popcult an, ich freue mich. Und Toy Story 5 ist da. Was? Schon Toy Story 5? Ja, daran merkt man. Die Zeit vergeht einfach so schnell. Und kommt jetzt eben in ein paar Wochen ins Kino Toy Story 5. Und angeblich war Taylor Swift schon immer Fan von Toy Story. Naja, da passt es ja ganz zufällig, dass sie den Titeltrack auch zum neuen Kinofilm Toy Story 5 macht. I knew it, I knew you.

0: kleineren Clubs bei uns in Mitteldeutschland zusammenfassen. Einige sind ja schon geschlossen, nicht wenige kämpfen gerade ums Überleben und kommen gerade so über die Runden. Umso wichtiger also, dass sich am Donnerstag Macher und Politiker im sächsischen Pirna zum Forum Clubkultur getroffen haben, um eben über Lösungen zu diskutieren. Und Andreas aus dem Team, du warst mit dabei. Wie war denn die Stimmung so?
1: Also die Stimmung war prinzipiell gut, denn viele Menschen aus der Clubszene, die machen das ja nicht nur wegen des Geldes, sondern auch, weil sie sehen, was sie mit den Clubs möglich machen. Gemeinschaft, Austausch und natürlich auch Förderung von jungen Acts, von Kultur überhaupt. Doch die Situation ist eben seit Corona schwierig. Ja, und die Clubs fühlen sich halt auch gegenüber Opern, Theatern und Konzerthäusern benachteiligt. Während ein Ticket dort schon mal mit über 140 Euro subventioniert wird, sind es bei einem Clubticket in der Regel nur 2. Mhm. Und das macht sich bemerkbar. Zum Beispiel bei Felix Buchter, einer der Betreiber des Dresdner Clubs Objekt Klein A.
2: Schlaflose Nächte, aber wir würden das alles nicht mehr machen, wenn nicht auch Hoffnungen bestünde, die wir vor allem daraus schöpfen, dass wir ein großes Kollektiv von Leuten sind, die intrinsisch motiviert dort ihre Schicht schieben und auch mal 2, 3 Wochen mitunter auf ihren Lohn warten, weil er nicht erwirtschaftet wurde. Und ohne diese Duldsamkeit und Leidensfähigkeit, also der Szene, würde es nicht weitergehen. Und das gibt auch Hoffnung, dass die Bereitschaft nach wie vor da ist.
1: Ja, und auch Anna Joleit, sie ist Bassistin der Chemnitzer Band Powerplush und in der Stadt auch Teil des Clubs Atomino, hat mir von der schwierigen Situation in ihrer Heimatstadt erzählt.
3: Es ist schon angespannt, würde ich sagen. Also wir Clubs versuchen schon am Ball zu bleiben, am Start zu bleiben. Wir haben so einen Antrieb, dass wir irgendwie die Stadt mitgestalten wollen, weil Chemnitz eben nicht so ein leichtes Pflaster ist. Politisch sieht es nicht anders aus als in anderen Städten in Sachsen. Die Rechte ist sehr stark. Und meiner Meinung nach ist die alternative Clubkultur, die Subkultur, der Rücken von Städten wie Chemnitz.
1: Kurz zusammengefasst, also die Lage ist schwierig und die Zukunft ungewiss und die Clubs fühlen sich von der Politik im Stich gelassen auf der einen Seite, während die Politiker von CDU und SPD, die auch vor Ort waren, sagen, dass viele der Probleme gar nicht durch die Politik gelöst werden können und die Szene zu vielfältig ist, um einfache, konkrete Lösungen anzubieten.
0: Ich finde das aber wahnsinnig inspirierend zu hören, ne? Dass da Menschen einfach auftauchen, die sagen, wir haben aber einfach Bock, das weiter am Laufen zu halten, weil das ist super wichtig, eben auch für unsere Heimat. Jetzt frage ich mich, konnten denn Lösungen gefunden werden, die die Situation der Clubs verbessern?
1: Ja, die kamen dann vor allem aus der Clubszene selbst. Da geht es natürlich um die Anerkennung von Clubs als echte Kulturstätten, eine höhere Förderung, die das widerspiegelt und eine Absicherung dieser beiden Punkte auch für die ungewisse Zukunft nach den Landtagswahlen in den mitteldeutschen Ländern. Bei der Podiumsdiskussion vor Ort, bei der, wie gesagt, auch Politiker vor Ort waren, hatte man dann aber nicht das Gefühl, dass man hier irgendwie schnell mit Lösungen zusammenkommen wird. Felix Grädler, der ist selber Clubbetreiber in Heidelberg, aber auch Vorsitzender der Bundesstiftung Live-Kultur, hatte darum zusätzlich noch ein paar andere Ideen aus dem Ausland mitgebracht.
4: In Frankreich gibt es eine Zwangsabgabe, 3,5% auf die Tickets von allen Shows. Die werden dann umverteilt, vor allem an die, die nicht so gut funktionieren. Und in UK gibt es das Modell, dass es eine freiwillige Abgabe gibt von allen Arena-Shows, also von großen Shows. Und das Geld wird dann umverteilt eben auf die kleinen Grassroot-Konzerte.
1: Auf kleinerer Ebene gibt es diese quasi Hilfe zur Selbsthilfe auch schon bereits. Zum Beispiel den Club Euro in Leipzig, bei dem die Tickets der jeweiligen Clubs 1 Euro mehr kosten und das Geld dann umverteilt wird. Felix Grädler will das mit seinem Verein jetzt auch mit einer Initiative bundesweit an den Start bringen. Die großen Veranstalter und Ticketfirmen sollen sich genauso beteiligen wie zum Beispiel auch die Streaming-Anbieter, um dann das Geld an kleine Clubs zu verteilen. Der Gedanke dahinter, die Musik-Acts, die jetzt oder irgendwann in den ganz großen Stadien und Arenen spielen, die haben alle in kleinen Clubs angefangen. Die Großen profitieren also von der Infrastruktur.
0: Okay, danke Andreas. Finde ich ja total interessant, ne? Mit dieser Abgabe, die es so im UK und Frankreich gibt, wusste ich gar nicht. Trotzdem bleiben es vorerst schwierige Zeiten für die Clubs in Sachsen und natürlich auch in ganz Deutschland. Und wie zum Beispiel auch Plattformen wie TikTok oder Instagram uns echt in unsere Clubkultur reinfunken, das klären wir gleich mal mit Philipp vom TV-Club in Leipzig in 20 Minuten der Talk hier im Sputnik Popkult. Und aus Chemnitz her jetzt, wir haben sie gerade gehört, Powerplush, Better Luck.

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1: Und was können wir alle gemeinsam tun, damit das Clubsterben aufhört? Sprechen wir gleich drüber. In 7 Minuten

0: der Sputnik Popkult ist hier. Wir sprechen heute Nachmittag über das Clubsterben bei uns in den Regionen. Also die Schor in Halle zum Beispiel, das Institut für Zukunft in Leipzig, das Trash in Gera. Diese drei Orte mussten in den vergangenen Jahren schon schließen und stehen damit auf einer Art, ja, exemplarisch für das Clubsterben in Mitteldeutschland, weil eben auch viele andere ums Überleben kämpfen, fordert die Szene ein Umdenken. Das Netzwerk Live-Initiative Sachsen zum Beispiel fordert 2 Millionen Euro für Clubs. Und jetzt sprechen wir mit jemandem drüber, der hat Partys und Events auch zu seinem Beruf gemacht. Philipp, du bist Teil des Orga-Teams des TV-Club in Leipzig, aber noch viel mehr, finde ich. Du brennst für das Thema Clubkultur, grüß dich. Aber wie ist denn jetzt deine richtige Bezeichnung eigentlich? Was steht in deiner E-Mail-Signatur?
1: Wir haben es irgendwann mal so Sonderbeauftragter genannt. Klingt hochtrabender, als es sein sollte.
0: Ja, aber Sonderbeauftragter ist immer gut und für dieses Gespräch auf jeden Fall spannend, weil du gute Insights hast. Würdest du auch von einem Clubsterben sprechen? Also nicht nur in Deutschland, vor allem aber in Mitteldeutschland immer mehr, vor allem große Institutionen müssen zumachen. Würdest du es auch Clubsterben nennen?
1: Ja, auf jeden Fall.
0: Was glaubst du, woran liegt's?
1: Es ist vielschichtig. Also es gibt auf der einen Seite Kostensteigerungen, die Clubs treffen. Auf der anderen Seite einfach auch Einbrüche in den Einnahmen, die erwirtschaftet sind, und ein stark verändertes Ausgeh- und, ich sag mal, Freizeitkonsumverhalten.
0: Mhm. Wie äußert sich dieses Ausgehverhalten, das sich verändert hat?
1: Vor allem Clubs, deren Haupteinnahmequellen die Eintritte und Gastronomieumsätze sind, brechen die Gastronomieeinsätze in größeren Ordnung weg, als dass man das durch Preissteigerung irgendwie anpassen könnte. Platt gesagt, es wird einfach nicht mehr so viel gesoffen.
0: Ja, weil, und ich erlebe das auch in Clubs, ja. Ich war neulich unterwegs und dachte mir so, was, x Euro für einen Drink mache ich einfach nicht mehr, finde ich dreist. Weißt du, so fühlt sich das dann irgendwie auf der anderen Seite an.
1: Es ist eine gewisse Spirale. Also Einkaufspreise haben sich einfach erhöht. Also es steckt viel Logistik dahinter. Logistik kostet Geld. Dort haben sich Preise erhöht. Aber auch wenn Volumen sinken, muss man als Gastronom dann irgendwo entgegensteuern und gucken, dass Preise angehoben werden, weil man auch nicht unendlich mit Eintrittspreisen spielen kann, um die Kosten irgendwie auszubalancieren.
0: Ja, das ist ja ganz klar. Und du willst natürlich, ich meine, Hand aufs Herz, auch ein bisschen Kohle vielleicht mit einem Club verdienen, oder?
1: Das ist bei uns weniger das Ziel. Also und auch bei dem Clubsegment, in dem wir aktiv sind. Wir freuen uns, wenn am Ende des Jahres eine schwarze Null ist, wenn ein bisschen was überbleibt. Das ist in unserem Fall letzten Endes der Vereinszweck, dass wir mit dem Clubbetrieb das Vereinsleben finanzieren. Es geht aber nicht und es ging nie darum, Gewinne bis zur Unendlichkeit zu maximieren. Die aktuellen Entwicklungen zeigen sich aber, dass Geschäftskonzepte, die bewusst auf Gewinnmaximierung und mehr Fokus auf Wirtschaftlichkeit liegen, ich sag mal, weniger stark betroffen sind, weil sie einfach, ich sag mal, mit weniger Gewissen skalieren können.
0: Warum betreibt man dann einen Club, wenn man nicht Kohle verdienen will? Steht dahinter irgendeine Idee oder irgendeine Passion? Wie würdest du deine Arbeit dann oder eure Arbeit beschreiben?
1: In dem Umfeld, in dem wir aktiv sind, ist es die ich sag mal, Liebhaberei. Der Glaube, dass eine freie, aktive Kulturszene ein Angebot auch zwischenmenschlich ganz viel macht und ermöglicht. Dass man auch mal aus seinem Kiez und aus seiner Bubble mit rauskommt und dass man einfach auch wieder im Besonderen bei uns Spaß hat, sich auszuprobieren und mal was zu machen, was man sonst tagsüber nicht macht.
0: Das finde ich natürlich eine tolle Sache und frage mich dann aber gleichzeitig, inwieweit muss dann die gesamte Gemeinschaft, also müssen wir Bürgerinnen und Bürger quasi auch dafür zahlen, dass es solche Institutionen gibt? Stichwort Förderungen. Ne? Also inwieweit sagt ihr, ihr braucht oder wollt Förderungen haben?
1: Brauchen Förderung. Wir sind jetzt über 50 Jahre. Wir haben letztes Jahr unseren 50-jährigen Geburtstag gefeiert. Bis Corona mussten wir kein einziges Jahr auf irgendwelche staatliche oder öffentliche Förderung zurückgreifen. Das hat in Corona viel geholfen, um unser Überleben mit zu sichern. Das ist aber für uns immer ein Anspruch gewesen, unseren Betrieb aus eigener Kraft stemmen zu können. Das setzt natürlich voraus, dass es eine gesunde und auch beherrschbare Kostenbasis gibt, die man mit den Einnahmen, die man erwirtschaften kann, auch irgendwie bestreiten kann.
0: Das klingt jetzt alles immer so irgendwie so trocken nach Buchhalter, aber genau das sichert ja quasi einen Clubbetrieb ab. Was würdest du sagen, womit verdienst du dann in so einem Betrieb am meisten Kohle? Mit Eintritt oder eben mit Drinks, wie du vorhin gesagt hast?
1: Teils. Eintritt, wie gesagt, gibt es eine Schmerzgrenze. Wenn ich den zu hoch setze, wirkt es abschreckend. Mit einem höheren Eintritt steigt auch eine Erwartungshaltung von Seiten der Besucherin. dass sie einfach, also wer meinetwegen 40 Euro Eintritt zahlt, der erwartet auch einen gewissen Club, der erwartet eine gewisse Ausstattung, der erwartet einen gewissen Standard mit drin. Und das kann man als ehrenamtlich organisierter Club dann auch nicht mehr machen. Dann ist man zwangsläufig bei Enttäuschung. Auf der anderen Seite Mechanismen wie GEMA und allen voran die GEMA bemisst sich maßgeblich am Eintrittspreis. Das heißt, 1 Euro, den ich dort anhöhe, heißt nicht 1 Euro mehr Einnahmen. Auf der anderen Seite die Gastronomieumsätze, auch da gibt es, ich sag mal, eine Gewissensgrenze und irgendwann später auch das, was man noch mitmachen kann. Wenn ich ein Bier für 8 Euro anbiete, dann ist das irgendwann einfach unverhältnismäßig und dann bin ich auch ganz schnell bei bestimmten Veranstaltungen, wenn ich so alternative Konzerte anbiete, da wären wir heute schon komisch, wenn wir einen Sterni für 2,50 anbieten, weil einfach eine gewisse Erwartungshaltung mit drin ist. Aber das sind die beiden einzigen Einnahmequellen, die wir letzten Endes haben. Mhm. Und Künstler und Künstlerinnen haben eine gewisse Erwartungshaltung, was Gagen angeht. Technik kostet alles ein Schweinegeld. Die muss gepflegt und gewartet werden. Wir haben behördliche Auflagen, was den Betrieb angeht. Also alles kostet halt nur mal Geld und ich sag mal, wir können als kleiner Club nicht unendlich skalieren, dass wir das quasi mit hochbringen. Also.
0: Naja, und eins ist ganz klar, Plattformen wie Instagram oder TikTok verändern Clubs bei uns um die Ecke. Warum und wie, hören wir gleich im Sputnik Popkult.

0: Charlie XCX. Philipp immer noch bei mir vom TV-Club in Leipzig. Wir sprechen im Sputnik Popkult über das viel zitierte Clubsterben.
1: Es ist definitiv angespannt. Wir haben so ein bisschen den perfekten Sturm gerade aus Standortfragen, aus strukturellen Themen, die aus Corona mit rauskommen, ohne Frage.
0: Was heißt denn immer strukturelle Themen? Das habe ich ja vorhin auch irgendwie zitiert, das Wort. Aber das ist immer so ein großes Wort. Was bedeutet strukturelle Themen genau?
1: Strukturelle Themen ist zum einen, dass Clubs in ihrer Natur, sagen wir nur, Wirtschaftsbetriebe wider Willen sind. Die wollen eigentlich ein cooles kulturelles Angebot schaffen. Die wollen Musik in die Masse bringen. Die wollen coole Sachen machen, müssen aber halt den Regeln eines Wirtschaftsbetriebs, eines Unternehmens mit folgen, und Künstler und Kulturschaffende sind nicht immer die geborenen Unternehmer.
0: Ja, so ist es bei uns Kreativen, das ist so, das stimmt.
1: ja, das ist so. Das ist das eine strukturelle Thema. Das andere ist, dass wir jetzt nicht auf die Mega-Erfolg-Jahre zurückblicken, also auch finanzielle Rücklagen und Polster, die es mit gibt, die sind überwiegend aufgebraucht und aufgezehrt. Und vor allem im subkulturellen Bereich sind Clubs durch einen hohen, wenn nicht überwiegenden Anteil an Freiwilligen und Ehrenamtlichen, nur so wird das ermöglicht, und die fallen halt einfach weg. Ein ehrenamtliches Engagement wird immer weniger und immer seltener, und daneben auch Clubs und Kulturbetriebe keine Ausnahme.
0: Okay, also Clubszene in Leipzig, das war ja die Eingangsfrage, eher gut oder eher schlecht gerade bei SAM?
1: Eher schlecht.
0: Was muss passieren, dass du dann beim nächsten Talk zwischen uns beiden sagst, eher gut?
1: Ich glaube, wir müssen so ein gesellschaftliches Ding hinkriegen, dass man bereit ist, auch für Subkultur einen Preis zu zahlen, der Überleben sichert. Und dass Angebote, die geschaffen werden, vielleicht auch besser genutzt werden, wenn sich Formate oder Kanäle etablieren würden, die es einfach erlauben, Sichtbarkeit zu bekommen. Das ist so ein Thema, mit dem wir zu tun haben. Wir haben kein 100 Euro oder hunderte Euro Werbebudget im Monat, was wir in Social Media reinpumpen können, einfach um sichtbar zu sein. Das sind so Sachen, die das mit schaffen, die sorgen letzten Endes, dass man ohne Sichtbarkeit keine Besucher, ohne Besucher keine Einnahmen, und dann wird es mit schwer. Und auf der anderen Seite müssen wir vielleicht irgendwie vor allem im stadtpolitischen Kulturbubble einen Weg finden, um irgendwas zwischen institutioneller Förderung zu finden. Kein Club ist gerne auf dauerhafte Förderung angewiesen, aber viele Clubs sind es. Aber trotzdem müssen Kosten irgendwie gedeckt werden, und die sind halt einfach bei kleinen Häusern nur sehr schwer irgendwie umsetzbar. Also an diesem Spannungsbogen muss sich was ändern, zum Beispiel durch ich sag mal, festere, subventionierte oder bessere Miet- oder Objektangebote.
0: Förderung, Subvention, das sind ja so Stichworte, ich übersetze das mal. Also die Gemeinschaft soll quasi dafür bezahlen, dass es Clubs wie euren gibt. Das wäre ja dann sozusagen der gedankliche Zusammenhang, oder?
1: Vielleicht nicht zwingend dafür bezahlen, aber weniger aus Investitionen oder sowas erwarten. Vielleicht findet man auch Modelle, dass es zum Beispiel für Entwicklungsprojekte, die ja in allen Städten mit sind, verpflichtend ist, Kulturstätten mit anzusiedeln, die über Gesamtprojekte finanziert werden, wo keine Wirtschaftlichkeit eines einzelnen Raumes oder eines einzelnen Objekts dahinter steht, sondern wo man sagen muss, okay, wir wollen hier eine Kulturstätte ansiedeln, die dort dauerhaft aus eigener Kraft überleben kann, und dafür nehmen wir bewusste Einnahmen aus der Nachbarschaft, die das quersubventionieren. Und dafür kann man durchaus auch mit Aufträge an diese Kulturstätten mitschaffen.
0: Gibt es da gute Beispiele für, wo das schon so gemacht wird? Klingt erstmal interessant, aber ich frage mich gerade, ob das so umsetzbar ist.
1: Kann ich nicht sagen.
0: Okay, also das ist sozusagen ein Wunsch für die Zukunft erstmal. Aber wenn du auch sagst, die Leute kommen nicht in Clubs, hat sich denn das Ausgehverhalten von den Leuten grundsätzlich geändert? Also vielleicht ist ja auch dieses, ist eine gewagte These, ist nicht meine persönliche Meinung, aber vielleicht ist so dieses, ey, ich gehe in einen dunklen Raum und die Musik ist so laut und ich kann mich nicht unterhalten und dann zahle ich auch noch viel Geld für Drinks und muss sowieso Eintritt bezahlen, dass ich laut Musik hören darf. Vielleicht hat sich das Konzept ja auch überholt. Kann ja auch sein, Philipp, oder?
1: Das kann durchaus sein. Also definitiv hat sich das Ausgehverhalten verändert. Wir haben es auch jetzt, ich betrachte es aus unserer Perspektive, wir sind kein dunkler Raum, wo du irgendwie drinnen sitzt. Wir sind stolz auf unseren Freisitz. Jeder, der mit da war, kann sagen, dass das schon mit cool ist. Was sich aus meiner Beobachtung verändert hat, ist der Ort, wo man weggeht. Mhm. Wenn es nicht, also es gibt so dieses Lager, das kann gar nicht Underground und Offsite genug sein. Also es gibt durchaus noch diese Bubble, die für das Erlebnis dorthin gehen. Aber ein großer Teil geht, oder nicht ein großer Teil, sondern ein leider zu großer Teil, legt Mehrwert auf, das muss eine coole Location sein, die Instagram-tauglich ist.
0: Oh wow, okay.
1: Es geht nicht darum, das Erlebnis zu haben, sondern eine fotografische Erinnerung zu schaffen.
0: Ach, wie schräg ist das denn? Ja, stimmt. Krass, dass du das sagst.
1: Mhm. Also wenn man sich so umguckt in größeren Clubs, in kommerziell orientierten Clubs, da wird viel in die Optik mit reingemacht und dass man irgendwie das ganz Social Media tauglich irgendwo mit hat. Und ja, das lockt an. Das ist sicherlich auch ein Angebot, was geschaffen wird, was da mit dem Bedarf gedeckt wird. Aber das macht es für Locations schwieriger, die das einfach nicht bringen können.
0: Ja, aber Philipp, dann stell doch halt eine Wand auf, wo ein bisschen Gras hinten dran ist und euer Logo in so einer Neonschrift. Dann fotografieren sich die Leute auch davor. Weißt du? Ja, das ist tatsächlich sehr interessant. Gut, also das heißt, Social Media hat schon auch diese Kultur verändert, ne?
1: Oh, ohne Frage, ja.
0: Wenn man das dann halt nicht leisten kann, hat man einfach keine Chance, oder wie ist es dann?
1: Dann hat man zumindest heute ein Problem in der Sichtbarkeit. Wenn man nicht eine treue Fanbase hat, also das gibt es ja auch noch, dass Clubs wirklich Fanbases haben, wo Gäste hinkommen, die wegen des Erlebnisses hingehen, aber es ist halt schwer, dort neue Besucher irgendwie zu ziehen. Mhm. Also auch die Aufmerksamkeitsspanne. Man muss immer neu sein und man muss der heiße Scheiß sein. Das ist ein wenig Zeitgeist. Alles neuer, schneller, höher, breiter, weiter. Und es gibt halt einfach Clubszene, Clubs, die das nicht leisten können. Mhm. Wenn wir als Gesellschaft damit okay sind, dass das dann halt so ist, dann ist es halt so. Mhm. Also nur weil ich die letzten 100 Jahre einen erfolgreichen Club hatte, heißt das ja nicht, ich habe den Anspruch, dass ich den die nächsten 10 Jahre auch haben muss. Wenn mein Angebot nicht mehr zur Zeit passt, dann hat sich das halt überholt und ich kann mich freuen, dass ich 100 gute Jahre hatte.
0: Ich glaube aber nicht nur in der Stadt, ne? Insbesondere auch auf dem Land, ist das ein riesiges Thema, oder? Clubsterben.
1: Also wenn ich mich an meine Jugend erinnere, die war mehr im ländlichen Raum Sachsen-Anhalts, da gab es so im Umkreis von 30, 40 Kilometern zwei, drei größere Diskotheken. Keine davon existiert heute mehr. Das heißt, ohne da jetzt tiefer mit drinne zu stecken, aber es ist eine rein subjektive Beobachtung. Ich denke, das, was wir in Ansätzen im städtischen Bereich sehen, ist im ländlichen Bereich schon sehr, sehr viel weiter fortgeschritten.
0: Mhm. Aber was passiert denn, wenn wir keine Clubs mehr haben, wenn wir diese Begegnungsorte nicht mehr haben, aus deiner Sicht gesellschaftlich?
1: Ja, dann bleibt jeder in seiner Bubble. Also dann findet eben keinen Austausch statt, dass man mal, ich sag mal, Leute aus dem Nachbarkiez trifft oder sich auf dem dörflichen Kontext mit Menschen irgendwie aus 10 Dörfern weiter irgendwo auf einmal trifft und mitkriegt, hey, sind ja doch ganz nett oder sind vielleicht gar nicht so nett. Also ist ja alles irgendwie möglich, aber dann hängt jeder in seiner Bubble und man bleibt da so ein bisschen eingeschränkt in der Sicht.
0: Wir sind ja auch schon sehr verbabbelt. Naja, dann sitzen wir halt mit den Handys nebeneinander auf der Bank, während wir auf die Straßenbahn warten. Aber wir sind schon so wahnsinnig verbabbelt, finde ich. Das ist so krass, oder?
1: Ja.
0: Und Clubs wollen da ein bisschen in die Bubble reinstechen. Und wir schauen mal, wie das die nächsten Jahre so weitergeht. Philipp, was wäre so dein größter Wunsch für die Anze? Also was wäre so dein größter Wunsch für Clubkultur, für euch als wichtige Institution in Leipzig? Gibt es etwas, wo du sagst, das hättest du gerne?
1: Also diese Standortfrage, die wir als TV-Club seit über 10 Jahren haben, dass sich die löst, wenn wir endlich, ich sag mal, an dieser Front mal Ruhe reinbekommen. Für uns als Stadt- oder Kulturszene allgemein wäre es halt schön, wenn die Gesellschaft wieder in größeren Scharen entdeckt, wie cool eine vielfältige Clublandschaft mit ist. Aber nicht einfach nur, dass man da hingeht und sagt, ja, wir müssen die unterstützen, sondern dass es einfach also schön ist, wenn man Nachwuchsbands entdeckt, dass man Nachwuchs-DJs irgendwo, die sich halt irgendwo ihre ersten Gehversuche mitmachen, dass man die einfach mit abfeiert und dass man mehr sich darauf besinnt, dass ein cooler Abend im Kopf auch eine Erinnerung ist, auch wenn sie nicht in meiner Fotoline drin ist.
0: Ah, das ist ein toller Satz. Ja, Leute, wenn ihr nicht hingeht und das Handy nicht mal einsteckt, dann wird es vielleicht bald keine Clubs mehr geben. So würde ich es mal zuspitzen. Und das war ein großes Fest, mit Philipp darüber zu sprechen. Jetzt habe ich deinen ganzen Rattenschwanz der Bezeichnung wieder vergessen. Aber ich sag mal so, du mischst in der Clubszene mit und sorgst dafür, dass der TV-Club regelmäßig weiterhin seine Türen aufsperren kann. Philipp, dankeschön für das nette Gespräch.
1: Gerne.
0: Sputnik Popkult, der neue Track von Tove Lo.

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1: Meek mit Fabulous. Und jetzt Gamecheck im Sputnik Popkult. Gaming Remakes sind ja so ein Trend, der sich die letzten Jahre schon immer mehr durchzieht. Natürlich sind es dann vor allem die Neuauflagen von echten Klassikern, auf die sich die Leute am meisten freuen. Ein solcher Klassiker, der jetzt eine Frischzellenkur sozusagen verpasst kriegt, ist das Rollenspiel Gothic von 2001. Alex aus dem Team. Ich habe nicht mal Ahnung vom Original, aber warum ist und war das so ein großes Ding?
2: Also das erste Gothic gilt bis heute als absoluter Kultklassiker. Das Game kam von einem Team aus Essen in einer Zeit, in der Spieler aus Deutschland noch komplette Underdogs waren. Aber das Spiel war mit seiner düsteren Fantasy-Atmosphäre einer sehr lebendig wirkenden Spielwelt und teilweise echt komplexen Spielsystemen seiner Zeit in vielen Aspekten wirklich voraus.
1: Okay, und worum geht's jetzt im eigentlichen Spiel?
2: Das Ganze spielt im sogenannten Minental. Das Königreich der Menschen ist eigentlich im Krieg mit den Orks und um den zu gewinnen, braucht der König Massen an magischem Erz, weswegen er auch alle Sträflinge und Verbrecher in dieses Minental schickt, um dort zu schuften.
3: Um jede Flucht unmöglich zu machen, sandte der König die mächtigsten Magier des Reiches aus, eine magische Barriere, um das gesamte Tal zu errichten. Aber etwas störte das zerbrechliche Gefüge der Magie. Wir waren nun selbst Gefangene unserer eigenen Barriere. Mehr als eine Sekunde der Unachtsamkeit brauchten die Gefangenen nicht. Das Minental war nun in ihren Händen.
2: Nachdem die Gefangenen also die Kontrolle übernommen haben, haben sich drei Lager gebildet. Das alte Lager, das den König quasi erpresst, indem es Erz nur im Austausch von wertvollen Waren an den König nach außen liefert. Dann noch das neue Lager, die das Erz nutzen wollen, um sich aus der Barriere quasi frei zu sprengen. Und das Sumpflager, die meditieren und das sogenannte Sumpfkraut rauchen und einen mysteriösen Gott anbieten, der ihnen den Weg in die Freiheit zeigen soll. Und in dieses ganze Durcheinander wird dann der Hauptcharakter reingeworfen, der nur der namenlose Held genannt wird, wobei man sich in den ersten Stunden nicht so wirklich heldenhaft vorkommt.
1: Achso, warum?
2: Also einfach gesagt, man kann einfach nichts, man hat auch nichts und man weiß auch kaum was. Okay. Wortwörtlich das Erste, was nach der Ankunft im Minental passiert, ist, dass man aufs Maul bekommt. Und ich sag's mal so, das wird auch nicht das letzte Mal sein, dass das passiert. Die Welt von Gothic ist nämlich verdammt gefährlich. Und das Ding ist, ich finde das ehrlich gesagt mega geil. Also klar, das führt natürlich auch manchmal zu Frust, aber dafür fühlt sich diese From Zero to Hero Nummer hier unfassbar satisfying an. Also jeder Erfahrungspunkt, den ich in eine neue Fähigkeit investiere, jede neue Waffe, die ich finde, die macht einen echten spürbaren Unterschied und es ist ein wirkliches Highlight, wenn man was Neues bekommt, bis man sich dann irgendwann mal halbwegs gegen die Monster- und Knastkollegen behaupten kann. Dieses Händchenhalten, wie man es aus modernen Spielen gewohnt ist, das gibt's hier quasi kaum. Aber das führt eben dazu, dass ich mich wirklich mit der Welt, mit den Charakteren und den Quests auseinandersetze und nicht alles auf Autopilot abspule. Es ist aber auch nicht alles beim Alten geblieben, denn natürlich hat das Remake die Grafik ordentlich aufpoliert und auch die sehr sperrige Steuerung des Originals überarbeitet und neue Quests gibt's auch noch. Also für mich trifft das Remake echt den perfekten Sweet Spot aus den alten Stärken und neuen Verbesserungen. Gothic-Fans haben das Ding wahrscheinlich eh schon gekauft, aber ich empfehle es auch unbedingt mal allen, die Rollenspiele lieben und mal nix gegen eine kleine Herausforderung haben.
1: Danke Alex, das Gothic Remake gibt es aktuell für PC, Xbox und PlayStation für ca. 50 bis 60 Euro. Und noch mehr Game News immer zum Nachhören in unserem Popkult-Stream auf sputnik.de.

Der Sputnik Popkult hier jetzt mit Musik von Nina Caroline. Sie macht einen Song für alle, die die Schnauze voll haben von miesen Dates. Over Again ist entstanden, nachdem sich die Berliner Musikerin mit Freundinnen über Dating-Erfahrungen ausgetauscht hat. Da kennen wir ja alle so ein paar weirde Stories oder haben zumindest mal von weirden Stories gehört. Und sie macht jetzt einen Song drüber. Nina selbst macht schon ziemlich lange Musik. Mit 11 hat sie die Staffel Kika Dein Song gewonnen. Mit 17 ist sie dann nach London gegangen, um dort Musik zu studieren. Und im vergangenen Jahr ist ihre tolle Debüt-EP Outsider erschienen. 4.7. erleben wir sie übrigens live. Dresden Come to the Woods Festival. Und hier ihr neuester Track Over Again. Nina Caroline. 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
1: Mag ich total den Track von Mako. Mit sehr aktiver Unterstützung von Mixu MacLeod. Dahinter stecken ja die beiden Musikproduzenten Joshua und Laurin aus Essen. Wir hören und sehen immer mehr von denen gerade, oder? Hier ist der Sputnik Popkult. Und die beiden gelten ja auch so ein bisschen als Game Changer in der Hip-Hop-Branche gerade. Denn erstens haben sie mit super vielen verschiedenen Acts schon zusammengearbeitet. Aber so langsam treten sie aus dem Hintergrund jetzt auch nach vorne. Und wie erkennt man sie? Auf jedem Track hört man mindestens einmal MacLeod, genau. Und sie arbeiten jetzt auch gerade, also wirklich in diesem Moment, mit 6 NewcomerInnen aus Deutschland zusammen. Bei so einer Music Studio Tour, gesponsert von einem großen Mobilfunkanbieter. Und ein Act aus Leipzig ist auch dabei, Annie. Sie klingt so toll, sie ist busy. Am Donnerstag hat sie noch beim Campusfest hier in Halle gespielt. Und das hier einer ihrer neuesten Tracks, Bleach, im Popkult auf Sputnik.

0: Steffen und Tobi.
1: Wenn ihr ein Tier wärt, welches wärt ihr?
2: Meine Freunde haben sich da schon festgelegt, was ich bin. Ich bin ein Erdmännchen.
1: Du bewegst dich auch manchmal wie ein Erdmännchen, wenn ich jetzt drüber nachdenke. Ich habe sogar die perfekte Idee, wie wir uns beide beschreiben könnten.
2: Ja?
1: Wie Timon und Pumba.
2: Du bist Pumba?
1: Ja. Fettet
3: Warzenschwein.
2: Nein, so siehst du nicht aus und so bewegst du dich auch nicht.
1: Danke, dass du das gesagt hast.
2: Ja, dieses Duo passt schon ganz gut. Ja, die Mentalität.
4: Es heißt, sie

0: Muriel haben wir gehört im Sputnik Popkult. Ich habe sie übrigens neulich in Berlin in der Straßenbahn getroffen. Es ist kein Scheiß, es ist keine Story. Wir haben sie ja hier im Popkult interviewt und dann habe ich sie einfach in der Straßenbahn gesehen. Sie so, hey, du bist doch der von Sputnik, danke doch mal für den netten Talk. Aber Muriel, gerne. So, lass uns jetzt ganz schnell über eine neue Serie sprechen. Sehe ich doch schon in der ARD Mediathek. Also wenn man reingeht, gleich das erste Startbild. Wie heißt sie? Habt ihr vielleicht auch schon gesehen? Prisoner, auf der Flucht. Streamen wir uns also alle seit heute. Und das ist eine Actionserie, die muss krass sein. Die, bei Beteiligten auch für schlaflose Nächte sorgt. Die Dreharbeiten zu dieser Serie waren so krass, dass eine Darstellerin nämlich nicht mehr einschlafen konnte. So krass, Theresa?
1: Ja, in der Serie muss eine Justizbeamte nämlich einen Gefangenen zu einem Gerichtssaal eskortieren, wo er gegen ein Verbrechersyndikat aussagen soll, zu dem er selber mal gehört hat. Also ganz chillig. Er kommt natürlich nie an, weil dieser Transport überfallen wird. Von unter anderem einer Auftragskillerin, gespielt von Leonie Benisch. Sie hat dafür ein krasses Fitnesstraining und auch Waffentraining abgelegt bei einem Ex-Marine, der in Afghanistan gedient hat. Und das war sehr krass, vor allem, weil sie Dinge wissen wollte, die sie ihn nicht fragen konnte.
2: Die Art und Weise, wie er darüber gesprochen hat, you put the bullet on the target, das Vokabular, mit dem er sich ausgedrückt hat. Ich weiß, dass der viele Menschen auf dem Gewissen hat. Das war dann Teil seiner Aufgabe. Und die Frage, die ich natürlich am brennendsten loswerden wollte, wie fühlt sich das an, was hat das mit dir gemacht, die kann man natürlich nicht stellen. Das ist ein Tabu. Aber das ist natürlich eigentlich die Frage, die ich gerne gestellt hätte, wie geht man damit um?
0: Also war es konkret die Szene von dem Überfall, der bei ihr sozusagen für diesen Adrenalinschub gesorgt hat, ja?
1: Genau, weil der in einem Autotunnel stattgefunden hat. Da gibt es eine spektakuläre Schießerei und die haben Platzpatronen benutzt, was halt immer noch super laut ist.
2: Wir sind da eigentlich alle halb taub rausgegangen, trotz Ohrenschutz. 5.30 Uhr lag ich dann meistens im Hotelbett und konnte dann aber eine Stunde nicht schlafen, weil das Adrenalin schon, das ist einfach krass. Weil wenn man neben 4 anderen Männern mit Maschinengewehr rennt und feuert die ganze Nacht, dann macht das was mit dem Körper. Mhm. Weil ich weiß, dass es nicht echt ist, aber der Körper, so ein gewisser Teil davon, versetzt sich halt nun mal in den Zustand.
0: Krass, finde ich mal eine ganz interessante Perspektive, die man so hat irgendwie auf hinter den Kulissen und was das eben mit Schauspielern dann auch macht. Ist es denn aber eine deutsche Serie, wenn jetzt eine deutsche Schauspielerin da mitspielt?
1: Nee, es ist eine britische, aber Leonie Benisch ist einer unserer Stars, die auch international gut am Start ist. Sie hat in London Schauspiel studiert und zum Beispiel in der Serie The Crown mitgespielt und auch schon in einem Oscar-nominierten Film. Eine eiskalte Auftragskillerin hatte sie bisher noch nicht gespielt, deshalb war das für sie auch eine coole Erfahrung. Vor allem, weil das auch eine sehr physische Rolle ist. Sie redet in der Serie nicht viel.
2: Ach, ich finde es ganz cool. Ich finde, es gibt nichts Gruseligeres, als Text reden zu müssen, wenn man sich verhaspeln kann. Ich finde, Text ist immer das Schwierigste. Ich mag eine klare, movement-focused Performance. Gefällt mir sehr gut.
0: Theresa, danke, klingt aufregend. Prisoner auf der Flucht streamen wir uns ab sofort in der ARD Mediathek.

0: Sputnik Popkultur. Jetzt mit neuer Musik von Glasperlenspiel. Glasperlen spielen, wir werden nochmal Glasperlen spielen. Ach so.
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0: Ja. 10 Jahre ist der Track jetzt, ja. Also wird es Zeit für was Neues. Die zwei von Glasperlen spielen machen, glaube ich, das kürzeste Lied der Welt. Es ist wirklich eines der kürzesten Lieder, was wir hier bei Sputnik haben. 1,36 ist es nur lang oder kurz, dieser Track, der eine Sommerhymne sein soll. Glasperlen spielen neu, La Lisa.

0: Ach Mensch, da ist er schon vorbei. Der neue Track von Glasperlenspiel gehört im Sputnik Popkult. Lass uns jetzt über ein weirdes Stück Fankultur sprechen. Also Kendrick Lamar zum Beispiel. Der hat jetzt auf seiner Tour mit SZA neongelbe Warnwesten verkauft. Als Merch. So eine Warnweste hat dann einfach mal 108 Euro umgerechnet gekostet. Ja. Ich finde das zugegebenermaßen ein bisschen crazy. Aber bestimmtes Merchandise kostet bei großen KünstlerInnen eben mittlerweile fast genauso viel wie ein Konzertticket. Und damit werden dann eben solche Lieblingsandenken gerade irgendwie zum Luxusgut. Aber woher kommt denn eigentlich dieser ganze Merch-Wahnsinn, Frieda, aus dem Team?
1: Moin, ja, also mittlerweile beschweren sich die Fans ja schon, dass die teilweise einen VIP-Status brauchen, um überhaupt an Merch ranzukommen. Mhm. Linkin Park hat es vor 2 Wochen bei Rock am Ring vorgemacht und da mal fix ein kleines Museum eröffnet. Mhm. Dort konnten sich aber nur ausgewählte Fanclub-Mitglieder die privaten Ausstellungsstücke der Band anschauen und exklusiven Merch kaufen. Ein T-Shirt gab es für 60 Euro und der Hoodie hat gleich mal 120 gekostet.
0: Ja, regulärer Merch kann immer so 45 für ein Shirt, 85 für einen Pulli kosten. Wie kommen diese Preise überhaupt zustande?
1: Darüber habe ich mal mit Ute Staus gequatscht. Sie ist Geschäftsführerin vom Verband Licensing International Deutschland und hat mir mal erklärt, dass die hohen Merchpreise unter anderem an den gestiegenen Produktionskosten liegen.
2: Merchandisingpreise bei Konzerten sind in den letzten Jahren deutlich gestiegen und das hat mehrere Gründe. Zum einen höhere Produktionskosten, steigende Venue-Gebühren und die Tatsache, dass Merch für Künstler eine immer wichtigere Einnahmequelle ist. Und der Preis setzt sich zusammen aus Produktionskosten, der Venue-Kommission sowie Lizenzgebühren und der Gewinnmarge des Künstlers.
0: Ja, natürlich, es gibt natürlich immer irgendwelche Begründungen, deswegen und deswegen und deswegen ist es teurer geworden, aber natürlich soll auch Kohle verdient werden, das ist ja wohl klar, oder?
1: Naja, wobei wir auch bedenken müssen, Uta hat es ja gerade schon mal kurz erwähnt, dass Merchandise für viele KünstlerInnen oft eine wichtige Einnahmequelle ist. Ja. Früher haben sie noch über CD-Verkäufe verdient, beim Streaming kommt heute leider nicht mehr so viel bei rum. Und damit spielen Tourneen und Merch für viele Acts eine immer größere Rolle. Viele Veranstaltungsorte verlangen aber ordentlich Prozente beim Merchverkauf. Und was das für die KünstlerInnen bedeutet, hat mir der Geschäftsführer des Bundesverbandes der Konzert- und Veranstaltungsorte Wirtschaft Johannes Ewerke erzählt.
3: Hier ist erstmal zwischen den großen und den kleinen Veranstaltungsorten zu unterscheiden. Bei den kleinen Clubs ist es sehr unüblich, dass die von den Merch-Verkäufen überhaupt profitieren. Da stehen die Künstler ja zum Teil auch selber noch hinterm Verkaufstisch und verkaufen ihre T-Shirts an die Fans. Bei den großen Veranstaltungsorten ist das anders. Da gibt es dann manchmal Shops, da gibt es manchmal Personal, was zur Verfügung gestellt wird für den Merch-Verkauf. Dafür nehmen die großen Hallen so 20% oder 25% vom Bruttoumsatz ein.
1: Boah, ja, okay, da kann ich mir vorstellen, da kommt schon einiges zusammen. Wobei KünstlerInnen sich vereinzelt auch schon andere Taktiken überlegt haben, um diese Abgabengebühren zu umgehen, meinte Ute Staus zu mir.
2: Der bekannteste Trick, natürlich ein Merch-Truck direkt vor dem Eingang. Außerhalb des Venue-Geländes greift die Kommission nicht. Weitere Möglichkeiten sind Online-Vorverkauf mit Abholung vor Ort, Pop-up-Stores in der Nähe des Veranstaltungsorts oder exklusive Online-Drops parallel zum Konzert. Und manche Künstler verhandeln die Abgaben auch direkt als Teil ihres Booking-Deals.
0: Frieda, merci. Mega spannendes und wichtiges Thema. Ich würde noch mal ganz kurz daran erinnern. 120 Euro für einen Linkin Park-Hoodie? Nö. Neuesten Track von Ihnen hören, Lost? Ja. Jetzt Sputnik Popkult.

Finde ich ja ganz geil, immer mal wieder Linkin Park zu hören. Und dem geneigten Linkin Park-Hörer ist es natürlich aufgefallen. Das ist kein neuer Linkin Park-Track. Wer hat das gesagt? Ich? Ja. 2003 wurde das Ding aufgenommen und 2023 dann veröffentlicht. Mein Fehler, sorry, aber richtig gestellt. So. Und das hier Bella Kay, jetzt Sputnik, Popkult.

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1: Hier ist Marvin. Und sie, mit 16, schon ein Superstar. Sahida hat was Neues gemacht. Hören wir gleich in 7 Minuten.

Spring Break Hymne 2026. Und ihr so, ja, weiß ich doch. Zen ist gehört. Und das ist Miles Smith jetzt.

0: Sputnik hier. Jetzt mit Superstar-Rapperin aus Berlin. 16 Jahre jung, Sahide. In ihrem neuen Video feiert sie ja Geburtstag in einer XXL-Villa mit riesiger Hüpfburg. Ja gut, why not? Achso, einen ganz heißen Tipp hat sie auch noch für uns.
1: Wenn ihr daran arbeitet, wenn ihr eure Ziele verfolgt, wenn ihr daran bleibt, was ihr machen wollt zum Beispiel, dann klappt das alles. Dann, ich schwöre, ihr seid auch da, wo ich bin.
0: Ja, ich will auch da sein, wo Sahide ist, sag ich euch auch ganz ehrlich. Ich will auch eine riesige Hüpfburg zu meinem Geburtstag, so. Sweet 16, Sahide, neuester Track, Sputnik, Popkult.

0: So ein guter Sommerabendsong, oder? Olivia Dean haben wir gehört. Sputnik, Popkult. Game News jetzt mit Alex. Es geht um die Initiative Stop Killing Games, über die in der Gaming-Community die Woche viel gesprochen wurde, Alex.
1: Also das Ganze ist eine EU-Bürgerinitiative mit einer Petition zur Unterschriftensammlung. Grund des Ganzen ist, dass es Games gibt, die du heute einfach nicht mehr zocken kannst, obwohl du sie gekauft hast. Viele Spiele müssen sich nämlich mit irgendwelchen Online-Servern verbinden, um gezockt zu werden. Aber Online-Dienste und Server am Laufen zu halten, das kostet eben eine Menge Geld. Und wenn nur noch wenige ein Spiel zocken, ziehen die Publisher da oft den Stecker und machen die Spiele damit quasi unspielbar.
0: Okay, aber man hat das Spiel ja eigentlich gekauft und Games sollten, auch wenn ich jetzt kein Experte bin, aber ich finde, die sollten ja irgendwie kein Ablaufdatum haben, oder?
1: Ja, ganz richtig. Und weil viele das eben genauso sehen, war diese Petition auch ein voller Erfolg und hat es bis zur EU-Kommission geschafft.
0: Krass.
1: Dort wurde jetzt darüber diskutiert, ob es ein neues Gesetz geben soll, das Firmen dazu verpflichtet, die Spiele zu erhalten. Klar, man kann Firmen jetzt nicht dazu bringen, auf Ewigkeiten teure Server für die Games zu betreiben, aber andere Vorschläge waren unter anderem, dass man nach Serverende ein Update rausbringt, mit dem man die Spiele auch offline weiterzocken kann oder so ein Modus eben von vornherein eingebaut ist. Für ein verpflichtendes Gesetz gab es jetzt aber leider eine Abfuhr von der EU-Kommission. Stattdessen will man einen Dialog zwischen der Games-Branche und Vertretern auf Verbraucherseite starten, um gemeinsam so eine Art Verhaltenskodex für den Umgang mit dem Lebensende von Spielen zu entwickeln. Ehrlich gesagt aber ziemlich enttäuschend, denn ein Verhaltenskodex ist zwar schön und gut, aber solange es kein wirksames Gesetz gibt, denke ich, dass es da immer irgendwelche Schlupflöcher geben wird, die die Spielefirmen ausnutzen werden.
0: Ja, interessante These. Verhaltenskodex und alle Unternehmen so, what? Was meint ihr? Wir wollen Geld verdienen. Das ist aber krass, ne? Die Initiative ist mit der Petition ja wirklich weit gekommen, Alex.
1: Ja, eben. Und es gab ja auch mehrere unterstützende Stimmen im EU-Parlament, die sich für die Sache ausgesprochen hatten. Aber noch will man sich auch nicht geschlagen geben, denn der nächste Plan ist, Regeln für den Erhalt von Games in den geplanten Digital Fairness Act zu übernehmen. Das ist so eine EU-Gesetzesinitiative, die derzeit ausgearbeitet und noch dieses Jahr vorgelegt werden soll. Dort sollen Verbraucherrechte modernisiert werden, um Kunden besser vor digitaler Manipulation im Internet und in Apps zu schützen. Da wäre das Thema eigentlich auch ganz gut untergebracht, also besteht doch noch etwas Hoffnung.
0: Okay, und wenn sich da was ändert, hören wir es dann natürlich zuerst bei dir in den Game News, die wir auch immer übrigens in unserem Popkult-Stream nachhören und nachklicken können. Zu hören auf sputnik.de.

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1: Mit Bexen und Tobi. Oh, wie schön es ist, dass ein deutscher Kommentator so viele Emotions für eine andere Nationalmannschaft übrig hat.
2: Da ist vielleicht der erste Ball in die Tiefe. Lukaku! Lukaku! Lukaku!
1: Und wie gut passt es bitte, wenn man es jetzt in bekannte Songs einbaut? Gibt gleich einen anderen Twist mit. Also WM-Vibe halt.
2: 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Lukaku! Lukaku!

Popkult. Mit dem nächsten großen Hype. Ja, mark my words. Nach Heated Rivalry und Off Campus kommt jetzt die nächste Love Story, bei der alle austicken werden. Welche das ist, hören wir gleich in 15 Minuten.

Perfekte Sommermusik, oder? Almost. Was? Ich komm nochmal rein. Almost Monday. 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Mehr neue Musik von Young, St. Paul, jetzt.

0: Yes. Ich mag das irgendwie, diese Mischung. Er ist so ein kleiner Angeber, ja, aber er macht eben diesen Indie-Rap, der auch so schön selbstironisch ist und ein Sommer-Soundtrack auf jeden Fall. So, in deiner Insta-Bio steht ja Deutschraps Rudi Völler. Naja, man muss sagen, ne, optisch auf jeden Fall so Friesen-Kombi mit dem Schnauzer schon sehr nah dran.
1: Das habe ich eigentlich gar nicht angefangen. Das waren eigentlich so meine Fans, die mir das so ein bisschen in den Kommentaren und so immer mal wieder serviert haben. Mhm. Und ich denke, das kommt tatsächlich, aber wie du sagst, hauptsächlich von der optischen Ähnlichkeit, die ich zum jungen Rudi Völler habe. Und natürlich gibt es auch noch so das Thema, dass generell Fußball bei mir so in den Texten und in meinem Profil eine große Rolle spielt. Und ich glaube, das lag dann so ein bisschen auf der Hand und hat den Leuten dann gut gefallen. Und dann habe ich es irgendwann so für mich übernommen, weil ich fand es irgendwie immer so ein nices Branding. Und ich finde auch Rudi Völler ein cooler Typ. Er hat viel für den deutschen Fußball getan, super Mann. Deshalb nehme ich das gerne an.
0: Einer der neuesten Tracks von ihm hören wir gleich, Young St. Paul in der Luft. Mit 11 hat er schon seine ersten Tracks recorded, alles ohne fancy Tonstudio.
1: Weil damals hatten wir natürlich keine Möglichkeiten, irgendwie in ein Tonstudio zu gehen. Wir haben damals mit unseren alten Nokia-Handys dann die Sprachaufnahme gemacht und den Beat über eine Box laufen lassen. Und Geil. So haben wir dann unsere ersten Songs damals recorded. Und die Dateien sind zum Glück alle irgendwo verschwunden. Ich hoffe auch, niemand wird die mal eines Tages rausholen.
0: Richtig gut. Da schlägt ein Millennial-Herz zu hören, wenn man einfach ein Nokia-Handy, wenn man diese zwei Worte einfach nur hört. Richtig gut. Und was ich liebe ist, Young St. Paul, diese Mucke ist ein safe place, ja, irgendwie keine, also ja, irgendwie nichts Toxisches, keine toxische Männlichkeit, keine Rummackerei, eben dieses leicht selbstironische und die macht einfach auch Bock, die Mucke, die macht gute Laune, die kann man laut, weiß ich nicht, auf dem E-Scooter, auf dem Fahrrad und im Auto eben hören.
1: Ich will einfach nur Musik machen, die die Leute berührt, ob es emotional ist oder fröhlich oder es soll einfach die Leute mitnehmen. Ich möchte, dass die Leute sich verstanden fühlen, aber sonst gibt es eigentlich kein Oberthema. Ich kann auch morgen über Äpfel und Bieren rappen, wenn ich will und dann kann es vielleicht auch ein schönes Lied werden.
0: Young St. Paul, yeah, in der Luft, spottet den Popkult.

15 Jahre ist sie. Krass, was für eine Stimme. Aus dem Ruhrgebiet kommt sie bis ins Halbfinale von The Voice Kids, hat es geschafft. Und das ist jetzt ihr erster englischsprachiger Song. Ich glaube, sie plant noch Größeres, wenn man das so hört. Rosalie haben wir hier im Sputnik Popkult gehört. Fischer.

0: Fischer mit Frame. Aus Australien kommt er. Oh, ich mag das, wenn mein Haus so ein bisschen melancholisch ist.
1: Richtig gut.
0: 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Mit dem nächsten großen Hype jetzt. Naja, in der Popkultur ist ja ein Sport gerade total angesagt. Eishockey. Und da geht es ja gerade vor allem um die Spieler und deren Love Story untereinander. Auf Campus, Heated Rivalry, wie sie alle heißen. Und das nächste große Ding heißt Icebreaker. Soll verfilmt werden. Netflix hat wieder Rechte geshoppt. Und worum geht's denn in der Vorlage in dem Buch, Till aus dem Team?
2: Also, Icebreaker ist eine sogenannte Grumpy meets Sunshine Romanze. Mhm. Grumpy ist hier die ehrgeizige Eiskunstläuferin Anastasia, die eigentlich ihren Traum zum absoluten Profi ganz, ganz nah ist. Doch dann, wie muss es auch anders kommen, fällt ihr Eiskunstlaufpartner aus und die Eissporthalle des Campus ist auch noch futsch. So. Und mit mieser Laune muss sie sich jetzt eine Alternative suchen. Und genau da, da kommt er. Der heiße und sehr beliebte Nathan Hawkins um die Ecke. Der ist der Sonnenschein in der Geschichte und ist natürlich Eishockeyspieler. Doch der hat sich's bei seiner Mannschaft mal so richtig versaut und darf auch nicht mehr an Eishockeyspielen teilnehmen. Deswegen muss er sich jetzt eine Alternative suchen. Und wer kommt da um die Ecke? Anastasia. Tja, wie immer, zwischen den beiden fängt es dann langsam an zu knistern, obwohl Anastasia gerade Ablenkung überhaupt nicht gebrauchen kann und sie muss deswegen Nathan auf Abstand halten. Aber ihr könnt es euch ja denken, das funktioniert ein weniger.
0: Okay. Klingt ja nicht so wild. Ich verstehe natürlich, dass diese Stories für ganz viele in so einer ganz wilden Zeit da draußen gerade so Safe Spaces auch sind, vor allem für Frauen. Warum sagen denn jetzt die Fans, dass sie nicht wollen, dass die Story 1:1 umgewandelt wird?
2: Naja, mit es knistert langsam, habe ich vielleicht dezent untertrieben.
0: Okay.
2: Icebreaker ist, was gewisse Szenen angeht, extrem explizit und dafür auch auf BookTok bekannt. Okay. Unsere beiden Main-Character lassen wirklich keine einzige Situation aus, um ihre gegenseitige Zuneigung zu verdeutlichen. Mhm. Also wirklich, hier wird es im Auto gemacht, obwohl die Freunde noch vorne sitzen und wach sind. Oder auch bei einer Halloween-Party im Gru-Kostüm. Das ist der Bösewicht mit der Glatze aus den Minions-Filmen, man will sich's gar nicht vorstellen. Okay. Also das Buch ist teilweise wirklich absurd, vor allem wenn es um diese Situation geht. Cringe und Erotik mischt sich da gerne mal so ein bisschen und manche Dialoge sind auch wirklich witzig. Schon alleine wie Nathan Anastasia anfangs in seinem Handy eingespeichert hat, ist absolut wild. Ich kann das hier auch nicht sagen, das geht nicht.
0: Okay, da mache ich mir jetzt aber keine, wie soll ich sagen, Illusionen. Netflix wird das schon schön international glattziehen und polieren. Was sagst du, hat das denn jetzt Potenzial, sowas wie ein Off-Campus zu werden?
2: Ja, also die Story ist teilweise schon sehr funny. Also in Sachen Humor hat es da deutlich mehr Potenzial als Off-Campus, würde ich sagen. Mhm. Und wer auf explizite Romance steht, kommt hier komplett auf seine Kosten. Also wenn sie die Vorlage auch nur ansatzweise so umsetzen, kommt hier echt gut was auf uns zu. Eishockeyspieler Nathan ist auch wirklich eine Green Flag im Buch. Da braucht ihr euch also schon mal keine Sorgen machen. Und der Twist am Ende, der haut auch wirklich noch mal gut rein, würde ich sagen. Der wird euch auf jeden Fall schockieren. Und wenn es gut läuft, erwartet uns auf jeden Fall noch genügend weiterer Stoff, denn Icebreaker gehört zur Maple Hills-Reihe von Hannah Grace. Oh. Und alleine davon gibt es schon 2 weitere Fortsetzungen, dann mit den anderen Charakteren aus Icebreaker. Also so ein bisschen wie bei Off-Campus. Und Showrunnerin ist übrigens Amanda Lasher, die auch Gossip Girl produziert hat. Ich finde das eine sehr gute Voraussetzung. Und genug Szenen auf dem Eis gibt es dann ja bestimmt auch. Also ich glaube, wir brauchen uns da gar keine Sorgen machen.
0: Und ich bin mir ziemlich sicher, Netflix wird auch diese Zitrone ordentlich auspressen, damit sich alles schön und brav weiter Abos machen. Wir rechnen mal so mit Ende 2027 mit Icebreaker dann auf Netflix. Till, danke dir, Sputnik, Popkult hier. Ich bin ja so froh, dass er irgendwie nie so richtig weg war, wieder da ist, kann man das so sagen? Jetzt zusammen was mit Vreezy macht. Hier kommt Vin. Hier ist Wach.

Theresa ist hier für euch am Start. Ich habe wieder viele tolle Dinge in den nächsten 4 Stunden. Wir starten aber mal mit einem Track, der es dank des Features im Netflix-Film Apex mit Charlize Theron und Taron Egerton wieder in die Charts geschafft hat, obwohl er schon 11 Jahre alt ist. Chemical Brothers mit Go.

0: Jonas Ass und Dennis Lloyd mit Diamonds hier im Sputnik Popkult. Manchmal, da gibt es diese Momente, in denen man merkt, dass man sich von jemandem entfernt hat, obwohl die Person eigentlich noch da ist. Genau dieses Gefühl fängt Muriel in Think That I've Lost You ein.
1: Think That I've Lost You ist der finale Abschluss einer Liebe, die nie so richtig stattgefunden hat, die aber am Leben gehalten wurde durch das jahrelange Nähren von Hoffnung. Der Hoffnung, dass man irgendwann endlich den richtigen Zeitpunkt erwischt, um mit dieser Person zu sein. Dieser Song ist die erwachsene Realisation, dass der Mensch, den man über Jahre hinweg idealisiert und romantisiert hat, nun wirklich weg ist.
0: Muriel, die kommt aus Berlin und macht Songs, die zeigen, diese Frau, die fühlt viel, was für sie im Alltag ganz schön anstrengend sein muss, als wäre die Menge an Gefühlen, die ich habe, nicht für diese Welt, sagt sie selbst. Ist für ihre Musik ein Geschenk. Es geht um Verletzlichkeit, Nahbarkeit und Intimität und so hilft sie mit ihren Songs eben dabei, Gefühle auszusprechen, für die man selbst keine Worte findet. Hier ist The Think That I've Lost You im Sputnik-Popkult von Muriel. Oh.

G-Flip mit Bad on Fire hier im Sputnik-Popkulten-Song aus einer gewissen Serie, die gerade immer noch durch die Decke geht, obwohl sie schon fast einen Monat draußen ist. Manchmal, da sträubt man sich ja gegen so Dinge, die so gehypt werden, verstehe ich. Und als ich das erste Mal von der Serie Off Campus gehört habe, da dachte ich auch, och, ich habe jetzt nicht so Bock auf eine Eishockey-College-Romance, aber dann hat mein Insta-Feed nicht aufgehört, mich zuzuspammen und dann wurde ich irgendwie neugierig und ich bin sehr, sehr glücklich, dass ich der Neugierde nachgegeben habe, denn ich hätte sonst was verpasst. Off Campus könnt und solltet ihr anschauen auf Prime Video. Glaubt mir und dankt mir später. Und selbst wenn ihr die Serie noch nicht geguckt habt, könnte es sein, dass euch in eurem Feed ein Video begegnet ist von dem Hauptdarsteller, da muss ich gleich husten, Pam und Camelli, in weißem Pullover und weißer Hose, wie er mit The Kid LAROI seinen Song Girls performt und dabei seinen legendären Tanz aus der Serie performt und nebenbei mal ganz kurz seine Bauchmuskeln blitzen lässt. Alle rasten aus wegen dieses Clips zu Recht. Und ich schenke euch jetzt ein bisschen Kopfkino und spiele euch genau diesen Track, The Kid LAROI mit Girls, hier im Sputnik Popkult.

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Theresa ist hier für euch am Start. Hallöchen. In der nächsten halben Stunde habe ich unseren Soundcheck-Act der Woche für euch. Heißt Brockhoff. Und da jetzt schon die WM seit ein paar Tagen läuft, müssen wir mal über etwas sehr Wichtiges reden, was irgendwie zu einer WM gehört oder auch nicht. Panini-Alben. Das checken wir gleich aus. Und dazu gibt es passend die WM-Hymne von Shakira, Die Die.

Kamerad, hug yourself, der Sputnik-Pokult ist hier für euch. Unser Soundcheck-Act der Woche heißt Brockhoff. Ja, okay, ist ein bisschen sperriger Name, den ihr euch aber trotzdem auf jeden Fall merken solltet, wenn ihr auf richtig guten Indie-Rock steht.

0: Oh, ich lieb's. Lina Brockhoff heißt sie eigentlich, nennt sich aber selber gerne Brocki, auch bei Instagram. Mit ihrer Musik will sie sowohl einen neuen Indie-Sound nach Deutschland bringen und erinnert dabei gleichzeitig so ein bisschen an den vertrauten Klang von 90er-Rockbands. Fand ich gerade auch sehr 90s-mäßig. Und das macht sie mit einer Ruhe und Gelassenheit, die selbst den ganz großen MusikerInnen oft fehlt. Gerade hat sie ihr Album Easy Peeler veröffentlicht. Bevor wir reinhören, wollen wir Brocki aber noch ein bisschen genauer kennenlernen.
1: Das Sputnik Speed Date mit...
2: Ich bin Brocki und ich mache Musik unter dem Namen Brockhoff.
1: Woher kommst du?
2: Ich komme ursprünglich aus der Nähe von Hannover und wohne jetzt seit ein paar Jahren in Hamburg.
1: Deine Musik in 5 Worten.
2: Emotional, persönlich, zerrig, rockig und poppig.
1: Zu deiner Musik kann man am besten...
2: Autofahren.
1: Was sind deine Hobbys?
2: Ich gehe super gerne ins Kino. Ich gehe immer mittwochs in die Sneak Preview in Hamburg mit einem Kumpel. Das könnte man, glaube ich, als Hobby bezeichnen.
1: Was ist dein Lieblingssong und was bedeutet er dir?
2: Auf jeden Fall muss ich, glaube ich, an dieser Stelle einen Taylor Swift Song nennen, weil das einfach mich, glaube ich, in meiner Jugend so krass geprägt hat. Und da würde ich All Too Well auswählen von dem Album Red.

0: gemacht habe. Ich glaube, ich habe kein Album so viel gehört wie dieses. Und das ist auf jeden Fall auch mein Lieblingssong von diesem Album. Und würde schon sagen, dass mich das vor allem einfach in dieser Zeit, wo ich irgendwie 14 bis 17 war, extrem geprägt hat. Auch darüber hinaus noch, aber da auf jeden Fall.
1: Was war dein schönstes Geburtstagsgeschenk?
0: Mir wurde mal ein Longboard selbst gemacht. Auf dem fahre ich jetzt immer noch. Ich kann das nicht gut. Ich kann weder skaten noch gut Longboard fahren, aber manchmal macht es Spaß.
1: Welche Träume hast du dir noch nicht verwirklicht?
0: Einen Bus kaufen. Also sowohl, natürlich wäre es geil, irgendwie sich nicht immer was mieten zu müssen für die Touren. Also einen eigenen Bandbus zu haben oder aber auch so für natürlich den privaten Gebrauch, irgendwie so einen Bulli oder so.
1: Das Sputnik Speed Date.
2: Und damit sich Brockhoff bald ihren Traum vom eigenen Tourbus erfüllen kann, ist es natürlich wichtig, dass ihr zu ihren Konzerten geht. Im Herbst startet ihre Tour zum Album. Am 4.9. ist sie zum Beispiel in Berlin. Und hier gibt's ihren Track vom ersten Album, Brockhoff mit Front Row, hier im Sputnik Popkult.

0: Wahrscheinlich einer dieser Songs, den man zuerst in irgendeinem Insta-Reel oder TikTok-Reel gesehen hat, bevor man den im Radio gehört hat. Tame Impala und Jenny mit Dracula hier im Sputnik Popkult. Seit 3 Tagen steckt die Welt wieder im Fußball-Wahnsinn. Heute Abend startet um 19 Uhr ja dann die deutsche Mannschaft ins Turnier. In Houston geht's gegen den krassen WM-Außenseiter Curaçao. Das kleinste Land übrigens, das jemals an der WM teilgenommen hat. Und was gehört neben Public Viewing und Schlandfähnchen noch zu einer WM? Na klar, die Panini-Sammelalben. Mein Kollege Ramon ist ein erklärter Sammelnerd. Hallo Ramon.
1: Hi Theresa.
0: Du sagst, du sammelst in diesem Jahr zum ersten Mal seit langem nicht mit. Warum denn?
1: Na erstmal, weil die Sammelbildchen jetzt schon kaum noch zu kriegen sind. Gerade vorhin habe ich im Supermarkt meines Vertrauens nochmal vergeblich nach den Tütchen im Sortiment geschaut. Die Nachfrage ist also scheinbar auch in diesem Jahr wieder riesengroß. Ich habe mich in diesem Jahr, also bei dieser WM, bewusst dagegen entschieden. Ein bisschen merke ich allerdings schon den Bildchenentzug. Aber ich will mir diesen Sammelfrust in diesem Jahr einfach nicht geben. Und das hat im Wesentlichen mit dieser WM an sich zu tun. Die ist ja bekanntlich die größte WM aller Zeiten. Statt 32 Mannschaften, wie noch vor 4 Jahren in Katar, nehmen in diesem Jahr 48 Krass. Teams teil. Und mehr Teams heißt natürlich auch viel mehr Sticker. Insgesamt bräuchte man, um das Album voll zu kriegen, 980 verschiedene Panini-Bildchen. Und jeder, der schon mal Panini gesammelt hat, der weiß, wie frustrierend das ab einem gewissen Punkt wird, wenn man plötzlich nämlich nur noch Sticker kriegt, die man schon hat.
0: 980 Sticker insgesamt in jeder Tüte sind, glaube ich, so 7 Bildchen. Das klingt nach einem sehr teuren Spaß.
1: Eben. Das normale Tütchen mit den 7 Stickern kostet 1,50 Euro. Im Vergleich zur WM 2006 in Deutschland hat sich der Preis für die Sticker also verdoppelt. Ui. Und jetzt ist es ja nicht so, dass ich, um das Album mit den 980 Stickern vollzukriegen, einfach 980 geteilt durch 7 macht 140 Tüten kaufen muss. Nein, denn das Teuflische am Panini-Sammeln war ja immer schon, dass es manche Sticker total oft gibt, manche dann aber eben auch extrem selten. Diesmal gibt es sogar ein paar super seltene Sticker. Da ist die Wahrscheinlichkeit, dass die in der Tüte dabei sind, 1 zu 100. Und es gibt sogar Mathematiker, die sich dem Sammelkartenproblem in der klassischen Wahrscheinlichkeitstheorie angenommen haben. Christian Hesse von der Uni Stuttgart hat das mal durchgerechnet.
2: Dann ergibt sich als Lösung des Panini-Problems etwa 7.300. Das ist die durchschnittliche Zahl der Sammelbilder, die ich brauche, um eine vollständige Kollektion zu haben. Wenn man das auf Tüten umrechnet, dann sind das circa 1.050 Tüten. Dann ist man bei 1.600 Euro im Schnitt.
1: 1.600 Euro, das ist eine Menge Schotter. Davon müssen auch wir hier beim MDR ganz schön lange arbeiten. Wer trotzdem unbedingt diesmal mitsammeln möchte, macht ja an sich auch total Spaß, das Ganze. Dem empfehle ich irgendwann dann in die guten alten Online-Tauschbörsen einzusteigen.
0: Mein Kollege Ramon verzichtet bei dieser WM auf das Sammeln der Panini-Bilder und spart sich, Achtung, 1.600 Euro. Vielen Dank, Ramon.
1: Sehr gerne.
0: Allen Sticker-Maniacs wünschen wir trotzdem viel Spaß beim Sammeln. Die WM 2026 ist übrigens die vorletzte WM, bei der es noch Panini-Bilder gibt. Nach 2030 läuft die Lizenz des italienischen Verlags nämlich aus. Dann übernimmt Topps die Rechte von der FIFA. So, und jetzt gibt es für euch hier den offiziellen Song der deutschen Nationalmannschaft für die WM 2026. Bunt mit JBS, Nie allein.

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Theresa ist hier für euch. Hallöchen. Und gleich quatschen wir über Local Heroes. Das ist ein ganz tolles Förderprogramm für NachwuchsmusikerInnen. Und die feiern jetzt ein 35-jähriges Jubiläum. Alles, was ihr dazu wissen müsst, das gibt's gleich nach zwei Songs.

0: 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Tokyo Hotel, Set, Madsen, Wilhelmine, die haben alle was gemeinsam, also abgesehen davon, dass sie Musik machen. Sie wurden nämlich alle durch den Newcomer Musikpreis und ehemals Bandwettbewerb Local Heroes entdeckt. Local Heroes fand zum ersten Mal 1991 in Salzwedel statt und jetzt, 35 Jahre später, soll das gefeiert werden. Wieder in Salzwedel mit einem Jubiläumskonzert. Wie sich Local Heroes verändert hat und wie Künstler da unterstützt werden, das habe ich mit der Geschäftsführerin des Local Heroes e.V. besprochen, Julia Sasse.
1: Hallo erstmal und schön, dass du da bist.
2: Dankeschön. Ich freue mich auch sehr, dass ich da sein darf.
1: Local Heroes ist ja ursprünglich entstanden so als kulturelle Brücke zwischen Ost und West. Was war denn damals so die ursprüngliche Vision und was ist davon heute noch übrig? Wie viel steckt davon noch in dem Projekt?
2: Ja, 35 Jahre. Und wir waren vor 35 Jahren, wenn wir uns jetzt mal zurückdenken, ist das die Wendezeit. Also es ist ein Wendeprojekt und die Idee war damals, Jugendliche aus Ost und West zusammenzubringen. Also 89 ist es gestartet als Initiative in Salzwedel, Lüchow-Dannenberg und im Landkreis Uelzen, also eine Sachsen-Anhalt-Niedersachsen-Geschichte, die sich dann 2 Jahre später mit ersten Konzerten auch gezeigt haben. Also es war wirklich ein reines Engagement von Kulturinstitutionen, ich war ja damals noch quasi Quark im Schaufenster, aber unser Gründer zusammen mit vielen AkteurInnen haben Bühnen geöffnet, soziokulturelle Bühnen und junge Menschen aus Ost und West auf die Bühne gebracht, sie spielen lassen und daraus hat sich ein triregionaler Wettbewerb entwickelt, der dann später Local Heroes hieß und gewachsen ist.
1: Mhm. Nun haben wir ja mittlerweile, es ist ja ein paar Jahre vergangen, West und Ost sollte ja eigentlich mittlerweile nicht mehr so die Rolle spielen. Das ist immer da so der Wunschgedanke, die Mauer im Kopf gibt es teilweise noch. Aber ist deswegen das so ein bisschen davon weggegangen oder spielt es immer noch eine Rolle, dieses Ost-West-Ding?
2: Das Ost-West-Ding ist tatsächlich weggegangen, weil es in den Köpfen der Jugendlichen tatsächlich nicht mehr solche Rolle spielt. Gerade in der Kultur nicht, die ja doch auch dafür steht, sehr gesellschaftlich offen zu sein, ne? Sehr divers zu sein, vielfältig zu sein. Und doch ist es das Kennenlernen miteinander. Und Kultur ist eine Sache, die wird auf Bundeslandebene gefördert, in der Regel. Also es gibt auch Gelder von Dörfern, von Gemeinden, von Landkreisen und natürlich auch vom Bund. Aber erstmal ist es eine Ländersache. Und da sehen wir schon, dass Kultur in den einzelnen Bundesländern anders aufgestellt ist. Und gerade wenn wir hinsichtlich Professionalisierung von jungen Acts schauen, dann haben es Bundesländer wie Baden-Württemberg, wie Rheinland-Pfalz, wie Hamburg einfach auch ein bisschen leichter als Bundesländer wie Thüringen, Sachsen-Anhalt, aber auch Berlin. Also Berlin ist natürlich eine riesige Szene, ja. Und da lernen dann eben doch wieder junge Menschen aus Ost und West, wenn wir in diesen Kategorien denken, voneinander. Und dann geht es doch um Kennenlernen. Und dann haben wir Hotspots wie Leipzig zum Beispiel. Da möchten junge Menschen aus Stuttgart, aus Hamburg, aus Hannover auch unbedingt spielen. Also weil es den Ruf hat, eine lebendige Kulturszene zu haben, ganz wichtig zu sein. Und da spielen ja auch, das sehen wir ja dann auch jetzt mal, um die Newcomer-Ebene zu verlassen, auch bei großen, namhaften KünstlerInnen, die dann eben, wenn man so sagt, ach, wieso kommt denn niemand nach Magdeburg und warum kommt denn niemand nach Rostock oder so, ne? Aber nach Erfurt oder nach Leipzig kommen sie dann eben doch. Und das ist natürlich ganz toll drin.
1: Ja, du hast das Salzwedel auch schon genannt, da findet ja auch das Jubiläumskonzert statt. Welche Rolle spielt die Stadt denn generell so für diesen Contest auch noch?
2: Ja, also ohne Salzwedel hätte es Local Heroes nicht gegeben. Das ist einfach so. Also weil es das Club Hanseat damals schon wie heute, da sitzt unser Verein, ländlicher Raum, das ist auch ein großes Thema. Also die wunderschöne Baumkuchenstadt Salzwedel ist so eine kleine, so ein Hotspot für Newcomer-Artists irgendwie gewesen und da haben viele, viele gespielt. Madsen. Madsen hatten ihren Proberaum damals bei uns im Soziokulturellen Zentrum Hanseat, also ist natürlich total toll und da sind wir zu Hause und das zeichnet Local Heroes auch aus, dass es eben nicht ein Projekt ist, was aus einer Großstadt kommt und dann sagt, wir kommen hier, also wir wissen, wie es funktioniert, sondern nein, wir kommen aus dem ländlichen Raum. Und die besten Songs werden im ländlichen Raum geschrieben, heißt es, weil man sich eben nicht so gut ablenken kann, ne, und sehr fokussiert arbeitet.
1: Ja.
2: Und das ist toll. Das ist eine tolle Erfahrung, immer noch dort auch arbeiten zu können. Wir haben dort eine tolle Jugendkulturetage mit einem Tonstudio, mit Proberäumen. Das ist ja was, das sich andere Städte tatsächlich wünschen würden, dass es solches Kinder- und Jugendbildungsangebot auch gibt.
0: Das sagt Julia Sassi über die Förderung von jungen NachwuchsmusikerInnen. Sie ist die Geschäftsführerin des Local Heroes e.V. Wir quatschen gleich noch weiter. Jetzt gibt es aber erstmal Mucke von einer Band, die bei den Local Heroes erste Bühnenerfahrungen gesammelt hat. Tokyo Hotel. Hier sind sie mit California Nights im Sputnik Popkult.

0: Tokyo Hotel mit California Nights hier im Sputnik Popkult. Wir feiern dieses Jahr 35 Jahre Local Heroes, ein Bandwettbewerb bzw. Musikpreis, der NachwuchsmusikerInnen entdeckt und fördert. Ich habe dazu mit Julia Sasse, der Geschäftsführerin des Vereins, gesprochen und wollte wissen, wie die Unterstützung der Talente genau aussieht.
1: Also wir fördern junge Bands einerseits mit Auftrittsmöglichkeiten. Das können die Local Heroes Veranstaltungen sein, in denen wir eigene Konzerte organisieren und dann eben auch schauen, wer könnte dort auftreten und wer könnte mitmachen. Wir wollen weg von diesem Contest-Gedanken auch. Das ist einfach überholt und eher Auftrittsmöglichkeiten schaffen auch. Kann aber auch sein, dass wir für andere eben Bands suchen und sie auf Veranstaltungen bringen, wie es mit der EM zum Beispiel der Fall war. Das sind oft Stadtfeste. Aber um von den Auftritten wegzukommen, es sind auch Weiterbildungsmöglichkeiten über Online-Workshops, über dass ich junge Acts auch immer mal wieder mit Förderanträgen an die Initiative Musik unterstütze, also wirklich auch mit Lese. Das sind Marketing-Schulungen, also ganz, ganz breit gefächert ist das, ist die Unterstützung, die wir jungen Artists geben, damit sie eben in ihrem Hobby sich auch professionalisieren, weil irgendwann sind sie auch wirtschaftlich relevant. Das ist auch so ein Aspekt, der macht dann nun mal nicht so richtig viel Spaß, kann aber mit dem Finanzamt ordentlich Ärger bringen. Und da wollen wir vorbeugen und unterstützen, also auch da zu sagen, was heißt es dann eigentlich, eine Band zu gründen, auch rein rechtlicher Natur oder betriebswirtschaftlicher Natur. Soweit reicht dann eben Local Heroes auch. Ich sage in Workshops auch immer gerne, ihr könnt jede Frage stellen, jede Babyfrage, so einfach wie sie ist, kein Problem, weil hier ist der geschützte Raum. Hier werdet ihr dafür nicht beurteilt, sondern hier lernt ihr voneinander und das wird halt auch total gern angenommen.
0: Die Erfolgsstories, da gab es ja einige, ne? Also es gibt ja einige Bands, wie Tokyo Hotel zum Beispiel, die da irgendwie groß rausgekommen sind. Sind die dankbar? Also ist da noch Kontakt? Sagen die auch mal ab und zu mal Hallo oder ist das so nach dem Motto, wenn, also gerade ich, Tokyo Hotel ist auch wieder so ein bekanntes Beispiel oder Set, die haben ihren Erfolg und dann vergisst man sozusagen die, die einem geholfen haben oder wie ist das?
1: Erfahre ich gar nicht so. Also wenn ich Tokyo Hotel zumindest dem Schlagzeuger, der ja auch noch in Sachsen-Anhalt lebt, schreibe, bekomme ich immer eine Antwort. Und ob sie unterstützen können, ist dann die andere Frage. Ne? Oder ob sie dann auch Zeit haben, mal ein Interview zu geben, ist immer die andere Frage. Aber sie erinnern sich und die Kaulitz-Brüder haben ja auch so einen Podcast, wo sie auch in Folgen auch schon über Local Heroes gesprochen haben. Da freue ich mich natürlich irgendwie einfach auch drüber, wenn ich es dann höre oder mitbekomme. Zu Zed haben wir selbst keinen direkten Draht, aber ich weiß, einer unserer ehrenamtlichen Fotografen hat immer noch Kontakt zu ihm. Also es gibt da Beziehungen, das ist dann eigentlich nichts, was vergessen wird. Und auch wenn man so den ersten vielleicht Gräuel überwunden hat, doch nicht einen Titel damals gewonnen zu haben. Das ist jetzt bei Tokyo Hotel ja zum Beispiel der Fall. Okay. Die haben ja Local Heroes nie gewonnen. Wurden dann aber bei Local Heroes eben entdeckt von Peter Hoffmann und Sat.1. Also ist ja auch eine lange Geschichte für sich. Aber das so dieses, wieso haben wir denn jetzt verloren? Am Ende, also sie sind ja am Anfang einfach auch junge Menschen und suchen irgendwie auch Bestätigung vielleicht von einer Jury, die dann eben ausgewählt ist. Aber das, was Jahrzehnte später wirkt, ist die gemeinsame Erfahrung. Und gerade wenn dann Musiker, Musikerinnen da sind, die eben solche Karriere gefahren haben und auch wirklich viel Enttäuschung, viel Missgunst erlebt haben, dann besinnt man sich doch auf seine Anfänge zurück und freut sich darüber, dass dir mal jemand erklärt hat, wie dieses Kabel von der Gitarre jetzt in den Amp gesteckt wird und damit es geil klingt.
0: Ja. Wie hat sich denn die Newcomer-Szene insgesamt verändert?
1: Die Newcomer-Szene hat sich so verändert, dass es nach unserer Beobachtung heraus weniger Bands aktuell gibt und mehr Solo-Artists. Also dass es oft Einzelkünstlerinnen, Künstler sind, die sich dann eine Band dazu nehmen. Das ist ganz interessant. Es gab eine Zeit, da gab es sehr viel handgemachte Musik. Jetzt ist es ja auch viel wieder digital produzierte Musik. Also man sieht da immer die Wellen, die wir auch im Radio quasi hören. Die sehen wir dann auch immer ein bisschen nachgelagert auf der Bühne. Wir hatten, das habe ich ja auch schon gesagt, wir hatten früher wirklich viel mehr Bewerbungen als jetzt. Und das zeigt auch, dass es einfach viel weniger Musik im Bandstile einfach auch gibt. Also Förderprogramme, wir werden das, glaube ich, jetzt nicht so bestätigen, weil die immer noch unglaublich viele Bewerbungen kriegen oder Anfragen für Förderungen. Aber so in der Live-Kultur sehen wir das schon, Ich habe verschiedene Vermutungen, woran es liegt, unter anderem daran, dass das Schulsystem einfach auch mittlerweile ein Ganztagsschulsystem immer mehr wird und auch wenig Raum ist, seinem Hobby nachzugehen, dass das Handy natürlich sehr viel bindet, da gibt es ja auch Jugendstudien zu, viel, viel Zeit frisst. Ja, aber auch das ist wieder eine Welle und aktuell sind wir halt in der Welle.
0: Also das Jubiläumskonzert, 35 Jahre, was erwartet uns denn da?
1: Wir haben uns dieses Jahr überlegt, dass wir zum 35. Geburtstag wirklich mal schauen, welche Bands sind dann erfolgreicher geworden und wer hat Zeit, Lust, zurückzukommen zu seinen Wurzeln und mit uns Konzerte zu spielen. Und wir freuen uns riesig, dass nach 10 Jahren Van Holzen zurückkommt. Das letzte Mal haben sie im Kulturhaus gespielt auf der Bühne und jetzt als Headliner. Und sie werden unterstützt von einem regionalen Act. Das ist Verlierer aus Salzwedel, auch eine ganz, ganz großartige Indie-Band. Also es wird ein richtig tanzbarer, toller Abend.
2: Davon gehe ich aus. Vielen Dank an Julia Sasse, Geschäftsführerin des Local Heroes e.V. Das Jubiläumskonzert 35 Jahre Local Heroes, das findet am 19. Juni im Club Hanseat in Salzwedel statt. Und wenn ihr dabei sein wollt, dann klingelt mal durch. Wir verlosen nämlich Gästelistenplätze 08021 und 4x die 0. Und die Band, die da auch spielen wird, Van Holzen, gibt es jetzt hier im Sputnik Popkult zusammen mit Mia Morgen virtuell.

0: van Holzen könnt ihr erleben live in Salzwedel beim Konzert 35 Jahre Local Heroes im Club Hanseat. Spielen sie da am 19. Juni. Wenn ihr hin wollt, klingelt mal durch. Wir haben nämlich Gästelistenplätze für euch. 08021 und 4 mal die 0.
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1: Mit Theresa an diesem Sonntag. Hallöchen. In der nächsten halben Stunde haben wir neue Game-Highlights für euch. Und wir checken mal, wie das mit so einem Songwriting-Camp eigentlich funktioniert.

0: Miles Smith und Neil Horan mit Drive Safe hier im Sputnik Popkult. Sommer, Sonne, Gaming. Ja, richtig gehört, denn während die einen draußen am Strand sitzen, schauen die anderen gespannt auf den Bildschirm. Denn immer zu dieser Jahreszeit kommen die großen Neuankündigungen im Rahmen der Gaming-Shows. Letzte Woche gab es bereits News von Sony und vom Summer Game Fest. Und jetzt war auch noch Xbox an der Reihe. Natürlich hat sich mein Kollege und Gamechecker Alex für euch die Highlights der Show rausgepickt. Hallo Alex.
1: Hello.
0: Also sag mal an, was hatte Xbox denn so zu bieten?
1: Also eine Sache darf bei der Xbox natürlich nicht fehlen, nämlich Halo. Ja. Die Sci-Fi-Shooter-Reihe gehört ja zur Konsole wie das Amen in die Kirche. Und vor einiger Zeit haben wir auch schon erfahren, dass als nächstes ein Remake des allerersten Halo-Teils ansteht, Halo Campaign Evolved. Mhm. Das fand ich zuerst ehrlich gesagt gar nicht so interessant, weil das Spiel vor 15 Jahren schon mal ein Remake bekommen hat. Der neue Trailer hat das allerdings ein bisschen geändert.
2: They believe they can break us. They believe the fight ends here. They're wrong.
1: Da sehen wir nämlich nicht nur die bekannten Sachen, wie den Master Chief, der den Aliens ordentlich aufs Maul haut, beziehungsweise eigentlich ballert er sie ja um, sondern es gibt auch neuen Kram, wie Waffen und Gegner, die eigentlich erst in späteren Teilen dazu kamen und auch ganz neue Missionen. Und zum ersten Mal kommt Halo jetzt neben Xbox und PC auch auf der PS5 raus und am 28. Juli ist es auch schon soweit.
0: Oha, klingt gut. Wahrscheinlich der beste Moment, um einzusteigen, wenn man bisher nichts mit Halo am Hut hatte. Was gab's noch so?
1: Es gab auch endlich mehr zum kommenden Rollenspiel Fable. Mhm. Da liegt der letzte Teil zwar schon Ewigkeiten zurück, aber das macht gar nichts, denn das neue Fable wird ein Reboot, für das man die alten Games nicht kennen muss. Man schlüpft da in die Rolle eines aufstrebenden Helden bzw. Heldin in der Fantasy-Welt Albion. Im neuen Trailer erfahren wir jetzt mehr zur Bösewichtin Isabel.
3: Albion doesn't need heroes.

0: dann aber für PC, Xbox und PlayStation 5 erscheinen.
1: Okay, klingt gut. Aber gab es noch irgendwas, was dich überrascht hat?
0: Yes, denn auch wenn wir vom Spiel schon Bescheid wussten, hat mich der Trailer zu Resonance, A Plague Tale Legacy total weggeblasen. Die Vorgänger spielten ja im Mittelalter und man war immer darauf bedacht, zu schleichen und ruhig zu bleiben. Aber das ändert sich jetzt komplett.
2: There's more to this than you understand. More than you can handle.
0: Die neue Protagonistin Sophia kann nämlich nicht nur richtig gut austeilen, sondern klettert und springt auch, was das Zeug hält. Das verbindende Element zu den alten Teilen wird dann vermutlich die titelgebende Plage sein, die die Welt von Plague Tale ja bereits seit Jahrhunderten heimsucht. Ich bin auf jeden Fall gespannt. Am 27. August auf PC, Xbox und PS5 ist es dann soweit.
1: Vielen Dank, Alex. Und wenn ihr jetzt dachte, das war schon viel zu zocken, kann ich euch sagen, das war noch längst nicht alles. Denn von der Nintendo Show erzählt uns später Alex auch noch was. Hier sind Dave und Tam Smith, Raindance.
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0: Die Holly Hammerstone to love somebody hier im Sputnik Popkult. Man hört es ja immer wieder, dass Künstlerin X erzählt, dass der neue Song Y in einem Songwriting Camp entstanden ist. Das funktioniert dann so, dass meistens ein Musikverlag oder eine Plattenfirma einen Act zusammen mit anderen SongwriterInnen zusammensteckt, je nach Größenordnung nach Los Angeles, Südfrankreich oder auch Brandenburg. Und dann entstehen in lockeren Sessions mehrere Ideen, von denen dann eine hängen bleibt und im Idealfall sogar ein Hit wird. Wie das in real aussieht, das hat sich meine Kollegin Anne Seiler angeschaut. Sie war beim Songwriting Camp des Musikverlags Kick to Flame Publishing in Leipzig dabei.
1: Luis Danewitz sitzt am Flügel und neben ihm seine Produzentin Annemarie Grünert. Sie gibt die Beats vor und er wiederholt immer wieder die gleiche Melodie. Einen Song, der in den vergangenen 5 Stunden entstanden ist. Luis, der Leipziger Lockenkopf, ist selbst überrascht, was in einem Studio in so kurzer Zeit entstehen kann.
2: Man hat natürlich oft so seine eigenen Visionen. Man muss natürlich da ein bisschen von loslassen, ein bisschen sagen, andere Menschen haben auch coole Ideen, sich ein bisschen drauf einlassen auf dieses Projekt. Plötzlich zum Mittag hatten wir schon immerhin einen Refrain.
1: Für Produzentin Annemarie Grünert ist die Entstehung eines Songs wie eine Geburt, sagt sie. Und der Refrain spielt dabei eine ganz wichtige Rolle.
3: Weil das ist ja das, was eigentlich auch im Gedächtnis bleiben soll und wo die Leute vielleicht auch mitsingen, was den Songtitel gibt. Schon so das Herzstück des Songs, das Herz des Songs beginnt zu schlagen.
1: Luis, so sein Künstlername, spielt noch auf eher kleinen Bühnen und macht, so sagte er selbst, normalerweise Highschool-Rock. Nun entsteht ein Song von ihm, der eher so in die Club-Richtung geht. Das finden er und seine Produzentin spannend. Bestimmten Vorgaben und auch aktuellen Trends beugen sich jedoch beide.
3: Die Songs, also die werden jetzt nicht unbedingt länger, würde ich sagen, und die Melodien werden einfacher. Das ist auch relativ gut untersucht, weil die Leute einfach ja auch viel kürzere Sachen jetzt gewohnt sind, so von durch Social Media und so.
1: Im Studio nebenan ist man gerade mit dem Gesang beschäftigt.
4: Und ich lauf mir hinterher.
1: Valentin Kuhn arbeitet das erste Mal im Team.
5: Das ist total schön, weil man auch andere Einflüsse bekommt und nicht so verkopft ist, sondern einfach Entscheidungen treffen lässt.
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1: Sophia Günst ist heute Valentins Produzentin. Am Nachmittag eines kreativen Tages beschreibt sie die Atmosphäre im Studio so.
6: Also ich merke gerade, wir sind alle so ein bisschen drüber. Also man ist so ein bisschen einfach so diese Energie, die hier so herrscht und dass alle irgendwie so euphorisch werden. Und man lacht total viel, man muss aber auch ganz schnell Lösungen finden. Man lernt ganz viele neue Leute kennen in den Pausen aus den anderen Räumen. Und es ist einfach super spannend und anregend.
1: Dieser Tag ist für alle Teilnehmer erschöpfend, endet aber auch mit frischen Songs, weiteren Ideen und neuen Netzwerken. Und der Musikverlag Kick the Flame hat im besten Fall Nachwuchs und Hits gefunden.
5: Ich glaube, ich würde die Pause noch länger machen, aber können wir dann gleich
6: Und dann geht's erst
0: Danke, Anne, für diesen Einblick, wie junge Musikerinnen und Musiker bei einem Songwriting-Camp gemeinsam an Musik arbeiten. 2 der Beteiligten sind übrigens Bekannte aus dem Sputnik-Soundtrack, unter anderem der Luis aus Leipzig. Checkt gern mal seine Musik und die der anderen Newcomer immer Dienstag ab 20 Uhr hier bei MDR Sputnik oder immer auf sputnik.de. Und der Song hier, der ist auch in einem Songwriting-Camp entstanden. Allerdings haben sich Chapo und Kumpel Gustav von 01099 für Warschau gemeinsam nach Südfrankreich zurückgezogen.

komm ich jetzt noch in Osten. Ich würde mich gern teleportieren. Das ist ein sehr feiner Tropfen, ich kann mich nicht mehr richtig artikulieren. 5:26 Uhr, fuck, wie konnte

Mit Theresa, hallöchen. In der nächsten halben Stunde geht's ums Verliebtsein und wie sich das für unseren Sputnik-Eck der Woche Olivia Rodrigo anfühlt. Sie hat nämlich am Freitag ihr drittes Album veröffentlicht und auf You Seem Pretty Sad for Girls So In Love durchlebt Olivia die Höhen und Tiefen der Liebe. Und darüber wollen wir reden und das machen wir gleich. Erstmal lassen wir musikalisch die Schmetterlinge im Bauch umflattern mit Drop Dead, der aktuellen Single von ihr.

0: Kiss me and I might drop dead. Küss mich und ich fall tot um, singt US-Superstar Olivia Rodrigo auf ihrer aktuellen Single Drop Dead, die wir gerade gehört haben. Und diese Zeile fasst ihr drittes Album You Seem Pretty Sad for a Girl So in Love ganz gut zusammen. Am Freitag ist die Platte frisch erschienen und mein Kollege Ramon aus der Sputnik-Musikredaktion hat ganz feuchte Augen, sagt er. Hallo Ramon.
1: Hallo Theresa.
0: Ramon, du sagst sogar, das Album ist ein echter Anwärter auf dein Album des Jahres. Was begeistert dich denn so sehr?
1: Naja, für ein Album des Jahres ist es noch ein bisschen früh, ich weiß, und man muss auch erstmal abwarten, ob die Begeisterung auch über den Sommer hinaus anhält. Mhm. Aber You Seem Pretty Sad for a Girl So in Love ist ein Knaller. Super reif vom Songwriting, vom Sound her auf den Punkt. Zwischen radiotauglichem Pop und Soundreferenzen an die 90er und 80er, aber natürlich auch die Nullerjahre. Und auf dem Album erzählt die 23-jährige Olivia eigentlich ganz klassisch eine Love-Story vom Anfang bis zum Ende. Was es aber so besonders macht, ist ihr Ansatz, diese Liebesgeschichte eben nicht nur durch die rosarote Brille zu erzählen, sondern von Anfang an auch die problematischen Dinge zu beleuchten, wie zum Beispiel die gegenseitige Abhängigkeit, die eine Beziehung ja mit sich bringt. Im Interview hat Olivia Rodrigo gesagt, dass dieser in sich ja auch ein bisschen widersprüchliche Albumtitel You Seem Pretty Sad for a Girl So in Love schon beide Aspekte einer Beziehung widerspiegelt. Das Glücksgefühl, aber eben auch das Gefühl der Enttäuschung.
2: The title You Seem Pretty Sad for a Girl So in Love obviously conjures up the two sides of a romantic connection where you can be really happy and really joyous and then also the disappointment that can come with it.
1: Einfach gesagt, aber musikalisch komplex und wie gesagt total mitreißend umgesetzt.
0: Du hast ja gerade schon gesagt, viel 90s und auch 80s Einflüsse. Zuletzt war Olivia Rodrigo ja eigentlich eher durch ihre Nullerjahre Punk-Grunge-Pop-Sound aufgefallen und durch traurige Balladen. Was ist denn von der alten Olivia noch übrig auf dem neuen Album?
1: Ja, vielleicht lohnt sich wirklich nochmal ein Blick auf die Karriere der Olivia Rodrigo, die ja trotz ihrer jungen 23 Lebensjahre doch schon recht lange dabei ist. Mit 7 hat sie angefangen, Klavier zu spielen, mit 12 ihre ersten Songs geschrieben und mit 13 bekam sie dann die Hauptrolle in einem Disney-Serienformat namens Bizarre Work, wo sie natürlich eine junge Musikerin spielte. Und international bekannt wurde Olivia dann 2019 in der Rolle der Nina Salazar-Roberts in High School Musical, die Serie. Ihren ersten Hit als Solo-Artist landete sie dann 2021 mit der herzzerreißenden Ballade Driver's License. Ja, für den tollen Song und ihr Debütalbum Sour gewann Olivia 2022 dann sogar 3 Grammys. Ihr zweites Album Guts 2 Jahre später klang dann überraschend rough und grungy und verschaffte ihr den Ruf einer sehr selbstbewussten und wandelbaren Musikerin und Songschreiberin. Und mit der neuen Platte macht Olivia Rodrigo genau da weiter.
0: Wow, und bevor wir gleich ein bisschen tiefer eintauchen in die Gefühlswelt von Olivia Rodrigo, hören wir erstmal Musik aus dem dritten Album. Das ist The Cure und warum das sowas wie der Keytrack der Platte ist, wird uns Ramon gleich verraten.

0: Ganz großes Kino. Unser Sputnik-Act der Woche, Olivia Rodrigo, war das mit The Cure. Gitarren, Großmelodien und hinten raus noch herzzerreißende Streicher. Sie selbst sagt, The Cure ist sowas wie der Schlüsseltrack zum Album. Mein Kollege Ramon aus der Musikredaktion feiert den Song auch sehr. Warum ist er so besonders?
1: Na, mich persönlich nimmt dieses Lied mit auf eine Reise. Da passiert so viel und Olivia setzt mich rein in den Wagen, schnallt mich an und schickt mich auf eine emotionale Achterbahnfahrt. Sie singt von einer fast schon obsessiven Suche nach Liebe, während der sie dann selbst von der Erkenntnis getroffen wird, dass Liebe eben nie ein Heilmittel sein kann. Mhm. No matter how your love feels anymore, it will never be the cure. Und das ist ja genau auch das Thema des Albums. Liebe ja, auf jeden Fall, aber dann bitte auch die Schattenseiten der Liebe. Sie selbst sagt im ARD-Interview, dass The Cure eben kein Love-Song, aber auch kein Break-Up-Song, sondern irgendwas dazwischen ist.
2: The Cure, I think, is a good example. It's like not really a love song, it's not really a break-up song, it's just like something kind of in the middle. And that was really interesting to me, the songwriter, the stuff that was like kind of in the blurry parts.
1: Und außerdem verneigt sich auch dieser Song vor einem ganz großen musikalischen Vorbild von Olivia Rodrigo, nämlich der britischen Wave-Pop-Band The Cure.
0: Großartige Band und im vergangenen Jahr ging doch auch der gemeinsame Auftritt von Olivia Rodrigo und die Cure-Sänger Robert Smith beim Glastonbury viral. Was hat denn Olivia an der Cure gefressen?
1: Scheinbar hat spätestens dieser gemeinsame Auftritt im vergangenen Sommer Olivia total inspiriert. Denn der melancholische Wave-Pop, mit dem The Cure ab den 1980er Jahren Musikgeschichte geschrieben haben, der war auch für die Songs von Olivias drittem Album ein hörbar großer Einfluss. Mhm. Maggots for Brains zum Beispiel klingt sehr nach 80s Wave-Pop. Und weil die beiden trotz ihres Altersunterschieds von 44 Jahren einen musikalischen Narren aneinander gefressen haben, singt der The Cure-Sänger Robert Smith sogar ein Feature auf dem Album, sehr dezent und geschmackvoll im Song What's Wrong With Me. Und die Begeisterung füreinander, die basiert übrigens auf Gegenseitigkeit. Sweet. Robert Smith schwärmte vor kurzem in einem Interview von Olivia und ihren Songwriting-Skills. Und ich schließe mich an dieser Stelle noch einmal an diese Schwärmereien an und empfehle dringend dieses wundervolle Popalbum.
0: Selten ein Ramon so begeistert von dem Album gehört. Danke dir.
1: Sehr, sehr gern.
0: Wir spielen natürlich noch einen Track von unserem Sputnik-Act der Woche. Das ist Olivia Rodrigo mit Stupid Song hier im Sputnik Popkult.

Mad World, Two Colors, der Sputnik Popkultur für euch und der gute Joris, der gehört ja jetzt auch schon seit einem guten Jahrzehnt zu den zuverlässigsten deutschsprachigen Songwritern. Sein Debütalbum erschien vor 10 Jahren und da gibt es erstens jetzt einen neuen Track, den er gleich hört, und es gibt jede Menge Joris live in diesem Jahr. In der Sputnikzone seht ihr Joris schon recht bald, und zwar am nächsten Wochenende am Freitag. Da ist Joris nämlich in Erfurt beim wirklich sehr schönen Krämerbrücken Festival dabei. Und hier ist er jetzt mit seiner neuen Single Sternstaub.

0: Schöner Song, Fast Boy, Beautiful Life hier im Sputnik Popkult. Das ist echt ein Ding und die Macher des Films, die haben sich sicher so richtig die Hände gerieben, als dieser Deal eingetütet war, denn das wird den Film noch mehr nach oben katapultieren und hypen, als er es eh schon wird. Taylor Swift hat den offiziellen Song für den neuen Pixar-Film Toy Story 5 geschrieben. I Knew It, I Knew You entstand aus der Perspektive von Jessie, dieser Song ist aus der Perspektive von Jessie, dem Cowgirl, entstanden aus dem Film. Und das ist damit gleichzeitig auch so eine kleine Rückkehr zu Taylor, zu ihren Country-Wurzeln. Die Idee dazu kam ihr, nachdem sie den Film zum ersten Mal gesehen hat und gleich geliebt hat, hat sie im ARD-Interview erzählt.
1: The song I Knew It, I Knew You came about because I was lucky enough to get to see a version of Toy Story 5, which I absolutely fell in love with the film and immediately really identified with the characters, namely Jessie. And I wanted to write a song from her perspective. The song came to me so quickly that it was written and I had a rough version of it recorded by the end of that exact day that I had seen the movie. So I was inspired immediately by it and I really hope you like it. It's called I Knew It, I Knew You.
0: Sie konnte sich mit Jessie sofort identifizieren, wollte einen Song aus ihrer Perspektive schreiben und sie hatte die erste Version des Songs noch am selben Tag fertig, nachdem sie den Film Toy Story 5 gesehen hatte. Der Song erzählt vom Wiedersehen, Erinnerungen und Freundschaften, die auch nach langer Zeit nicht verschwinden. Hier ist Taylor Swift, I Knew It, I Knew You im Sputnik Popkult.

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Seit seinem Auftritt auf dem Coachella ist dieser Track von Justin Bieber aus den Charts nicht wegzukriegen. Schon 14 Jahre alt ist er aktuell, aber immer noch auf Platz 2 der deutschen Single-Charts, getoppt nur vom neuen Track von Helene Fischer. Wisst ihr Bescheid? So, und ich gebe es zu, wenn ich eine Serie schaue, gucke ich auch hin und wieder mal aufs Handy, ne? Und dieses nebenbei gucken, das hat tatsächlich erstmal einen Namen, Second Screening heißt das, und es hat auch Folgen, und zwar darauf, wie Serien gemacht werden. Ist ja auch jetzt kein Geheimnis, dass unsere Aufmerksamkeitsspanne durch Smartphone und Social Media ein bisschen kürzer geworden ist, und damit wir trotzdem dranbleiben, passen sich die Streaming-Dienste da jetzt dran an. Eigentlich heißt die Regel beim Film Show, Don't Tell, also nicht so viel erklären, sondern einfach zeigen. Mittlerweile ist es aber so, dass in Serien und Filmen einfach viel erklärt und wiederholt wird, damit man es kapiert, wenn man eben wieder nebenbei durch Insta scrollt. Außerdem starten Serien direkt mit Action oder in einem dramatischen Moment oder mit dem Ende, damit man gleich gefesselt wird. Visuell muss es auch knallen, deshalb sind viele Serien auch so bunt, falls euch das mal aufgefallen ist. Und der Einsatz von Songs ist auch Mittel, damit man immer wieder vom Handy hochguckt. Das erlebt ihr zum Beispiel in jeder Young Adult BookTok-Verfilmung, aktuell zum Beispiel auf Campus, da sind ja auch tolle Songs dabei. Emily in Paris ist auch so ein Musterbeispiel. Da sind es sehr knallige Farben und sie erklärt auch immer sehr viel. Und auch ein gutes Beispiel, die letzte Staffel von Stranger Things. Da wurde auch super viel erklärt und wiederholt. Wobei ich sagen muss, das war auch nötig, selbst wenn man nicht aufs Handy geguckt hat. Also vielleicht kann man einfach mal so eine Challenge starten. Einfach mal versuchen, mal eine Serie zu gucken, eine Folge, einen ganzen Film, mal ohne aufs Handy zu schauen. Fände ich nice.

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0: Mit Theresa, hallöchen an diesem Sonntagabend. In der nächsten halben Stunde haben wir noch mehr Games-Highlights für euch und wir checken unseren Soundcheck-Act der Woche, nämlich Brockhoff.
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0: Gerade geht's echt Schlag auf Schlag mit den neuen Gaming-Ankündigungen und Trailern. Vorhin habe ich mit Alex schon drüber gequatscht, was Xbox so zu bieten hat. Aber natürlich hat Nintendo da auch noch ein Wörtchen mitzureden und diese Woche auch eine Show abgehalten, die sich Alex gegeben hat. Hallöchen nochmal.
1: Hello.
0: Also, womit kommt denn Nintendo um die Ecke?
1: Eine echt coole Ankündigung war Nintendo Switch Sports Resort. Mit Nintendo Switch Sports hatten wir ja vor ein paar Jahren bereits den Nachfolger von Wii Sports. Den fand ich ganz okay, der hat schon Spaß gemacht, aber ehrlich gesagt hat er mich jetzt nicht so lange bei der Stange gehalten. Das könnte sich jetzt aber ändern, denn das neue Spiel knüpft an Wii Sports Resort an, was ja schon damals eigentlich das deutlich coolere Spiel war.
2: Welcome to Woohoo Island, home to all kinds of sports.
1: Hier gibt's dann neben Sportarten wie Bogenschießen, Skateboarding, Wasserscooter, Volleyball und vielen anderen auch die kleine Insel Woohoo Island, die alles miteinander verbindet und auf der die Sportarten dann stattfinden. Dadurch fühlt sich das alles auch gleich mehr nach so einem richtigen Spiel statt nur so einer Minigame-Sammlung an. Am 22. Oktober kommt's dann für Switch 2 raus.
0: Damit kriegt man bestimmt auch so ein paar Nichtzocker von Bildschirm, oder?
1: Ja, definitiv. Aber das nächste Spiel, das ist eher was für die, die gerne und viel zocken. Denn wenn es so wird wie seine Vorgänger, dann wird man in Xenoblade Genesis sehr viele Stunden investieren. Xenoblade Chronicles ist ja eine von Nintendos größten Rollenspielreihen, in denen man immer wieder total einzigartige Welten erkunden kann. Die einzelnen Teile haben zwar immer schon so ein bisschen eine Connection, erzählen aber an sich eigene Geschichten, was man auch jetzt am Setting vom neuen Xenoblade sieht. Statt Sci-Fi mit Anime-Einschlag gibt's hier nämlich so ein Mittelalter-Fantasy-Setting mit Anime-Einschlag. Aber wer epische Stories mit tollen Charakteren und einem echt komplexen Kampfsystem mag, der wird hier ganz sicher ziemlich happy werden. Ein bisschen gedulden müssen wir uns aber noch. Xenoblade Genesis soll nämlich erst irgendwann nächstes Jahr für die Switch 2 rauskommen.
0: Also die Musik, die klang schon ziemlich epic gerade. Gibt's noch irgendwas, was wir dieses Jahr zocken können?
1: Yes, und davon war ich ehrlich gesagt ziemlich überrascht, weil es eine komplette Neuankündigung ist und der Trailer auch kaum was gezeigt hat. Aber tatsächlich soll 2026 auf der Switch 2 noch ein Remake des absoluten Klassikers The Legend of Zelda Ocarina of Time erscheinen.
3: These forest dwellers were called the Kokiri. Each had a fairy companion and they lived out their innocent lives in these woods. However, there was one particular boy who did not have a fairy.
1: Das Spiel ist wirklich und ohne zu übertreiben legendär. Das Spiel war nicht nur der erste 3D-Zelda-Teil, sondern hat damals ganz viele Spielelemente etabliert, die wir heute noch kennen. Das Spiel war unfassbar einflussreich und viele behaupten selbst heute noch, dass es das beste Spiel aller Zeiten ist. Man sieht schon mal einen ganz kleinen Sneak Peek zur verbesserten Grafik, aber ich denke mal, man wird das Spiel auch an anderer Stelle aufpolieren. Gespannt bin ich auf jeden Fall schon mal.
0: Okay, da sind die Erwartungen natürlich groß, aber ihr seht, an neuen Games mangelt es in nächster Zeit auf jeden Fall nicht. Der Sputnik-Popkult ist hier für euch mit Bad Bunny.

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Jolle, tief, der Sputnik-Popkult ist hier für euch. Eins haben Menschen und Clementinen, diese seltsamen kleinen Früchte, die sich nicht entscheiden können, ob sie nun Mandarinen oder Orangen sein wollen, gemeinsam. Man weiß nie so richtig, was man bekommt. Ist ihre Schale schwer zu durchbrechen oder entpuppen sie sich als Easy Peeler? Eine Frucht, die sich sofort öffnet und einen hereinlässt. Unser Soundcheck-Act der Woche, Brockhoff, zeigt uns auf ihrem gleichnamigen Debütalbum Easy Peeler, dass sie Letzteres ist.

0: Warum der Titel Easy Peeler für ihr erstes Album, haben wir sie gefragt.
1: Ich habe es so häufig in meinem Leben verflucht, sehr sensibel zu sein und emotional zu sein. Und habe aber zu der Zeit und mit Hilfe auch dieses Albums gemerkt, dass das einfach positive Eigenschaften sind, die ich nicht missen wollen würde, die dazu führen, ja, dass man sich, glaube ich, traut, kreativ zu sein. Und ohne diese Eigenschaften hätte ich auch diese Songs überhaupt nicht geschrieben.
0: Unser Soundtrack-Act der Woche ist Brockhoff. Zugegeben, ihr Artist-Name geht nicht so easy von der Zunge wie der Albumtitel. Dafür geht die Musik umso besser ins Ohr. Ihren ersten Song als Brockhoff hat Lina erst 2022 veröffentlicht. In Wirklichkeit schreibt Brocki, wie sie sich auch nennt, aber schon viel länger Songs. Und für ihr erstes Album hat sie jetzt 3 Jahre gebraucht. Es galt dafür, viele Unsicherheiten und Krisen zu überwinden.
1: Ich habe mich, nachdem ich meine ersten beiden EPs veröffentlicht habe und 2 Jahre lang sehr viel getourt bin, viel auf Festivals gespielt habe, so etwas ausgebrannt gefühlt und leider auch etwas meinen persönlichen Zugang zu Musik ja vernachlässigt. Aber durch die Arbeit am Album habe ich Gott sei Dank diesen Zugang irgendwie schnell wiedergefunden und es hat mir total geholfen, mich da so ein bisschen abzuschotten und mir vor allem einfach auch viel Zeit zu nehmen und mich so ein bisschen abzugrenzen von Social Media und von Meinungen von außen.
0: Als Künstlerin bzw. Band steht man heute vor vielen Herausforderungen und es ist gar nicht so leicht, allem gerecht zu werden. Vorstellungen der großen Labels, der Algorithmus von Social Media, kleine Clubs, die schließen. Brockhoff war kurz davor, alles hinzuschmeißen und das, obwohl sie gerade eine der angesagtesten Acts im deutschen Indie-Rock-Game ist. Wie diese Mischung aus 90s-Rock mit viel Gefühl klingt, könnt ihr auf ihrem neuen und ersten Album Easy Peeler hören. Und ich spiele euch jetzt noch den Song Willows, über den hat uns Brocki auch noch was verraten.
1: Willows ist einer der ältesten Songs vom Album, die erste Demo habe ich schon 2020 aufgenommen, nach meinem Umzug nach Hamburg. Und das war eine Zeit voller Umbrüche in meinem Leben, was mich zwischendurch ganz schön ja, verunsichert hat und auch isoliert fühlen lassen hat. Und es geht in diesem Song viel um diese Veränderung und vor allem auch um die Angst vor Veränderung.
0: Wir gehen rein. Das ist Brockhoff, unser Soundtrack-Act der Woche hier im Sputnik Popkult mit Willows.

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Theresa ist hier für euch. Hallöchen. Wir müssen gleich nach zwei Songs mal über einen Horrorfilm sprechen. Yes, I'm gone.

0: Fügel und Solto, Jamaican Bam Bam hier im Sputnik Popkult. Jetzt kommen wir kurz runter. Wenn ihr euch gern gruselt, we got you. Neuer Indie-Horrorfilm begeistert gerade die USA, Obsession heißt er. In Deutschland startet er am 25. Juni in Kinos und dreht sich um einen Typen, der seinen Crush mit einem mysteriösen Gegenstand für sich gewinnt, weil der ihm alle Wünsche erfüllt. Das geht natürlich nicht ohne ein großes Opfer. Plot klingt schon mal sehr spannend und creepy und gemacht hat ihn der YouTuber Cherry Barker, der vor allem für lustige Clips bekannt ist. Ist ein richtig unerwarteter Erfolg. Er wurde nämlich mit minimalem Budget produziert und hat dafür aber 230 Millionen Dollar eingenommen. Und genau deswegen gibt es gerade ein bisschen Stress, hat Sarah aus dem Sputnik-TikTok-Team schon durchscheinen lassen.
1: Ja, genau, denn die Art Director des Films, Sally Choi, hat sich bei Insta zu dem Film und den Umständen rund um die Crew geäußert. Den Volunteers am Set wurde nur das Spritgeld gezahlt. Selbst nach dem großen Erfolg gibt es nicht mal eine kleine Entschädigung. Sally meint, sie selbst hat knapp 7.000 Dollar verdient, aber hatte mit dem Film auch echt eine taffe Zeit. Sie ärgert sich sogar darüber, dass sie die Produktion nicht einfach aufgegeben hat.
0: Okay, krass, also versteht das voll. Bei dem Erfolg wünscht man sich ja auch eine Teilhabe. Wenn die Zeit so schwer war für die Art Director, hat sie da konkret gesagt, warum?
1: Sally meint, sie war viel zu naiv und hat vieles mit sich machen lassen. Denn bei Low-Budget-Produktion ist man für viel mehr zuständig als ein offizieller Jobtitel. Deswegen hat sie auch alles gegeben und quasi 8 Jobs gleichzeitig gehabt. Sie hat zum Beispiel LKWs beladen oder auch Sets aufräumen müssen. Und das ja zusätzlich zu ihrer eigentlichen Position. Sally hat sogar eine Menge an Gewicht verloren. Und man merkt auch an ihrem Post, dass sie damit hadert, dass ihre Arbeit nicht so richtig anerkannt wird.
0: Du meinst, sie hat das alles in einem Insta-Post geschrieben. Wie waren denn da die Reaktionen drauf?
1: Tatsächlich sehr gespalten. Die einen finden sie sehr mutig und meinen, es ist super wichtig, dass sie die Probleme des Films und damit auch der Branche anspricht. Andere meinen aber, ja, sie hat einfach schlecht verhandelt und die Konditionen ja auch damals akzeptiert.
0: Der Indie-Film Obsession ist mega erfolgreich und hat mit minimalem Budget über 230 Millionen Dollar schon eingenommen. Davon ist nur leider nicht viel an die Crew gegangen. Der Film, der mega creepy aussieht, startet bei uns am 25. Juni im Kino. Mehr zum Thema findet ihr dazu auch in unserem MDR Sputnik TikTok-Channel.

0: Hairstyles, American Girls, der Sputnik Popkult ist hier für euch um 6:45. Ich weiß nicht, wie es euch geht, aber wenn ich an Comics denke, dann kommen mir gleich so Bilder von Batman, Superman, Asterix und Obelix in den Kopf, also meist launig, vielleicht ein bisschen unterschwellige Kritik, aber jetzt nicht zu schwer. Aber es gibt auch Comics, die ernste Themen aufgreifen, die Geschichten erzählen, die vielleicht in andere Formen sich schwerer vermitteln lassen. Schattenleben zum Beispiel ist so ein Reportage-Comic, in dem erzählen Lisa Frühbeiß aus Augsburg und Jena Seufert aus Leipzig Geschichten von Menschen, die ohne Papiere in Deutschland leben, Menschen, die hier in ihren Alltag und gleichzeitig ständig Gefahr laufen, entdeckt und abgeschoben zu werden. Jonas hat uns erzählt, wie es zu dieser Idee kam, gerade dieses nicht ganz leichte Thema zu nehmen.
1: Ich arbeite als Journalist schon viele Jahre zu prekären Arbeitsbedingungen in Deutschland. Also ich spreche mit Menschen, die sehr wichtige Aufgaben hier machen, zum Beispiel die Häuser bauen, in denen wir wohnen, das Essen ernten, das wir essen oder uns Angehörigen pflegen. Und die das oft in sehr schwierigen Arbeitsbedingungen machen. Und dort habe ich immer wieder Menschen getroffen, die keine Papiere haben, also kein Aufenthaltsrecht in Deutschland. Und deren Situation war auf eine Art und Weise nochmal prekärer, weil sie noch abhängiger waren von ihren Chefinnen und Chefs.
0: Und dann hat er die Comic-Künstlerin Lisa Frühbeiß kennengelernt und zusammen haben sie beschlossen, die Geschichten dieser Menschen in einem Comic zu erzählen, weil Comics Brücken bauen können.
1: Die Menschen, die keine Papiere haben in Deutschland, können sich nicht öffentlich zeigen, weil ihnen dann die Abschiebung droht. Das heißt auch nicht offen vor einer Kamera sprechen oder einem Mikrofon. Wenn wir einen Radiobeitrag gemacht hätten, hätten wir Stimmen nachsprechen müssen. Im Fernsehen hätten wir vielleicht nur Details von Händen oder Schatten von Menschen oder so zeigen können. Die Anonymisierung ist total wichtig, aber gleichzeitig vermittelt sich wenig Menschliches. Und wir wollten gerne Lebensgeschichten erzählen, in denen Menschen Höhen erleben, Tiefen erleben, Hoffnung haben, mal verzweifelt sind, eben das ganze Leben abbilden.
0: Für das Projekt haben sie sich viel Zeit gelassen. 2 Jahre sind schon allein dafür ins Land gegangen, Beratungsstellen, Initiativen, Gruppen und Menschen, die Jonas schon kannte, aufzusuchen und die Idee vorzustellen. Und dann hatten sie das große Glück, dass sich 4 Personen gemeldet haben, die damit fein waren, dass ihre Geschichte erzählt wird.
1: In dem Comic erzählen die 4 Menschen, mit denen wir gesprochen haben, aus erster Hand ihre Geschichte. Und Lisa, die Comic-Künstlerin, hat die Szenen, die sie erleben, gezeichnet. Und wir nutzen aber auch ein paar poetische, fantastische, surreale Momente. Zum Beispiel wird eine Person mal zur Göttin Justitia oder ein anderer wird zum Hulk. Das sind alles Mittel, die im Comic gut funktionieren. Und trotzdem ist klar, das sind wahre Geschichten, die uns Menschen erzählt haben.
0: Das ist Brienne aus Thailand, die sich aus der Zwangsprostitution befreit hat. Charlotte aus dem Senegal, die Beine auf der Straße entbinden musste, weil sie keinen Arzt aufsuchen konnte. Oder Nasir, der seit 25 Jahren in Deutschland lebt und trotzdem noch immer um einen legalen Status kämpft. All diese Geschichten bekommt er im Reportage-Comic Schattenseiten.

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Der Ort, an dem ihr immer auch neue Musik entdeckt. Neuen Scandi-Pop zum Beispiel gleich. Und das ist eine Frau, die zur Neinsagerin geworden ist. Ja, und eben sagt, hört auf, alle ständig zu allem Ja zu sagen. Wir lernen Nesta kennen in 7 Minuten.

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1: Der Popkult läuft. Achso, und hallo Nesta.
2: Hi, this is Nesta and you're listening to my new single Yes Girl is about letting go of people pleasing and choosing yourself guilt-free.
1: Das ist Nesta, aus Norwegen kommt sie, litauische Wurzeln hat sie. Und eben auf ihrem neuesten Track geht es darum, auch mal Nein zu sagen. Wichtiges, tolles Thema, umrahmt von tollem Scandi-Pop. Und ich glaube, gerade wenn man so aus dem Dirty-Pop-Business kommt und da gerade versucht, groß zu werden, oh, dann erlebt man das oft, oder? Dass man Ja sagt zu Sachen, die man vielleicht eigentlich nicht so machen will, die sich nicht so richtig anfühlt. Und das sagt sie eben so toll auf ihrem Track. Sie will nicht länger ein Yes-Girl sein. No longer a Yes-Girl. Nesta im Sputnik-Popkult jetzt.

Das ist so gut, oder? Slater. The Dance. Hallo an alle, die den Spotify-Livestream auch in der ARD Sounds App hören. Schön, dass ihr da seid. Neue Musik gibt's jetzt hier von BAC.

0: von der New Music Hotlist der ARD.
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0: Irgendwas zwischen Liedermacher, Pop und Deutschrap. Vor kurzem erschien jetzt seine zweite EP mit dem Titel Halbzeit. Und dann hat er auf YouTube einfach auch nochmal eine Doku über sich und seinen Werdegang gedroppt. Und darin erzählt er unter anderem, was ihn so inspiriert hat und dass Tyler, the Creator, dabei auch eine gewisse Rolle gespielt hat.
2: Ein Zitat von beispielsweise Tyler, the Creator, er lautet: Create like a baby and edit like a scientist. Und das fand ich sehr, sehr cool. Ich habe einfach gemacht. Ich habe mich wenig darum gekümmert, an den fertigen Punkt zu bringen. Aber ich habe einfach gemacht, was mir Übung gegeben hat im Machen, was mich dann dazu gebracht hat, dass ich Leute kennenlernen durfte, die es fertig machen können.
0: Sagt VAC. Samuel Ashenafi Bach steht in seinem Perso und er hat angeblich ein krasses Gehör. Er kann zum Beispiel die Höhe eines Tons ohne Hilfsmittel exakt bestimmen. Nennt man das jetzt schon Genie? Ich glaube schon. Mit 6 hat er Klavier spielen gelernt. Mit 14 hat er dann angefangen, Beats zu bauen. Und er arbeitet seitdem wirklich ehrgeizig an seinem Sound. Das hat irgendwie auch was mit seiner eigenen Lebensgeschichte zu tun, erzählt er.
2: Ich komme aus Äthiopien eigentlich, oder bin da geboren in Äthiopien und habe da dann 1,5 Jahre gelebt. Gewohnt habe ich nicht, war 1,5. Aber ich wurde dann recht früh ins Heim gegeben, ins Waisenhaus nach Äthiopien. Und dann bin ich aber adoptiert worden von meinen Eltern, die beide Deutsche sind. Die sind dann mit mir hier nach Österreich gegangen und hier bin ich dann groß geworden.
0: Und so klingt einer seiner neuesten Tracks, BAC, Sturzflug. 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